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1: Bis zum Sonntag, bis zum Wochenende erreichen wir tagsüber Temperaturen bis zu 26 Grad. Dazu wechselhaftes Wetter, mal sind ein paar Wolken unterwegs, mal kommt aber auch die Sonne durch und dann wird's richtig schön. Ab Sonntag ist dann etwas Regen angekündigt, die Temperaturen dann zwischen 22 und 24 Grad.
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1: Ich bin Katrin Müller. Der Hausärztinnen- und Hausärzteverband warnt vor einem möglichen Zusammenbruch der Versorgung. Bundesgesundheitsminister Linnemann müsse umgehend handeln, fordert der Co-Vorsitzende Blumenthal-Bayer in Berlin. Ihm zufolge gibt es viel Angst in den Praxen. Man sei durchgeschüttelt, die Situation unübersichtlich.
2: Wer hilft bei Schnupfen, Grippe und anderen Wehwehchen, wenn es den Hausarzt um die Ecke nicht mehr gibt? Schon jetzt ist die Versorgung in einigen Teilen Deutschlands stark unter Druck. Jeder Vierte gibt in einer Umfrage des Hausärzteverbands an, dass sich die Situation in den letzten 5 Jahren verschlechtert hat. Das dürften die Sparmaßnahmen der Bundesregierung nur noch verschärfen. Mehr als 60% der Mediziner erwarten längere Wartezeiten und weniger Zeit für ihre Patienten. Deshalb fordert der Verband vom Gesundheitsminister bessere Rahmenbedingungen und weniger Bürokratie. Tanja Wagner, Nachrichtenredaktion.
1: Im Osten der Schweiz sind bei einem Unfall eines niederländischen Reisebusses mehrere Menschen ums Leben gekommen. Weitere Personen wurden verletzt, wie die Polizei mitteilte. Der Unfall ereignete sich demnach im Kanton Graubünden. Rund 50 Menschen saßen wohl im Bus. Der krachte plötzlich gegen eine Leitplanke, kippte um und blieb auf der Seite liegen. Im Bundestag endet heute die erste Lesung der Haushaltspläne der Bundesregierung für das kommende Jahr. Unter anderem redet noch Arbeitsministerin Baas. Sie ist für die umstrittene Rentenreform zuständig. Nur einer von vielen Punkten, der von der Opposition kritisiert wird.
3: Als die Rentenkommission ihre Reformvorschläge vorgelegt hat, sagten Kanzler Merz und Arbeitsministerin Baas, genauso machen wir das, und zwar alles. Inzwischen stellt aber auch Baas etwa das geplante aus der abschlagsfreien Rente nach 45 Beitragsjahren wieder in Frage. Würde die Regierung damit eingehen auf Bedenken der Bevölkerung, die sich im AfD-Sieg bei der Landtagswahl in Sachsen-Anhalt ausgedrückt haben, oder zeigen neue interne Diskussionen, dass Union und SPD nichts auf die Reihe bekommen? Darüber wird im Bundestag heute gestritten werden. Aus Berlin, Jan-Henna Reitze.
1: Zum Fußball. In der Champions League ist der FC Bayern erfolgreich in die Ligaphase gestartet. Gegen den norwegischen Verein Bodø Glimt gewannen die Münchner in der heimischen Allianz Arena mit 5:0. RB Leipzig dagegen hat sein Auswärtsspiel gegen Como 1907 mit 1:4 verloren.
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5: Bis zum Sonntag, bis zum Wochenende erreichen wir tagsüber Temperaturen bis zu 26 Grad. Dazu wechselhaftes Wetter, mal sind ein paar Wolken unterwegs, mal kommt aber auch die Sonne durch und dann wird's richtig schön. Ab Sonntag ist dann etwas Regen angekündigt, die Temperaturen dann zwischen 22 und 24 Grad.
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7: Bis zum Sonntag, bis zum Wochenende erreichen wir tagsüber Temperaturen bis zu 26 Grad. Dazu wechselhaftes Wetter, mal sind ein paar Wolken unterwegs, mal kommt aber auch die Sonne durch und dann wird's richtig schön. Ab Sonntag ist dann etwas Regen angekündigt, die Temperaturen dann zwischen 22 und 24 Grad.
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2: Ich bin Katrin Müller. Alarmierende Details zum mutmaßlichen Stromsaboteur. Ermittler haben nach Angaben von NRW-Innenminister Reul im Wohnwagen des 48-Jährigen ein Notizbuch gefunden. Darin hatte der Mann handschriftlich mehr als 160 weitere Anschlagsziele vermerkt.
3: Es seien durch die Festnahme des Verdächtigen womöglich immer weitere Anschläge auf die Stromnetze verhindert worden, gibt sich der NRW-Innenminister überzeugt. Inzwischen wissen die Fahnder auch von 7 Lagern des Mannes. Bei einigen sei die Polizei bereits fündig geworden. Über 40 Abschussvorrichtungen für Raketen wurden in NRW, Brandenburg und Sachsen sichergestellt. Alles ziemlich professionell, sagt Reul. Auch wurden Substanzen zum Bau von Sprengsätzen entdeckt. In einem seiner Bekennerschreiben gibt der Mann den Kampf gegen die Stromerzeugung aus fossilen Brennstoffen als Motiv an. Tanja Wagner, Nachrichtenredaktion.
2: Bundesgesundheitsminister Linnemann strebt mehr Effizienz in der medizinischen Versorgung und der Pflege an. Es werde sehr viel Geld für Gesundheit ausgegeben. Man bekomme dafür an zu vielen Stellen aber nicht die Versorgung, die die Menschen zu Recht erwarten, sagte er in seiner ersten Rede als Ressortchef im Bundestag. Der Verband der Hausärztinnen und Hausärzte forderte von Linnemann dagegen schnelle Reformen zur Stabilisierung der hausärztlichen Versorgung. Die islamistischen Terroranschläge vom 11. September 2001 in den USA sind heute genau 25 Jahre her. Es gibt verschiedene Gedenkveranstaltungen. Der Tag hatte die Weltordnung in Frage gestellt.
4: In New York und in anderen Orten der USA wird heute den tausenden Opfern der Anschläge gedacht. Am Ground Zero, dort wo die Zwillingstürme einmal standen, sollen die Namen der Opfer verlesen werden. Am 11. September 2001 entführten Terroristen insgesamt 4 Flugzeuge. 2 davon flogen in die Türme des World Trade Centers in New York. Ein weiteres in das Pentagon nahe Washington. Ein 4. wurde von den Passagieren zum Absturz gebracht, die dadurch einen weiteren Anschlag vermieden. Aus New York, Anne Pollmann.
2: Zum Fußball. Nächster Auftaktsieg für den FC Bayern München in der Champions League. Die Münchner gewannen 5:0 gegen Bodø Glimt aus Norwegen. Niederlage dagegen für RB Leipzig. Die Sachsen unterlagen beim italienischen Debütanten Como 1907 deutlich mit 1:4.
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5: Bis zum Sonntag, bis zum Wochenende erreichen wir tagsüber Temperaturen bis zu 26 Grad. Dazu wechselhaftes Wetter. Mal sind ein paar Wolken unterwegs, mal kommt aber auch die Sonne durch und dann wird's richtig schön. Ab Sonntag ist dann etwas Regen angekündigt. Die Temperaturen dann zwischen 22 und 24 Grad.
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1: Bis zum Sonntag, bis zum Wochenende erreichen wir tagsüber Temperaturen bis zu 26 Grad. Dazu wechselhaftes Wetter, mal sind ein paar Wolken unterwegs, mal kommt aber auch die Sonne durch und dann wird's richtig schön. Ab Sonntag ist dann etwas Regen angekündigt, die Temperaturen dann zwischen 22 und 24 Grad.
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1: Ich bin Katrin Müller. Im Osten der Schweiz sind bei einem Unfall eines niederländischen Reisebusses mehrere Menschen ums Leben gekommen. Weitere Personen wurden verletzt, wie die Polizei mitteilte. Der Unfall ereignete sich demnach im Kanton Graubünden. Rund 50 Menschen saßen wohl im Bus. Der krachte plötzlich gegen eine Leitplanke, kippte um und blieb auf der Seite liegen. Bundesinnenminister Dobrindt warnt vor weiteren möglichen Anschlägen in Deutschland. Nach Einschätzung der Bundesregierung geht dabei auch von Russland eine hybride Bedrohung aus, etwa durch Sabotage, Cyberangriffe und Einflussnahme. Dobrindt rechnet zudem mit dem Einsatz sogenannter Wegwerfagenten, die für einzelne Aktionen angeworben werden.
2: Deutschland muss jeden Tag weiter mit Anschlagsszenarien rechnen, sagt Dobrindt. Als Beispiel nennt er einen versuchten Brandanschlag in München, bei dem zwei Tatverdächtige Brandsätze in Richtung von Gebäuden mit Rüstungsbezug geworfen haben sollen. Auch hinter dem versuchten Drohnenangriff am Flughafen Leipzig-Halle sollen solche angeworbenen Helfer stecken. Laut der Bundesregierung übernehmen sogenannte Wegwerfagenten einfache Spionage-, Sabotage- oder Propagandaaufgaben und können im Fall einer Enttarnung den eigentlichen Auftraggeber oft gar nicht benennen. Babette Büchner, Nachrichtenredaktion.
1: Der frühere Unionsfraktionschef Spahn hat sich bei den CDU-Mitgliedern seines Wahlkreises für seinen Umgang mit der Leihmutterschaft seines Sohnes entschuldigt. Er räumte ein, seine veränderte Haltung zu dem Thema nicht rechtzeitig öffentlich gemacht zu haben. Ende Juli war Spahn deshalb als Fraktionsvorsitzender zurückgetreten.
3: Spahn schreibt, er sei zu feige gewesen, bei dem sensiblen Thema offen Farbe zu bekennen. Mit seinem Mann habe er über Jahre verschiedene Wege zur Familiengründung abgewogen, dabei habe sich seine Haltung zur Leihmutterschaft verändert. Diesen Prozess habe er aber nicht erklärt. Er habe eine schwierige Debatte vermeiden wollen und dadurch am Ende eine noch schwierigere ausgelöst. Das bedauere er zutiefst. Thomas Pleskin, Nachrichtenredaktion.
1: Zum Fußball. Nächster Auftaktsieg für den FC Bayern München in der Champions League. Die Münchner gewannen 5:0 gegen Bodø/Glimt aus Norwegen. Niederlage dagegen für RB Leipzig. Die Sachsen unterlagen beim italienischen Debütanten Como 1907 deutlich mit 1:4.
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5: Bis zum Sonntag, bis zum Wochenende erreichen wir tagsüber Temperaturen bis zu 26 Grad. Dazu wechselhaftes Wetter, mal sind ein paar Wolken unterwegs, mal kommt aber auch die Sonne durch und dann wird's richtig schön. Ab Sonntag ist dann etwas Regen angekündigt, die Temperaturen dann zwischen 22 und 24 Grad.
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6: Ich bin immer noch ein bisschen baff, ne? Ein Telefon für 2300 Euro. Sag mal, spinnen die da bei Apple oder
7: ja,
6: was?
7: Ja, volle Kanne, ey.
6: Würdet ihr die Kohle ausgeben für dieses neue Club-Handy iPhone Duo?
7: Ja, Apple hat neue Produkte vorgestellt, unter anderem auch das neue iPhone 18 Pro. Und das hat eine neue Funktion, die euch schützen soll. Welche Funktion das ist, das hört ihr in 10 Minuten.

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0: Ach ja, ist das schön, dass ihr euch zum Start in diesen Tag für uns entschieden habt. Die neue Welle läuft bei euch im Radio. Hallihallo.
1: Hallöchen. Apple hat mal wieder neue Produkte vorgestellt. Habt ihr das mitbekommen? Mhm. Der Konzern steigt jetzt erstmals ins Geschäft mit dem aufklappbaren Smartphones ein. Ja, es gibt so ein aufklappbares iPhone Duo, nennt sich das. Aha. Und noch ganz viele andere Neuheiten. Tina, unsere Kollegin, die hat sich das mal angeschaut mit diesem Klapptelefon von Apple. Wie sieht denn das aus?
2: Ja, edel sieht es aus. Schön glänzend mit Displays innen und außen. Auf- und zugeklappt ist es ungefähr so groß wie ein Reisepass. Und ganz schön teuer ist es auch. Ja. Mit knapp 2.300 Euro ist dieses iPhone Duo das bisher teuerste iPhone-Modell auf dem Markt. Apple steigt ins Klappphone-Geschäft ein, um sich nicht von der Konkurrenz abhängen zu lassen. Und Experten glauben, dass das iPhone Duo schnell zum Marktführer werden könnte. Apple hat da so einige Klappphone-Probleme mit gewohnt elegantem Design gelöst.
0: So, da haben wir das Klapp-Handy da quasi mal abgehakt. Was gibt's sonst noch Neues auf dem iPhone-Sektor?
2: Ja, dieses Surprise-and-Shine-Event hat auch das neue iPhone 18 Pro auf die Bühne gebracht. Auch ein teures Vergnügen, aber mit mehr Batteriekapazität und besserer Kamera, die noch bessere Bilder machen soll. Und außerdem gibt es eine nicht unwichtige Funktion, die verhindert, dass diese Bilder manipuliert und verändert werden können. Das ist natürlich in Zeiten von KI-Fakes eine besonders gute Idee. Bislang gibt es nur das iPhone 18 Pro und das iPhone 18 Pro Max. Die Standardversion soll erst im Frühjahr, im nächsten Jahr, also auf den Markt kommen.
1: Okay, also und dazu gibt es auch noch neue Kopfhörer. Die AirPod 5. Generation ist neu, es gibt neue Uhren. Aber Leute, das ist mir alles zu viel Geld. Das ist alles viel zu teuer.
0: Ja.
1: Ja, guck mal hier. Das ist kostenlose Musik bei der neuen Welle.

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3: Ich bin Katrin Müller. Im Osten der Schweiz sind bei einem Unfall eines niederländischen Reisebusses mehrere Menschen ums Leben gekommen. Weitere Personen wurden verletzt, wie die Polizei mitteilte. Der Unfall ereignete sich demnach im Kanton Graubünden. Rund 50 Menschen saßen wohl im Bus. Der krachte plötzlich gegen eine Leitplanke, kippte um und blieb auf der Seite liegen. Bundesinnenminister Dobrindt warnt vor weiteren möglichen Anschlägen in Deutschland. Nach Einschätzung der Bundesregierung geht dabei auch von Russland eine hybride Bedrohung aus, etwa durch Sabotage, Cyberangriffe und Einflussnahme. Dobrindt rechnet zudem mit dem Einsatz sogenannter Wegwerfagenten, die für einzelne Aktionen angeworben werden.
4: Deutschland muss jeden Tag weiter mit Anschlagsszenarien rechnen, sagt Dobrindt. Als Beispiel nennt er einen versuchten Brandanschlag in München, bei dem zwei Tatverdächtige Brandsätze in Richtung von Gebäuden mit Rüstungsbezug geworfen haben sollen. Auch hinter dem versuchten Drohnenangriff am Flughafen Leipzig-Halle sollen solche angeworbenen Helfer stecken. Laut der Bundesregierung übernehmen sogenannte Wegwerfagenten einfache Spionage-, Sabotage- oder Propagandaaufgaben und können im Fall einer Enttarnung den eigentlichen Auftraggeber oft gar nicht benennen. Babette Büchner, Nachrichtenredaktion.
3: Der frühere Unionsfraktionschef Spahn hat sich bei den CDU-Mitgliedern seines Wahlkreises für seinen Umgang mit der Leihmutterschaft seines Sohnes entschuldigt. Er räumte ein, seine veränderte Haltung zu dem Thema nicht rechtzeitig öffentlich gemacht zu haben. Ende Juli war Spahn deshalb als Fraktionsvorsitzender zurückgetreten.
5: Spahn schreibt, er sei zu feige gewesen, bei dem sensiblen Thema offen Farbe zu bekennen. Mit seinem Mann habe er über Jahre verschiedene Wege zur Familiengründung abgewogen, dabei habe sich seine Haltung zur Leihmutterschaft verändert. Diesen Prozess habe er aber nicht erklärt. Er habe eine schwierige Debatte vermeiden wollen und dadurch am Ende eine noch schwierigere ausgelöst. Das bedauere er zutiefst. Thomas Pleskin, Nachrichtenredaktion.
3: Zum Fußball. Nächster Auftaktsieg für den FC Bayern München in der Champions League. Die Münchner gewannen 5:0 gegen Bodø/Glimt aus Norwegen. Niederlage dagegen für RB Leipzig. Die Sachsen unterlagen beim italienischen Debütanten Como 1907 deutlich mit 1:4.
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8: Noch haben wir an diesem Freitagmorgen Gänsehauttemperaturen. Das ist tatsächlich einstellig auf eurem Thermometer. Später wird's richtig schön freundlich. Die Sonne ist dabei. Ein paar lockere Wolken bei bis zu 24 Grad. Euer Wochenende dann auch angenehm warm. Morgen teilweise sogar noch bis zu 27 Grad. Allerdings ist morgen dann der schönere von beiden Tagen. Sonntag wird's ab Nachmittag dann deutlich bewölkter.
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8: 5.34 Uhr am Freitagmorgen und wir haben gerade die Sperrung der A5, wenn ihr von Basel in Fahrtrichtung Karlsruhe unterwegs seid. Und zwar zwischen Ettenheim und Lahr. Hier ist die A5 in Fahrtrichtung Karlsruhe momentan wegen Reinigungsarbeiten gesperrt. 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
9: Sag mal, sind eure Akkus auch so ein bisschen leer gelutscht von dieser anstrengenden Arbeitswoche?
10: Ja.
9: Dann boostern wir euch den hoffentlich letzten Arbeitstag dieser Woche mal so richtig schön frei. Fürs Finale eine neue Runde von unserem Lieblingsspiel Stadtland Quatsch steht gleich an.
8: Und zwar heute mit einer sehr wachen Katharina aus Pforzheim, wie auch immer Katharina das macht.
11: Neue Welle und Kaffee nebenbei, ne?
9: Sehr schön. Pass auf, wir spielen gleich eine schöne Runde Stadtland Quatsch. Ich habe voll Bock auf dich.
11: Ja, geil. Ich auch auf euch.

0: Naja, das ist cooler Sound für einen sehr kühlen Start rein in euren Freitagmorgen. Die neue Welle ist hier um 5.44 Uhr. Aktuell ist es stockfinster. Und auch heute Abend kann es bei euch vor der Haustüre deutlich dunkler sein als in den letzten Tagen. Das liegt an der Earth Night. Also wir alle sind vom Naturschutzbund, dem NABU in Baden-Württemberg aufgerufen, Lichter und Bestrahlung auszuschalten, um eben unsere heimischen Insekten und Vögel vor Lichtverschmutzung zu schützen. Und ob eure Region bei dieser Aktion mitmacht, das könnt ihr gerne nachlesen auf dieneuewelle.de. Und wenn ihr schon mal da seid auf unserer Internetseite, hey, dann meldet euch sehr gerne an für euer Lieblingsspiel.
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2: Das ist das große Wochenfinale. Mal schauen, wer die Wochenführung behält oder sie vielleicht auch neu erlangt. Hier bei Stadtland Quatsch spielen wir auf jeden Fall gleich wieder mit einem Buchstaben. Mit 30 Sekunden Zeit und vielen verrückten Kategorien. 8 Punkte von Gerdi aus Bretten gilt es zu schlagen. Und vielleicht schafft das ja die Katharina aus Pforzheim. Hallo.
3: Morgen.
0: Ja, wenn du jetzt hier mehr Punkte machst, dann schicken wir dir das Saunamobil nach Hause. Die haben da eine Fasssauna bei sich hinten auf dem Anhänger. Der wird dann für einen Tag bei dir hingestellt und kannst du mal schön reingehen und schwitzen und entspannen.
2: Ja.
3: Ja, geil. Bist du? Was blank ziehen.
2: Ja, wollte ich gerade fragen. Ne? Machst du dich gerne nackig, Katharina?
3: Na, die Nachbarn werden es bestimmt mögen.
0: Ja, gut, dann geht's los jetzt.
2: Gut.
4: Der Buchstabe des Morgens ist Z wie Zonk.
2: Stadt.
3: Zwickau.
2: Ein Land.
3: Zypern.
2: Ein Zootier.
3: Weiter.
2: Das bist du.
3: Zickig.
2: Fortbewegungsmittel.
3: Zug.
2: Das lieben Kinder.
3: Zonk.
2: Ein Grund zum Feiern.
3: Zypern. Urlaub.
2: Ja, aber die Zeit. Oh nein, die Zeit ist um.
3: Was? So schnell?
2: Ja.
3: Oh, schade.
2: Ach, crazy. Aber mit Z. Hallo, die Waldfee. Mega. Katharina. Du hast es richtig stark gemacht.
0: Ja, voll. Richtig tolle Antworten gegeben. Okay. 6 Punkte, meine Liebe.
2: Ja, nicht schlecht.
3: Ach, schade.
0: Ja, aber für Z, ey, geil. Richtig gut gemacht.
2: Also du musst dich auf jeden Fall nochmal bewerben. Mit so einem B oder mit so einem A machst du garantiert 9 Punkte, glaube ich.
3: Bis zum nächsten Mal. Bis dann.
2: Ciao. Tschüss. Katharina.
0: Tschüss. Und damit sagen wir herzlichen Glückwunsch zum Wochensieg an Gerdi aus Bretten. Bei ihr schicken wir jetzt mal die Sauna vorbei.
2: Und wenn ihr auch gerne mal mitspielen möchtet, macht das über dieneuewelle.de. Ist anmelden total einfach.
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0: Habt ihr das mitbekommen? Die deutschen Basketballerinnen stehen im Halbfinale der Weltmeisterschaft. Und ich würde sagen, wir feiern das hier gleich nach 6.
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0: Und zwar mit ordentlich Frauenpower, ey. Deutschland schlägt Europameister Belgien. Also ich komme immer noch nicht drauf klar. Donna Lewis gibt's gleich für euch aus den 90ern. Und obendrauf Powerfrau Pink mit einem Song aus dem Jahr 2023, der euch definitiv wach in diesen Freitag ballert. Gleich nach 6.
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2: Mein Thema heute, Sünde. Ich hab gesündigt, schreibt Lisa. Quatsch, Sünde gibt's doch gar nicht, schreibt Ralf zurück. Okay, machst du immer alles richtig, fragt sie. Das ist Ansichtssache, meint er. Aha, und gut sein, ist das wichtig für dich? Haha, den Gutmensch hab ich mir abgeschminkt, triumphiert er. Ja klar, ist der jetzt auch ein Schimpfwort, gibt Lisa zu. Aber dann nimmt sich einfach jeder so viel er kann, oder? Ich nehme mir, was mir zusteht. Ja, wenn das jeder so macht, haben wir ein Problem, textet Lisa. Wieso? Fragt er zurück. Na, ich glaube, an dem Punkt hängen wir gerade. Alle streiten um alles und keiner gibt nach. Und keiner hat was falsch gemacht, denn es gibt sie ja nicht. Die Sünde. Phil Neri, Evangelischer Rundfunkdienst Baden.
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0: Mit Svenja Sommer. Schönen guten Morgen. Gestern Abend gab es eine kurze Schrecksekunde. An der Grenze zwischen Baden-Württemberg und Rheinland-Pfalz hat die Erde gebebt. Epizentrum des Erdbebens der Stärke 3,4 war Worms. Spürbar war es aber bis nach Mannheim, Ludwigshafen und Weinheim. Passiert ist aber zum Glück nichts. Es gibt keine Verletzten. Doch klar, erschrickt man sich erstmal, wenn plötzlich der Boden wackelt und die Tassen im Schrank klirren. Rund 2500 besorgte Menschen haben den Notruf gewählt. Erdbeben im Südwesten sind gar kein seltenes Phänomen. Baden-Württemberg ist das seismisch aktivste Bundesland Deutschlands. Doch Experten beruhigen, ein Trend etwa zu mehr oder stärkeren Bodenbewegungen ist nicht zu erkennen. Es war laut, es war direkt und manchmal auch ein bisschen unter der Gürtellinie. Im Bundestag sind diese Woche ordentlich die Fetzen geflogen. Heute endet die Haushaltswoche mit einem genauso hitzigen Thema, wie sie angefangen hat, der umstrittenen Rentenreform. Neue Welle-Reporter Jan-Henne Reitze.
4: Als die Rentenkommission ihre Reformvorschläge vorgelegt hat, sagten Kanzler Merz und Arbeitsministerin Baas, genauso machen wir das und zwar alles. Inzwischen stellt aber auch Baas etwa das geplante aus der abschlagsfreien Rente nach 45 Beiträgen wieder in Frage. Würde die Regierung damit eingehen auf Bedenken der Bevölkerung, die sich im AfD-Sieg bei der Landtagswahl in Sachsen-Anhalt ausgedrückt haben, oder zeigen neue interne Diskussionen, dass Union und SPD nichts auf die Reihe bekommen? Darüber wird im Bundestag heute gestritten werden.
0: Wie erwartet, mehr als souverän ist der FC Bayern in die neue Champions-League-Saison gestartet. 5:0 haben die Bayern gegen den Underdog Bodo Glimt aus Norwegen gewonnen. Jamal Musiala stand seit langem mal wieder in der Startelf und hat auch gleich getroffen.
5: Ein super Moment und ich bin sehr glücklich für mich selber, für die Mannschaft. Ich habe von Trainerteam, Mannschaft viel Support bekommen. Den Abend will ich gut genießen.
0: RB Leipzig dagegen hat sein Auswärtsspiel gegen den italienischen Traditionsverein und Champions League-Neuling Como 1907 mit 1:4 verloren. Der KSC hat am Sonntag ein Heimspiel, 13:30 ist Anpfiff gegen Cottbus. Und wenn ihr nicht ins Stadion könnt, gar kein Problem, wir übertragen das Spiel live.
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0: Die nächsten beiden Tage in der neue Welle Region werden nochmal spätsommerlich oder frühherbstlich, nennt ihr es, wie ihr es wollt. Es wird auf jeden Fall schön sonnig und warm werden. Heute bis zu 24 Grad, morgen dann teilweise bis zu 27 Grad. Der Sonntag wird dann deutlich wolkiger und ab dem Nachmittag kann es dann auch regnen.
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0: Ihr seid einfach die Besten. Ihr habt schon wieder ein paar Blitzer reingemeldet. Unter anderem Mario hat gesagt, in Ubstadt stehen sie in Fahrtrichtung Weiher in Höhe vom Rewe. Und Silke hat gesehen, dass auf der L67 in Kuppenheim an der Friedrichstraße ein Blitzer steht. Dankeschön an euch fürs Melden. Und wenn ihr auch noch einen entdeckt habt, hey, dann warnt alle, die unterwegs sind. 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
0: 6:03 am Freitagmorgen. Wir haben eine Meldung für euch, allerdings ist die ganz schön heftig, denn ihr braucht momentan 45 Minuten länger auf der A5 Basel Fahrtrichtung Karlsruhe zwischen Ettenheim und Lahr. Hier ist nur eine Spur nach einem Unfall frei, deswegen da deutlich mehr Zeit einplanen. Und bevor ihr losfahrt, gerne nochmal checken, wie es auf den Straßen aussieht, auf dieneuewelle.de.
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0: Es ist zwar noch ganz zeitig am Freitagmorgen, aber am besten überlegt ihr jetzt schon mal, mit wem ihr heute Abend zusammen wärt oder mit wem ihr gerne das Wochenende verbringen wollt. Und dann geht's raus. Wetter genießen, Lieblingsmenschen genießen. Es ist eine Menge los in der Region. In Landau zum Beispiel, in Bühl und auch in Wohlfahrtsweier. Worauf ihr euch da konkret freuen könnt, das sagen wir euch 6:10 in den Neue Welle Event Highlights.

0: 6:10 an eurem Freitagmorgen. Schön, dass ihr da seid, hier in der Neue Welle Morgenshow. Seid ihr spontan? Na, dann weckt jetzt mal eure Kinder und verbringt gemeinsam mit den Kids den letzten Ferientag in Baden-Württemberg im Europapark. Grüßt! Wir von der Neuen Welle sind für euch vor Ort und senden live ab um 10 aus dem Studio 78. Also da findet ihr uns im Themenbereich Frankreich. Kommt gerne vorbei, sagt uns Hallo und guckt euch mal an, wie das so funktioniert mit dem Radio machen. Und ansonsten ist auch noch eine Menge anderes los in der Neue Welle Region. Und was? Das sagt euch Svenja jetzt in den Neue Welle Event Highlights.
1: Ja, ganz Bühl steht Kopf, denn es ist Zwetschgenfest. Bis Montag gibt's noch jeden Tag Live-Musik auf 3 Bühnen. In der Bühler Innenstadt. Es gibt ein großes Festzelt und ein gemütliches Weindorf. Außerdem noch Fahrgeschäfte. Und das Highlight ist der große Festumzug am Sonntag mit der Zwetschgenkönigin. Also schaut mal vorbei. Das Zwetschgenfest in Bühl geht noch bis am Montag. Auch in Landau wird gefeiert, was das Zeug hält. Morgen startet der Herbstmarkt auf dem alten Messplatz. 9 Tage lang gibt's ein Weindorf, einen Vergnügungspark mit Riesenrad und Co., einen Krammarkt, eine Fressgasse und jede Menge Programm auf der Bühne. Also ihr merkt euch am besten auch schon mal kommenden Mittwoch vor, denn da könnt ihr bares Geld sparen. An diesem Tag könnt ihr alle Fahrgeschäfte auf dem Rummel zum halben Preis fahren. Der Landauer Herbstmarkt startet morgen und geht bis am 20. September. Und in Karlsruhe, Wolfarts Weiher, gibt's leckeres Essen am Wochenende. Morgen und übermorgen ist Hähnchenfest beim Gesangsverein Liederkranz Wolfarts Weiher. Dazu gibt's natürlich Musik, unter anderem von einer Brassband. Und neben Hähnchen gibt's auch noch Kaffee, Kuchen und eine Tombola. Morgen und am Sonntag beim Hähnchenfest in der Begegnungsstätte Wolfarts Weiher. Aber das ist nicht die einzige Feierei im Karlsruher Stadtteil Wolfarts Weiher. Im Freibad Wölfle geht's richtig rund, ich sag's euch. Und zwar heute ab 15 Uhr beim Freibad Rave Open Air. Da gibt's bis abends die besten Techno-Beats auf die Ohren. Und morgen wird's dann zünftig. Im Freibad Wölfle wird nämlich schon mal Oktoberfest gefeiert. Mit typisch bayerischen Spezialitäten und alles in Blau-Weiß. Das passt ja eigentlich auch zum KSC-Heimspiel am Sonntag. Ab 13.30 Uhr ist Energie Cottbus zu Gast im Wildpark. Wir berichten natürlich wie immer live.
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0: Das ist gute Laune-Sound zum guten Start rein in euren Freitag. Ava Max bei der neuen Welle um 6.16 Uhr. Und für all diejenigen von euch, die gerade erst so ganz müde noch die Augen aufgemacht haben, ordnen wir diesen neuen Tag mal ein. Was ist los im Neue Welle News Update mit Svenja Sommer?
1: Ja, würdet ihr einen Politiker wählen, wenn er euch fürs Kreuzchen auf dem Wahlzettel Geld anbietet? Das klingt verrückt, aber genau das macht jetzt Donald Trump. Zu dem passt's ja auch irgendwie. Mhm. Der US-Präsident hat tatsächlich gesagt, dass er jedem seiner Wähler $5,000 schenkt.
0: Wow.
1: Diese, wie er es nennt, Trump-Dividende hat er beim Parteitag in Dallas verkündet. Ja, und wir sprechen über American Football. Warum den Pforzheim Wild Dogs morgen ein historisches Spiel in der Kramsky Arena bevorsteht, das erfahrt ihr in den News um 6:30.
0: Euer Freitagswetter aktuell noch fröstelig, aber später sehr freundlich. Kaum Wolken, viel Sonne bei 19 bis 24 Grad. Das neue Welle-Verkehrsupdate mit der neuesten Meldung aus der Blitzer-Community. Und da hat sich Nicole bei uns gemeldet und gesagt, ey, in Mühlacker, da stehen sie an der Enzstraße. Und zwar, wenn ihr von Lomersheim in Richtung Innenstadt unterwegs seid. Und plant mal gut 45 Minuten mehr Zeit ein auf der A5 Basel Richtung Karlsruhe. Zwischen Ettenheim und Lahr, hier ist nur eine Spur frei. Nach einem Unfall geht's da nur sehr schleppend voran. Die neue Welle ist hier. Kommt gut rein in euren Freitagmorgen.

0: Voll schön, dass ihr euch zum Start in diesen Freitag für uns entschieden habt. 6.23 Uhr.
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0: Und da geht ganz, ganz viel Liebe raus an euch, egal wo ihr gerade seid. Mit Artemis, der davon singt, wie schön es ist, zu knutschen und zu küssen. Also im Prinzip ein ganz aktuelles, modernes Liebeslied aus dem Jahr 2024. Und wenn die Liebe zerbrochen ist, dann tut das erstmal verdammt doll weh. Aber wichtig ist es, stark zu bleiben und mit Optimismus in die Zukunft zu schauen. Und genau davon singt Anastasia in ihrem allerersten großen Hit aus dem Jahr 2000. Bekommt ihr gleich in der nächsten halben Stunde hier bei der neuen Welle.
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27: Mit Svenja Sommer. Schönen guten Morgen. Klingt verrückt, aber genau das macht jetzt Donald Trump. Und zwar Geld geben, wenn der Wähler auf dem Wahlzettel ein Kreuzchen für Trump macht. Das hat er tatsächlich gesagt. $5,000 soll es geben. Diese, wie er nennt, Trump-Dividende hat er beim Parteitag in Dallas verkündet. Aber ob er es wirklich durchzieht, ist mehr als fraglich, sagt Neue Welle-Reporterin Franziska Spieker.
28: Wenn die Republikaner gewinnen, gewinnt ihr mit uns. Das hat Trump den Amerikanern zugesichert. Die ungewöhnliche Belohnung soll es geben, falls die Republikaner ihre Mehrheit in beiden Kammern des US-Parlaments halten können. Trumps Ziel? Möglichst viele Leute dazu bewegen, für die Republikaner zu stimmen. Doch sein Wahlversprechen ist äußerst unrealistisch. In den USA leben mehr als 245 Millionen Erwachsene. Bei so vielen Menschen würde Trumps Vorschlag grob überschlagen mehr als 1 Billion US-Dollar kosten.
27: Es ist ein historisches Spiel, das den Pforzheim Wild Dogs morgen bevorsteht. Zum allerersten Mal in der Vereinsgeschichte bestreitet das American Football Team ein Playoff-Heimspiel in der höchsten deutschen Spielklasse. Gegner sind die Hildesheim Invaders und es geht um nichts Geringeres als um den Einzug ins Halbfinale. Auch rund ums Spiel in der Pforzheimer Kramsky Arena ist morgen einiges geplant. Aber beeilt euch, die Haupttribüne ist bis auf wenige Restplätze nahezu ausverkauft. Außerdem gab es gestern an der Grenze zwischen Baden-Württemberg und Rheinland-Pfalz ein Erdbeben der Stärke 3,4. Da hat es ordentlich gewackelt. Epizentrum war Worms. Passiert ist zum Glück nichts. Bis wohin das Erdbeben zu spüren war, lest ihr auf dieneuewelle.de und in unserer App.
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27: Ach, auch für alle Nicht-Romantiker sieht dieser Himmel gerade fantastisch aus. Ja, kaum ein paar Wolken am Horizont sehen wir dann schon so langsam die Freitagssonne aufgehen. Zieht euch aber warm an, es ist kalt. Wir haben einstellige Temperaturen. Tagsüber geht's dann rauf auf angenehme 24 Grad. Der neue Welle-Wochenendtrend morgen noch wärmer und viel Sonnenschein. Der Sonntag dann schon ein bisschen schmuddeliger.
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27: Vielen Dank für eure Blitze. Sie stehen aktuell in Ubstadt in Fahrtrichtung Weiher in Höhe vom Rewe. Auf der L76, nein, andersrum die Zahlen, nochmal, L67, in Kuppenheim an der Friedrichstraße und in Mühlacker an der Endstraße, wenn ihr von Lomusheim in Fahrtrichtung Innenstadt unterwegs seid. Danke an Nicole, Silke und Mario fürs Melden. Und wenn auch ihr noch einen Blitzer entdeckt habt, dann warnt alle, die unterwegs sind, über die 0721 2016 300.
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27: Es ist 6.33 Uhr am Freitagmorgen und ihr braucht 25 Minuten länger auf der A5 Basel Fahrt Richtung Karlsruhe. Zwischen Ettenheim und Lahr hier laufen Reinigungsarbeiten, deswegen ist da für euch nur eine Spur frei. Und vorsichtig im Kreis Freudenstadt zwischen Grüntal und Musbach. Hier befindet sich ganz viel Wasser auf der Fahrbahn. Den Grund kann ich euch nicht sagen, ich gebe es einfach an dieser Stelle weiter. 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

0: Für die Fußballfans in der Neue Welle Region war es eine ganz aufregende Woche mit den Champions League Spielen. Jetzt ist Freitag. Schön, dass ihr da seid um 6.40 Uhr. Ja, und für die KSC-Fans heißt es heute schon mal vorfreuen auf den Sonntag, denn da spielt der KSC im heimischen BB Bank Wildpark gegen Energie Cottbus. Und am besten überlegt ihr heute schon mal, wie denn diese Partie ausgehen wird. Und dann gebt ihr euren Tipp ab auf dieneuewelle.de und sichert euch genauso ein Höpfner Heimspielpaket mit Tickets fürs nächste Heimspiel mit gratis Bratwürsten, 2 Bier und einem fantastischen Höpfner Rucksack. Bisher hat der KSC Energie Cottbus schon 25 Mal getroffen und falls ihr so eine Orientierung braucht für euren Tipp, hat sich Bela aus der Neue Welle Sportredaktion mal angeguckt, wie denn die Spiele so bisher ausgegangen sind.
1: Ja, die gute Nachricht ist, der KSC hat ganze 11 Mal gewonnen. Allerdings auch 10 Mal verloren, 4 Mal gab es dann ein Unentschieden. Und insgesamt in diesen 25 Begegnungen sind ganze 75 Tore gefallen. Das sind dann überdurchschnittliche 3 Tore pro Spiel. Mhm. Also ziemlich viel. Im direkten Vergleich hat der KSC dann allerdings mehr Tore kassiert als geschossen.
0: Okay, was glaubst du, wie es jetzt am Sonntag ausgehen wird?
1: Mein Tipp ist 3-2 für den KSC.
0: So, Freunde, jetzt seid ihr dran. Was sagt ihr denn? Tippt mit beim KSC-Tippspiel und holt euch ein Höpfner Heimspielpaket bei uns im Netz auf dieneuewelle.de oder in der kostenlosen Neue Welle App. Guten Morgen.

0: Ganz entspannt starten wir gemeinsam in euren Freitag. Die neue Welle ist hier um 6.45 Uhr. Und damit ihr dann auch im Geschäft mitreden könnt, gibt's jetzt ein News-Update von Svenja Sommer.
1: Ja, ich glaube, ein Thema des Tages ist das Erdbeben zwischen Baden-Württemberg und Rheinland-Pfalz. Epizentrum war gestern Abend Worms. Es war eine Stärke von 3,4, aber spürbar war das Erdbeben bis nach Mannheim, Ludwigshafen und Weinheim. Und die gute Nachricht ist, es ist nichts passiert, es gibt keine Verletzten. Ich glaube, ein Baum ist umgestürzt, ja. Aber das können wir verkraften.
0: Ja.
1: Ja, und am Sonntag, da könnt ihr völlig kostenlos einen richtig coolen Familienausflug machen. Es ist Tag des offenen Denkmals, das heißt, es öffnen wieder historische Gebäude und Kulturdenkmale ihre Türen, die ihr sonst gar nicht oder eben nur eingeschränkt besuchen könnt. Wo ihr da überall in der Region mal reinschauen könnt, hört ihr in den News um 7.
0: Das Freitagswetter heute perfektes Ausflugswetter. Es gibt viel Sonne, es gibt ein paar lockere Wolken bei Höchstwerten bis zu 24 Grad. Momentan allerdings mal noch einen Pulli draufziehen oder eine Jacke, denn die Temperaturen sind noch einstellig. Also, ja, schönes Wetter. Das neue Welle Verkehrsupdate mit der neuesten Meldung aus der Blitzer-Community. Und da hat sich der Frank gemeldet. Vielen Dank. In Heddesheim, da steht ein Blitzer an der Ladenburger Straße in der 30er-Zone. Und Vorsicht auf der A6 in Fahrt Richtung Mannheim zwischen Sinsheim Süd und Sinsheim. Hier liegt ein LKW-Rad auf dem rechten Fahrstreifen. Da bitte

0: 7:04 am Freitag.
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0: Wir motivieren euch, aus dem Bett rauszukommen und mit einem Lächeln in diesen Tag zu starten. Und zwar mit Britpop aus den 80ern und diesem Song. Und ja, wir bleiben bei Britpop. Mit Coldplay und diesem Song aus dem Jahr 2024. Ja, im Song geht's um das schöne Gefühl, verliebt zu sein, aber gleichzeitig auch Angst zu haben, verletzt zu werden. In der nächsten halben Stunde.
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15: Mit Svenja Sommer, schönen guten Morgen. Gestern Abend, da gab es eine kurze Schrecksekunde in der Region. An der Grenze zwischen Baden-Württemberg und Rheinland-Pfalz hat die Erde gebebt. Epizentrum des Erdbebens der Stärke 3,4 war Worms. Spürbar war es bis nach Mannheim, Ludwigshafen und Weinheim. Passiert ist aber zum Glück nichts. Es gibt keine Verletzten. Doch klar erschrickt man sich erstmal, wenn plötzlich der Boden wackelt und die Tassen im Schrank klirren. Rund 2500 besorgte Menschen haben den Notruf gewählt. Erdbeben im Südwesten sind kein seltenes Phänomen. Baden-Württemberg ist das seismisch aktivste Bundesland Deutschlands. Doch Experten beruhigen, ein Trend etwa zu mehr oder stärkeren Bodenbewegungen ist nicht zu erkennen. Die Erleichterung war groß, als der Mann festgenommen wurde, der für die Sabotage der deutschen Stromnetze verantwortlich ist. Doch jetzt kommen immer mehr beunruhigende Details ans Licht. Ermittler haben im Wohnwagen des 48-Jährigen ein Notizbuch mit 160 weiteren Anschlagszielen gefunden. Neue Welle-Reporterin Tanja Wagner.
16: Inzwischen wissen die Fahnder auch von 7 Lagern des Mannes. Bei einigen sei die Polizei bereits fündig geworden. Über 40 Abschussvorrichtungen für Raketen wurden in NRW, Brandenburg und Sachsen sichergestellt. Alles ziemlich professionell, sagt Reul. Auch wurden Substanzen zum Bau von Sprengsätzen entdeckt. In einem seiner Bekennerschreiben gibt der Mann den Kampf gegen die Stromerzeugung aus fossilen Brennstoffen als Motiv an.
15: Bad Herrenalb, Bretten, Bruchsal, Iffezheim, Gaggenau und Karlsruhe. Sie alle machen mit beim Tag des offenen Denkmals am Sonntag. Dann öffnen wieder historische Gebäude und Kulturdenkmale ihre Türen, die ihr sonst gar nicht oder eben nur eingeschränkt besuchen könnt. Am Sonntag ist das sogar kostenlos möglich. Ihr könnt unter anderem den Wasserhochbehälter am Turmberg in Weingarten besichtigen, das Museum am Alten Schloss in Altensteig oder auch den Tabakschuppen in Rheinstetten-Forchheim. Und das war's noch lange nicht. 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
15: Es ist ein frischer Freitagmorgen und das im wahrsten Sinne des Wortes, denn überall haben wir noch einstellige Temperaturen. Dazu ist es leicht bewölkt. Heute gibt's über den Tag aber viel Sonne im Wechsel mit ein paar harmlosen Quellwolken bei bis zu 24 Grad. Morgen auch viel Sonne, noch ein Stückchen wärmer. Am Sonntag dann etwas wechselhafter, ab dem Nachmittag teilweise Regen.
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15: Dankeschön an Carola für den neuesten Blitzer. Die stehen gerade in Friolzheim an der Steinecker Straße, in Heddesheim an der Ladenburger Straße in der 30er Zone und in Obstadtfahrt Richtung Bayer in Höhe vom Rewe. Da hat Mario einen Blitzer entdeckt. Habt ihr auch noch einen gesehen? Hey, dann warnt alle, die unterwegs sind, über die 0721 2016 300.
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15: 7:03 am Freitagmorgen. Vorsichtig auf der A8 Stuttgart Richtung Karlsruhe zwischen Pforzheim West und Karlsbad. Hier liegen Gegenstände auf dem rechten Fahrstreifen. Und plant 20 Minuten mehr Zeit ein auf der A5 Basel Richtung Karlsruhe. Zwischen Ettenheim und Lahe laufen Reinigungsarbeiten. Hier ist nur eine Spur frei. 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
15: Euch erwartet an diesem Freitag ein sehr spannender Fernsehabend. Um 21 Uhr auf Sky drücken wir Tennisspieler Alexander Zverev die Daumen, dass er es ins Finale bei den US Open schafft. Und bei Sat.1, da startet heute die neue Staffel der Castingshow The Voice of Germany. Und zwar heute direkt mal mit einem Talent aus Baden-Baden. Sprich, aus der neuen Welle-Region. Warum wir es der Klavierlehrerin zu verdanken haben, dass wir Lisa heute auf der Bühne sehen. Ja, das erzählt sie euch selbst um 7:10 Uhr.

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0: die zu den kühlen Temperaturen am besten passt. Coldplay, gerade gehört, hier in der Neue Welle Morgenshow an eurem Freitag um 7.12 Uhr. Und vielleicht freut ihr euch ja genauso doll wie ich heute Abend aufs Fernsehen gucken. Denn ab heute wird wieder wie wild gebuzzert. Heute startet eine der erfolgreichsten Castingshows in Deutschland in die 16. Staffel. Die Rede ist von The Voice of Germany. Jawohl! Und direkt in Show Nummer 1 sehen wir ein Talent aus der Neue Welle Region, nämlich Lisa aus Baden-Baden. Durch ihre Klavierlehrerin hat sie mit 15 Jahren gemerkt, Musik machen, ja, das ist genau das, was sie will.
1: Grüße an Frau Mack, wenn sie das hört. Ich hatte bei ihr Klavierunterricht und ich habe immer, während ich Klavierunterricht hatte, immer mitgesungen und immer mitgesummt. Und sie hat dann tatsächlich meinen Eltern nahegelegt, dass ich doch mal Gesangsunterricht nehmen soll. Ich glaube, ab da war auch dann der Zeitpunkt da, wo ich wusste, so, ja, das ist mehr als nur unter der Dusche summen oder im Auto mitsingen, sondern ich habe gemerkt, so, es erfüllt mich, aber es erfüllt auch andere Menschen um mich herum, die sich freuen, wenn ich singe.
0: Ja, das Prinzip der Blind Auditions bei The Voice of Germany ist ja, dass die Jury nicht sieht, wer da auf der Bühne steht und performt, sondern einfach nur gespannt zuhört.
1: Klar hatte ich so diesen kurzen Moment, während ich gesungen habe, so, okay, dreht sich da einer um. Aber über dieses Gefühl hinaus war, glaube ich, die Freude einfach größer. Diese Freude und diese, ich bin so gespannt, was denn passieren wird. Überhaupt da zu sein, ist schon für mich so ein Gewinn genug.
0: Ob sich Nico Santos, Ray Garvey oder auch Michi und Smudo aus der Jury umdrehen und für Lisa aus Baden-Baden bassern und sie damit weiter davon träumen kann, The Voice of Germany zu werden, das seht ihr einfach selbst. Heute Abend 20.15 Uhr bei Sat1. Die Neue Welle ist hier. Guten Morgen.
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0: Und langsam wird's hell in der Neue Welle-Region um 7.18 Uhr. Bevor es dann heute Abend wieder schneller dunkel wird. Und zwar dunkler als die letzten Tage. Was da auf euch zukommt an diesem Freitag, jetzt im Neue Welle News Update mit Svenja Sommer. Ja,
1: vor allem viele öffentliche Plätze und Gebäude wie Rathäuser, Schaufenster und Brücken werden nicht wie sonst angestrahlt. Und auch ihr seid aufgerufen, heute Abend eure Außenbeleuchtung auf der Terrasse, im Garten oder auf dem Balkon einfach mal auszuschalten. Denn heute ist Earth Night. Was es damit auf sich hat, darüber sprechen wir in den News um 7:30 Uhr.
0: Wie heißt es so schön? Im Dunkeln ist gut munkeln.
1: So ist es.
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0: Einige von euch werden dabei sein bei der Homecoming-Tour der Backstreet Boys in diesem Jahr in Düsseldorf. Ihr habt sie gerade gehört, hier an diesem Freitag um 8:05.
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0: Und da spielen wir eine der schönsten Balladen und Liebeserklärungen aus dem letzten Jahr. Alex Rowan mit Ordinary, einer der Newcomer, wartet auf euch. So ein bisschen bringen wir uns in Partystimmung. An diesem Freitag ist ja wieder eine Menge los in der Region. Ob in Landau oder auch in Bühl, es wird gefeiert. Gleich zu den 90ern und Dr. Alban, It's My Life. In der nächsten halben Stunde hier bei uns.
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0: Mit Svenja Sommer, schönen guten Morgen. 9-11. Ich bin mir ziemlich sicher, dass ihr noch genau wisst, was ihr am 11. September 2001 gemacht habt, heute vor genau 25 Jahren. Damals hat der schreckliche Terroranschlag in den USA die ganze Welt erschüttert. Heute wird der rund 3000 Opfer gedacht. Präsident Trump wird an einer Gedenkzeremonie im Pentagon in Washington teilnehmen. Bei den Angriffen hatten Extremisten der Terrororganisation Al-Qaida entführte Flugzeuge in die Zwillingstürme des World Trade Centers in New York und ins Pentagon gesteuert. Bis heute sind laut der New Yorker Gerichtsmedizin etwa 40% der Opfer nicht identifiziert. Nicht wundern, wenn es heute Abend dunkler ist als sonst. Vor allem viele öffentliche Plätze und Gebäude wie Rathäuser, Schaufenster und Brücken werden nicht wie sonst angestrahlt. Und auch ihr seid aufgerufen, heute Abend eure Außenbeleuchtung auf der Terrasse, im Garten oder auf dem Balkon einfach mal auszuschalten. Denn heute ist Earth Night. Und dahinter steckt ein ernstes Thema, und zwar Lichtverschmutzung. Also, dass unsere Nächte durch Straßenlaternen, Fassaden, Schaufenster oder Gartenbeleuchtung immer heller werden. Und vor allem für Insekten kann das tödlich sein. Unter anderem in Karlsruhe, Pforzheim, Sternenfels, Elchesheim, Illingen und Pfalz-Grafenweiler machen heute mit, welche Städte noch bei der Earth Night mit dabei sind. Das erfahrt ihr auf dieneuewelle.de und in der Neue Welle App.
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20: Momentan haben wir noch Pullover-Temperaturen. Es ist einfach verdammt kalt. Ich habe gerade kurz durchgelüftet und dachte, Aber kurze Hose habe ich trotzdem an. Und vielleicht macht ihr es genauso, denn dieser Freitag wird heute freundlich mit ein paar lockeren Wolken bis zu 24 Grad. Morgen der Samstag, der schönere von beiden Tagen am Wochenende. Ab Sonntagnachmittag zieht dann von der Pfalz Regen auf.
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20: Dankeschön an Marisa und Timo, die gerade den Blitzer gemeldet haben an der A8 in Fahrtrichtung Stuttgart, und zwar in Höhe Karlsbad. Sie stehen in Karlsruhe in der Südstadt, und zwar an der Stuttgarter Straße in der 30er-Zone und dann in Heddesheim an der Ladenburger Straße. Auch da sind nur 30 erlaubt. Habt ihr noch einen Blitzer entdeckt? Dann warnt all diejenigen, die unterwegs sind, über uns 0721 2016 300.
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20: 7.32 Uhr haben wir es am Freitagmorgen. Aktuell braucht ihr noch gut 20 Minuten länger, wenn ihr von Basel auf der A5 in Fahrtrichtung Karlsruhe unterwegs seid. Und zwar genauer gesagt zwischen Ettenheim und Lahr. Hier laufen Reinigungsarbeiten, da ist die rechte Spur dicht. Hier wird der Verkehr quasi auf dem linken Fahrstreifen vorbeigeführt. Das ist es auch schon gewesen, zumindest von mir. Alle Verkehrsupdates, bevor ihr losdüst, findet ihr auch zum entspannten Nachlesen auf dieneuewelle.de. Gute Fahrt!
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20: Und mit euch an diesem Freitag.
21: Hi, guten Morgen.
20: Boah, der letzte Tag der Woche ist irgendwie immer der schwerste, ne?
21: Ja.
20: 4 harte Arbeitstage liegen schon hinter euch. Und um heute auch noch zu schaffen, holt ihr euch die gute Laune gleich bei uns mit dem Gute-Laune-Morgen-Quiz.
21: Jeden Morgen um 7.40 Uhr stellen wir uns 2 Fragen. Die sind oft lustig, spannend und man wird auch immer ein bisschen schlauer. Bei meiner Frage geht's heute um die fiktive Actionfigur He-Man und einen Satz, den er immer sagt.
20: Oh Gott, das aus den 80ern, ne?
21: Naja, gab's aber auch jetzt aktuell im Kino gerade.
20: Ah, okay. Und bei mir gibt's einen Fakt, den ihr wahrscheinlich nicht glauben werdet. Es geht um 2 kleine Kinder, die samstagmorgens am Bahnhof in Rülsheim waren. Alleine, ohne Eltern. Warum? In 10 Minuten.
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0: Ach, der war für die gute Laune aus den 90ern. Dr. Alban hier bei der neuen Welle an eurem Freitag um 7.40 Uhr. Und falls die gute Laune jetzt nicht ausreicht, um bei der Arbeit auch wirklich anzufangen mit dem Arbeiten, dann probieren wir es halt damit.
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0: Ach, jeden Morgen um diese Zeit machen wir euch und auch uns ein bisschen schlauer, indem wir uns gegenseitig hier zwei Fragen stellen. Das Ganze für einen guten Zweck, denn wer die meisten Punkte in diesem Monat macht, Team Vanya oder Team Fans, hat 500 Euro zur Verfügung, die wir dann für einen guten Zweck und die Stiftung Wir Wunder ausgeben.
3: Tja, aktuell steht's 4-2 für Team Vanya. Euch Mädels. Ich fange mit meiner Frage an. Ich habe letztens den neuen He-Man-Film, der kam ja Anfang des Jahres im Kino, jetzt gab es ihn auch bei Amazon Prime zu sehen, den habe ich mir reingezogen.
0: Ja.
3: So, die Geschichte von He-Man ist ja so ein schwacher Prinz, Adam, der sich mit bestimmten Worten zu so einer Superfigur machen kann. Darum geht's.
0: Okay.
3: So, der wird dann zum stärksten Mann des Universums.
0: Ja.
3: Wie geht denn der Spruch, den er immer sagt? Bei der Macht von Grayskull? Bei der Macht von Sauron oder bei der Macht von Auror?
0: Oh, ich hab gar keine Ahnung. Ich weiß, dass He-Man der Typ ist, der halt immer oben ohne rumgelaufen ist und da so eine super enge Stretch-Leggings anhat.
3: Das,
0: ne?
3: Ist dir im Kopf geblieben, ne?
0: Ja,
3: hast aber auch mal auf das gehört, was
0: Nein,
3: er gesagt.
0: Nein, natürlich nicht.
3: Mann, Franzi, das wäre jetzt dein Joker gewesen hier.
0: Ich hab keine Ahnung, Carsten. Sag noch mal ganz kurz hintenrum das nur. Bei aller Macht von?
3: Grayskull, Sauron oder Auror?
0: Ich kann es überhaupt nicht ableiten. Ich muss raten und nehme A.
3: Echt? Nimmst du A? Okay, pass auf. Ich mach die Musik mal leise. Wir hören mal rein.
4: Bei der Macht von Grayskull.
5: Ja!
4: Ich habe die Kraft.
3: Alter, ich habe Gänsehaut.
0: Ah,
3: ich habe Gänsehaut.
0: Ey, und ich habe einen Punkt, oder?
3: Ja, natürlich.
0: Ja,
3: ist
0: fantastisch.
3: Ein Punkt.
0: Polizisten, die staunten nicht schlecht, als sie am Bahnhof in Rühlsheim jetzt zwei Kleinkinder aufgegabelt haben und dann zu Mama und Papa zurückgebracht haben. Was wollten die beiden Kids 2 und 3 Jahre am Bahnhof? A.
3: Kippen kaufen für den Vater. So wäre es früher gewesen.
0: Ja. Wollten sie zur Oma fahren?
3: Oh Gott.
0: Wollten sie neue Schuhe kaufen oder wollten sie Frühstück holen?
3: Frühstück holen.
0: Wäre süß, oder?
3: Ja, ich sehe das ganz häufig. Meine Nachbarn haben auch noch so 2 kleinere Kinder und ab und an sehe ich da wieder die ganz Jungen rübergehen zum Bäcker und Brötchen einfach holen.
0: Ja.
3: So macht man's halt.
0: Ja, fände ich auch schön. Das ist aber die falsche Antwort, Carsten.
3: Nein, verdammt.
0: Die wollten laut der Polizei in Rühlsheim, wollten sie neue Schuhe kaufen gehen und waren deswegen ganz alleine am Bahnhof in Rühlsheim.
3: Ach, schade. Mhm. Okay. Gut, haben wir wieder was gelernt.
0: Ja.
3: Vielen, vielen Dank. Morgen ist Samstag. Montag geht's ja weiter. Mit dem Gute-Laune-Morgen-Quiz unbedingt einschalten, bisschen was lernen, bisschen Spaß haben um 7.40 Uhr.
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0: Guten Morgen am Freitag, 7.46 Uhr, die neue Welle ist hier. Und ein Thema, über das bei euch heute safe auch gesprochen wird, jetzt im Neue Welle News Update mit Svenja Sommer.
1: Ja, kurz nach 5:30 gestern Abend gab es eine kurze Schrecksekunde in der Region. An der Grenze zwischen Baden-Württemberg und Rheinland-Pfalz hat die Erde gebebt. Epizentrum des Erdbebens der Stärke 3,4 war Worms. Spürbar war es aber bis nach Mannheim, Ludwigshafen und Weinheim. Über 2500 Notrufe sind eingegangen, aber passiert ist zum Glück nichts. Es gibt keine Verletzten. Der Schreck war dafür umso größer. Ja, und wie erwartet ist der FC Bayern mehr als souverän in die neue Champions-League-Saison gestartet. 5:0 haben die Bayern gegen den Underdog Bodo Glimt aus Norwegen gewonnen. Jamal Musiala, der stand seit langem mal wieder in der Startelf und er hat auch gleich getroffen. Was er nach dem Spiel und seinem Tor gesagt hat, hören wir uns gemeinsam an in den News um 8.
0: Das Freitagswetter in der Neue Welle Region freundlich, bei einem Mix aus Sonne und Wolken. Bis zu 24 Grad sind drin. Jetzt allerdings für die Gassi-Runde zieht ihr nochmal eine Jacke drauf, denn es ist frisch. Das Neue Welle Verkehrsupdate mit der neuesten Meldung aus der Blitzer-Community. Marisa hat den Blitzer gesehen an der A8 und zwar in Richtung Stuttgart in Höhe Karlsbad. Und Fabi hat sich gerade reingemeldet und sagt, auf der A5 gibt es stockenden Verkehr ab dem Waldorfer Kreuz, denn hier ist die Ausfahrt Waldorf bei IKEA in Fahrtrichtung Heidelberg gesperrt. Hier kommt ihr also nicht von der A5 runter. Also wisst ihr jetzt Bescheid und die komplette Übersicht über den Verkehr findet ihr auch zum Nachlesen auf www.dieneuewelle.de.

0: Es ist in Baden-Württemberg immer noch Urlaubs- und Ferienzeit und damit auch erstmal einen schönen guten Morgen an all diejenigen, die jetzt erst wach werden. Es ist ein Freitag, wir haben 7.54 Uhr.
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0: Coolio aus den 90ern. Erinnert ihr euch noch dran? Habt ihr bestimmt auch ein Bravo-Poster an der Wand hängen gehabt, wie seine Haare da aussahen? Wollten damals alle Jungs haben. So richtig cool sein wie Coolio. Gangsta's Paradise hört ihr gleich nach 8. Bad habits lead to late nights. Und ein Weltstar. Ed Sheeran ist einfach einer der größten Popstars, die wir in dieser Zeit haben. Und diesen Song Bad Habits aus dem Jahr 2021, den bekommt ihr ebenfalls gleich bei uns, wenn ihr denn dranbleibt.
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4: Mit Svenja Sommer. Schönen guten Morgen. Wer hilft uns bei Schnupfen, Grippe und Wehwehchen, wenn es den Hausarzt nicht mehr gibt? Der Hausärzteverband warnt vor einem möglichen Zusammenbruch der Versorgung und fordert Bundesgesundheitsminister Lindemann auf, dringend zu handeln. Neue Welle-Reporterin Tanja Wagner.
5: Schon jetzt ist die Versorgung in einigen Teilen Deutschlands stark unter Druck. Jeder Vierte gibt in einer Umfrage des Hausärzteverbands an, dass sich die Situation in den letzten 5 Jahren verschlechtert hat. Das dürften die Sparmaßnahmen der Bundesregierung nur noch verschärfen. Mehr als 60% der Mediziner erwarten längere Wartezeiten und weniger Zeit für ihre Patienten. Deshalb fordert der Verband vom Gesundheitsminister bessere Rahmenbedingungen und weniger Bürokratie.
4: 9/11. Ich bin mir ziemlich sicher, dass ihr noch genau wisst, was ihr am 11. September 2001 gemacht habt, heute vor genau 25 Jahren. Damals hat der schreckliche Terroranschlag in den USA die ganze Welt erschüttert. Heute wird der rund 3000 Opfer gedacht. Neue Welle-Reporterin Anne Pollmann.
6: Am Ground Zero, dort wo die Zwillingstürme einmal standen, sollen die Namen der Opfer verlesen werden. Am 11. September 2001 entführten Terroristen insgesamt 4 Flugzeuge. 2 davon flogen in die Türme des World Trade Centers in New York. Ein weiteres in das Pentagon nahe Washington. Ein 4. wurde von den Passagieren zum Absturz gebracht, die dadurch einen weiteren Anschlag vermieden.
4: Wie erwartet, mehr als souverän ist der FC Bayern München in die neue Champions-League-Saison gestartet. 5:0 haben die Bayern gegen den Underdog Bodo Glimt aus Norwegen gewonnen. Jamal Musiala stand seit langem mal wieder in der Startelf und hat auch gleich getroffen.
7: Ein super Moment und ich bin sehr glücklich für mich selber, für die Mannschaft. Ich habe von Trainerteam, Mannschaft viel Support bekommen. Den Abend will ich gut genießen.
4: RB Leipzig dagegen hat sein Auswärtsspiel gegen den italienischen Traditionsverein und Champions League Neuling Como 1907 mit 1:4 verloren. Der KSC hat am Sonntag ein Heimspiel, 13:30 ist Anpfiff gegen Cottbus. Und wenn ihr nicht ins Stadion könnt, überhaupt gar kein Problem, wir übertragen das Spiel für euch live.
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10: Die nächsten beiden Tage werden nochmal feinstes Gartenwetter mit viel Sonne, ein paar lockeren Wolken. Heute bis zu 24 Grad, morgen dann teilweise bis zu 27 Grad. Der Sonntag anfangs noch freundlich, tagsüber zieht es sich dann zu und dann ist am Nachmittag von der Pfalz aus auch Regen dabei.
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10: Dankeschön an Gisela für den Blitzer in Altensteig an der Haldenstraße. Da sind 30 erlaubt. Und in Karlsruhe stehen sie in der Südstadt an der Stuttgarter Straße. Habt auch ihr noch einen Blitzer entdeckt? Dann warnt alle, die unterwegs sind, über die 0721 2016 300. Danke!
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10: 8:03 an eurem Freitag. Momentan ist es noch entspannt, bevor dann, glaube ich, ja heute Nachmittag der Rückreise-Ferienverkehr startet. Wir haben momentan eine Gefahrenmeldung auf der A6 Heilbronn Richtung Mannheim. Zwischen dem Kreuz Waldorf und Dreieck Hockenheim. Hier liegen Metallteile auf der linken Spur. Und Achtung auch auf der B500 Baden-Baden im Michaelstunnel. Hier ist ein Auto liegen geblieben, deswegen sind da auch Personen auf der Fahrbahn. Alle Verkehrsupdates jederzeit, bevor ihr losfahrt, bei uns im Netz auf dieneuewelle.de oder in der kostenlosen Neue Welle App.
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11: Sag mal, sind eure Akkus auch so ein bisschen leer gelutscht von dieser anstrengenden Arbeitswoche?
10: Ja.
11: Dann boosten wir euch den hoffentlich letzten Arbeitstag dieser Woche mal so richtig schön frei. Fürs Finale eine neue Runde von unserem Lieblingsspiel Stadtland Quatsch steht gleich an.
10: Und zwar heute mit einer sehr wachen Katharina aus Pforzheim, wie auch immer Katharina das macht.
12: Neue Welle und Kaffee nebenbei, ne?
11: Sehr schön. Pass auf, wir spielen gleich eine schöne Runde Stadtland Quatsch. Ich habe voll Bock auf dich.
12: Ja, geil. Ich auch auf euch, ne?

0: Schnappt euch am Wochenende mal wieder eure Lieblingsmenschen oder geht mal mit der gesamten Family wieder ins Kino. Ja, das ist ja sonst ein teurer Spaß, aber nicht am Wochenende, denn Samstag und Sonntag gibt es das bundesweite Kinofest. Das heißt, ein Kinoticket kostet 5 Euro. Und welche Kinos in der Neue Welle Region mitmachen, das findet ihr auf dieneuewelle.de. Und wenn ihr schon mal da unterwegs seid, dann dürft ihr euch sehr gerne auch anmelden für euer Lieblingsspiel. Jetzt haben wir es. 8:10.
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3: Das ist das große Wochenfinale. Mal schauen, wer die Wochenführung behält oder sie vielleicht auch neu erlangt. Hier bei Stadt, Land, Quatsch spielen wir auf jeden Fall gleich wieder mit einem Buchstaben. Mit 30 Sekunden Zeit und vielen verrückten Kategorien. 8 Punkte von Gerdi aus Bretten gilt es zu schlagen. Und vielleicht schafft das ja die Katharina aus Pforzheim. Hallo.
4: Morgen.
0: Ja, wenn du jetzt hier mehr Punkte machst, dann schicken wir dir das Saunamobil nach Hause. Die haben da eine Fasssauna bei sich hinten auf dem Anhänger. Der wird dann für einen Tag bei dir hingestellt und kannst du mal schön reingehen und schwitzen und entspannen.
3: Ja.
4: Ja, geil. Was blank ziehen.
3: Ja, wollte ich gerade fragen. Ne? Machst du dich gerne nackig, Katharina?
4: Na, die Nachbarn werden es bestimmt mögen.
0: Ja, gut, dann geht's los jetzt.
3: Gut.
5: Der Buchstabe des Morgens ist Z wie Zonk.
3: Stadt.
4: Zwickau.
3: Ein Land.
4: Zypern.
3: Ein Zootier.
4: Weiter.
3: Das bist du.
4: Zickig.
3: Fortbewegungsmittel.
4: Zug.
3: Das lieben Kinder.
4: Zonk.
3: Ein Grund zum Feiern.
4: Zypern. Urlaub.
3: Ja, aber die Zeit. Oh nein, die Zeit ist um.
4: Was? Sonst so schnell?
3: Ja.
4: Oh, schade.
3: Ach, crazy. Aber mit Z. Hallo, die Waldfee, mega. Katharina. Du hast es richtig stark gemacht.
0: Ja, voll. Richtig tolle Antworten gegeben. Okay. 6 Punkte, meine Lieben.
3: Ja, nicht schlecht.
4: Ach, schade.
0: Ja, aber für Z, ey, geil. Richtig gut gemacht.
3: Also du musst dich auf jeden Fall nochmal bewerben. Mit so einem B oder mit so einem A machst du garantiert 9 Punkte, glaube ich.
4: Bis zum nächsten Mal. Bis dann.
3: Ciao. Tschüss. Katharina.
0: Tschüss. Und damit sagen wir herzlichen Glückwunsch zum Wochensieg an Gerdi aus Bretten. Bei ihr schicken wir jetzt mal die Sauna vorbei.
3: Und wenn ihr auch gerne mal mitspielen möchtet, macht das über dieneuewelle.de. Ist anmelden total einfach. We go.

0: Das ist euer ganz entspannter Start rein in den Freitagmorgen. Die neue Welle ist hier um 8.16 Uhr. Mit einem Überblick über die Themen am Morgen jetzt aus dem Neue Welle Newsroom mit Svenja Sommer.
1: Ja, es war laut, es war direkt und manchmal auch ein bisschen unter der Gürtellinie. Im Bundestag sind diese Woche ordentlich die Fetzen geflogen. Heute endet die Haushaltswoche mit einem genauso hitzigen Thema, wie sie begonnen hat, der umstrittenen Rentenreform. Also ich sag's euch, da ist Streit wieder vorprogrammiert. Und ihr erfahrt, warum den American Footballern aus der Region, den Pforzheim Wild Dogs, morgen ein historisches Spiel in der Kramski Arena bevorsteht, in den News um 8:30.
0: Euer Freitagswetter momentan noch sehr zugezogen. Viele Wolken sind da am Himmel. Die Temperaturen durchaus so geeignet, dass ihr euch an einem warmen Tee die Hände wärmt. Es ist kalt, aber es wird heute noch milder werden. Bis zu 24 Grad sind drin. Das neue Welle-Verkehrsupdate mit der neuesten Meldung aus der Blitzer-Community. Eddie hat den Blitzer gesehen und zwar in Bühl-Weitenung in der Ortsdurchfahrt. Und sie stehen auf der A8 Karlsruhe Richtung Stuttgart in Höhe Karlsbad. Alle Verkehrsupdates, bevor ihr losdüst, könnt ihr auch jederzeit checken bei uns im Netz auf dieneuewelle.de. Und jetzt haben wir für euch einen Song, der euch in Richtung Freitagmorgen pusht und euch wach macht. Aus dem Jahr 2020, hier sind Offenbach.
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0: Wir frösteln uns gemeinsam rein in diesen Freitagmorgen, 8.24 Uhr.
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0: Und da gibt's ordentlich Frauenpower auf die Ohren, denn wir freuen uns über den Halbfinaleinzug bei der Weltmeisterschaft der deutschen Basketballnationalmannschaft und spielen euch den Fußballsong des Jahres von Shakira. Und die verrückte Lady Gaga ist mit dabei. Einer ihrer ersten Hits, Pokerface, aus dem Jahr 2009. Wenn ihr dran bleibt, hier bei der neuen Welle in der nächsten halben Stunde.
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0: Mit Svenja Sommer. Schönen guten Morgen. Es war laut, es war direkt und manchmal auch ein bisschen unter der Gürtellinie. Im Bundestag sind diese Woche ordentlich die Fetzen geflogen. Heute endet die Haushaltswoche mit einem genauso hitzigen Thema, wie sie begonnen hat, der umstrittenen Rentenreform. Neue Welle-Reporter Jan-Henne Reitze.
24: Als die Rentenkommission ihre Reformvorschläge vorgelegt hat, sagten Kanzler Merz und Arbeitsministerin Baas, genauso machen wir das und zwar alles. Inzwischen stellt aber auch Baas etwa das geplante aus der abschlagsfreien Rente nach 45 Beitragsjahren wieder in Frage. Würde die Regierung damit eingehen auf Bedenken der Bevölkerung, die sich im AfD-Sieg bei der Landtagswahl in Sachsen-Anhalt ausgedrückt haben, oder zeigen neue interne Diskussionen, dass Union und SPD nichts auf die Reihe bekommen? Darüber wird im Bundestag heute gestritten werden.
0: Ihr könnt morgen ein historisches Spiel der Pforzheim Wild Dogs miterleben. Zum ersten Mal in der Vereinsgeschichte bestreitet das American Football Team ein Playoff-Heimspiel in der höchsten deutschen Spielklasse. Gegner sind die Hildesheim Invaders und es geht um nichts Geringeres als um den Einzug ins Halbfinale. Auch rund um das Spiel in der Pforzheimer Kramsky Arena ist einiges geplant. Die Haupttribüne ist bis auf wenige Restplätze nahezu ausverkauft. 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
0: Euer Freitag heute im Tagesverlauf durchaus freundlich. Momentan hängen da echt noch fette Wolken am Himmel. Es bleibt aber auf jeden Fall trocken und aus den ja doch noch Gänsehauttemperaturen machen wir dann milde 24 Grad. Im Neue Welle Wochenendtrend freuen wir uns auf den Samstag. Der sieht fantastisch aus. Viel blauer Himmel, die Temperaturen ein Stückchen wärmer als heute. Der Sonntag dann teilweise wechselhaft, ab dem Nachmittag regnerisch.
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0: Dankeschön an Stefan für den Blitzer in Karlsruhe an der Ludwig-Erhard-Allee. Sie stehen in Bühl-Weitenung in der Ortsdurchfahrt und dann noch auf der A8 Fahrt Richtung Stuttgart, wenn ihr aus Karlsruhe kommt, in Höhe Karlsbad. Da sind 120 erlaubt. Habt ihr noch einen Blitzer entdeckt? Dann warnt alle, die unterwegs sind, über die 0721 2016 300. Danke.
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0: 8.33 Uhr am Freitagmorgen. Es ist, glaube ich, die Ruhe vor dem Sturm oder beziehungsweise vor dem Rückreiseverkehr heute am Nachmittag nach den Ferien. Denn wir haben nur eine Meldung und die kommt von der A5 Basel Richtung Karlsruhe zwischen Ettenheim und Lahr. Hier momentan mal gut 25 Minuten mehr Zeit einplanen. Hier laufen noch Reinigungsarbeiten nach einem Unfall. Da ist nur eine Spur frei. Alle Verkehrsupdates, bevor ihr irgendwo hinfahrt, gerne nochmal auschecken auf dieneuewelle.de.
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0: Es ist der Freitag, an dem Menschen im Einzelhandel, die da arbeiten, starke Nerven brauchen. Ja, denn heute werden wieder Schulmaterialien gekauft, weil Montag geht ja die Schule in Baden-Württemberg wieder los. Und auch der Wochenendeinkauf steht an. Und was ihr da besorgen solltet, damit der Schulstart für die Kids am Montag auch gelingt, also was am besten in die Brotbox rein sollte, das sagen wir euch um 8.40 Uhr hier in der Neue Welle Morgenshow. 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

0: Für viele von euch, die arbeiten waren in dieser Woche, läuft heute mit dem Freitag der Countdown in Richtung Wochenende. Und dazu gibt's den perfekten Soundtrack aus dem Jahr 86, gleich bei der neuen Welle von Europe, The Final Countdown.
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0: Guten Morgen, die neue Welle ist hier am Freitag um 8.42 Uhr. Es ist der letzte Ferientag in Baden-Württemberg. Das heißt, ab Montag sind all unsere Kids wieder sinnvoll beschäftigt. In der Schule. Und zum bevorstehenden Schulstart muss natürlich noch einiges besorgt werden. Neben den Sachen, die dann im Unterricht gebraucht werden, wird eine Sache besonders wichtig, vor allem in den Pausen. Die Brotbox. Kollegin Elisa hat sich für euch mal informiert, was unbedingt am Wochenende jetzt auf eurem Einkaufszettel stehen sollte.
4: Also ich kann direkt sagen, dass es nicht die eine perfekte Pausenbox gibt. Erstmal kommt es natürlich darauf an, was das Kind gerne isst und was gewohnheitsmäßig zu Hause auf den Teller kommt. Das kann also Vollkornbrot, genauso gut aber auch Falafel, Reisbällchen oder ein Wrap sein. Als Struktur kann man die Box aber so befüllen. Einen Sattmacher aus Getreide, eine Portion Eiweiß, das kann zum Beispiel Käse sein, und dann Obst und Gemüse. Über ein kleines Extra freuen sich Kinder auch immer.
0: Ja, wenn das dann natürlich geduldet und erlaubt ist in der Schule. Also bei meinem Sohn in der Grundschule, der kommt jetzt in die zweite Klasse, ist es nicht so gern gesehen, wenn man da was Kleines Süßes mit in die Brotbox packt. Aber ey, ich weiß nicht, ob es euch auch so geht, aber wenn ihr Eltern seid und bei Instagram unterwegs, dann sieht man ja ständig diese perfekt gerichtete Brotbox mit Brot in Herzen und Sternenform. Elisa, braucht's das wirklich?
4: Wenn es von der Schule keine klaren Vorgaben zu Süßigkeiten gibt, hängt das von den eigenen Regeln ab. Generell kann aber auch Obst als gesunde, süße Alternative funktionieren. Und natürlich finden Kinder es toll, wenn es in der Pausenbox möglichst bunt und appetitlich aussieht. Aber die Mühe, jetzt alles in eine bestimmte Form auszustechen, das muss ich mir nicht unbedingt antun. Wichtiger ist, dass das Essen mundgerecht geschnitten ist. Kleine Apfelstücke landen zum Beispiel eher im Kindermund als ein ganzer Apfel.
0: So, ihr habt hoffentlich mitgeschrieben für euren Einkaufszettel jetzt fürs Wochenende. Und ehe wir an den Schulstart denken, genießen wir jetzt erstmal noch gemeinsam den letzten Ferientag in Baden-Württemberg. Die neue Welle hier. Guten Morgen.

0: Wir machen euch wach an diesem Freitag. Die neue Welle hier, 8.48 Uhr. Und ein Thema, über das bei euch heute sicherlich auch gesprochen wird, egal wo ihr unterwegs seid, jetzt im Neue Welle News Update mit Svenja Sommer.
1: Ja, der Boden wackelt, die Tassen klirren im Schrank. Gestern Abend gegen 5:30 gab es eine kurze Schrecksekunde in der Region, denn an der Grenze zwischen Baden-Württemberg und Rheinland-Pfalz hat die Erde gebebt. Epizentrum des Erdbebens der Stärke 3,4 war Worms. Spürbar war es aber bis nach Mannheim, Ludwigshafen und Weinheim. Zum Glück ist nichts passiert, es gibt keine Verletzten, aber der Schreck war natürlich groß und es wird noch sportlich. Tennisprofi Alexander Zverev ist in der Form seines Lebens. Jetzt steht der 29-Jährige kurz vor dem Einzug ins Finale der US Open, gegen wen Zverev im Halbfinale heute ran muss. Und wo ihr euch das Tennismatch anschauen könnt, sage ich euch in den News um 9.
0: Euer Freitagswetter heute perfekt, um auch draußen Tennis zu spielen. Es bleibt trocken, es gibt Sonne und Wolken im Wechsel bei Höchstwerten bis zu 24 Grad. Noch sind wir sehr weit davon entfernt. Das neue Welle-Verkehrsupdate mit der neuesten Meldung aus der Blitzer-Community. Stefan hat den Blitzer gesehen und gemeldet in Karlsruhe an der Ludwig-Erhard-Allee und sie stehen auf der L67 in Kuppenheim an der Friedrichstraße. Und außerdem vorsichtig auf der A8 Karlsruhe Richtung Stuttgart zwischen Karlsbad und Pforzheim-West. Hier liegen Metallteile auf der rechten Spur. Die neue Welle hier jetzt mit Sia. Guten Morgen.
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4: Mit Svenja Sommer. Schönen guten Morgen. Gestern Abend gab es eine kurze Schrecksekunde in der Region. An der Grenze zwischen Baden-Württemberg und Rheinland-Pfalz hat die Erde gebebt. Epizentrum des Erdbebens der Stärke 3,4 war Worms. Spürbar war es bis nach Mannheim, Ludwigshafen und Weinheim. Passiert ist aber zum Glück nichts. Es gibt keine Verletzten. Doch klar erschrickt man sich erstmal, wenn plötzlich der Boden wackelt und die Tassen im Schrank klirren. Rund 2500 besorgte Menschen haben den Notruf gewählt. Erdbeben im Südwesten sind kein seltenes Phänomen. Baden-Württemberg ist das seismisch aktivste Bundesland Deutschlands. Doch Experten beruhigen, ein Trend etwa zu mehr oder stärkeren Bodenbewegungen ist nicht zu erkennen. Dieser Fall hatte vor einigen Wochen deutschlandweit hohe Wellen geschlagen. Der frühere Chef der CDU-CSU-Bundestagsfraktion Jens Spahn war mit Hilfe einer US-Leihmutter Vater geworden, obwohl er sich zuvor gegen eine Legalisierung ausgesprochen hatte. Danach folgte sein Rücktritt. Jetzt hat Spahn sich bei den Mitgliedern seines Wahlkreises entschuldigt. Neue Welle-Reporter Thomas Bleskin.
5: Spahn schreibt, er sei zu feige gewesen, bei dem sensiblen Thema offen Farbe zu bekennen. Mit seinem Mann habe er über Jahre verschiedene Wege zur Familiengründung abgewogen. Dabei habe sich seine Haltung zur Leihmutterschaft verändert. Diesen Prozess habe er aber nicht erklärt. Er habe eine schwierige Debatte vermeiden wollen und dadurch am Ende eine noch schwierigere ausgelöst. Das bedauere er zutiefst.
4: Tennisprofi Alexander Zverev ist in der Form seines Lebens. Jetzt steht der 29-Jährige kurz vor dem Einzug ins Finale der US Open. Im Halbfinale trifft Zverev heute Abend auf den Russen Kachanov. Neue Welle-Reporterin Pia Wegner.
6: Nach den Australian Open, den French Open und Wimbledon steht Zverev auch im vierten Grand-Slam-Turnier des Jahres mindestens im Halbfinale. Das haben in der Open-Era vor ihm nur 8 Männer geschafft. Im Halbfinale wartet der Russe Karen Kachanov, gegen den hat Zverev 6 der bisherigen 9 Duelle gewinnen können. Nach dem Aus von Titelverteidiger Carlos Alcaraz gilt er jetzt als großer Favorit auf den Titel in New York.
4: Das Halbfinale der US Open von Alexander Zverev könnt ihr euch heute Abend ab 21 Uhr live auf Sky anschauen.
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8: Wer von euch hat heute Morgen gefroren? Hand nach oben. Ja, ich. Also mir war sowas von kalt. Ich habe immer noch Eisfüße. Aber ey, die Sonne wärmt uns jetzt alle auf. Tagsüber ist es dann freundlich bei einem Mix aus Sonne und Wolken bis zu 24 Grad. Morgen am Samstag noch ein Stückchen wärmer mit ganz viel Sonnenstunden. Der Sonntag dann teilweise wolkiger, ab Nachmittag auch regnerisch.
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8: Dankeschön für eure neuesten Blitze, die ihr gerade reingeschickt habt. In Wössing stehen sie in der Steinerstraße auf der L87A in Aachen, in Bühl-Weitenung in der Ortsdurchfahrt und ich gebe euch noch einen mit. Ja? In Karlsruhe an der Ludwig-Erhard-Allee wird ebenfalls geblitzt. Wenn ihr noch was entdeckt habt, dann her damit über die 0721 20 16 300. Danke!
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8: 9:03 am Freitagmorgen. Die Straßen sind soweit frei. Hier und da ein paar Minuten Wartezeit an den üblichen Baustellen, aber kein größerer Stau. Ihr kommt also gut durch. Und bevor ihr losdüst oder euch heute am Nachmittag zum Rückreiseverkehr nach den Ferien auf die Straßen wagt, klickt euch nochmal rein für ein Update auf die neue Welle.de.
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8: Das wird ein sehr spannender Freitag-Fernsehabend mit der Frage, wer kommt weiter? Schafft es Tennisspieler Alexander Zverev ins Finale der US Open? Und wird es Lisa aus Baden-Baden auch schaffen, bei The Voice of Germany die Blind Auditions zu überstehen? Ja, heute Staffelstart und Lisa aus Baden-Baden singt vor der Jury. Was Nico Santos und Ray Garvey aus der Jury zu Lisas Auftritt zu sagen haben, das erzählt sie euch gleich selbst um 9:05 Uhr.

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0: Voll schön, dass wir euch in den Freitag begleiten dürfen. Die neue Welle ist hier um 9.14 Uhr. Der ein oder andere von euch wird sich noch an die allererste Staffel The Voice of Germany erinnern, damals 2011. Ja, da haben wir zum ersten Mal die Stimmen von Max Giesinger und Michael Schulte gehört. Mittlerweile sind die ja fester Bestandteil hier in der Musik bei der neuen Welle. Und heute geht's dann los mit Staffel 16 und da sehen wir Lisa aus Baden-Baden in den Blind Auditions. Sie wird jetzt noch nicht verraten, was sie singt und ob sie dann auch eine Runde weiterkommt. Aber sie wird jetzt zumindest schon mal sagen, was denn die Jury, bestehend aus Ray Garvey und Nico Santos, zu ihrem Auftritt sagen.
1: Oh, die haben so viel Gutes gesagt. Der Ray war auch einfach, er meinte, dass er am Anfang sich nicht sicher war, ob das wirklich meine Stimme ist. Was für mich natürlich ein großes Kompliment ist, weil Ray ist ein absolut begnadeter Sänger und das ist einfach so eine Ehre gewesen, das von ihm zu hören. Und von Nico auch, dass er einfach zu mir gesagt hat, so, man hört an meiner Stimme, dass ich das nicht nur hobbymäßig mache, sondern dass es auch irgendwie so mein auch ein Beruf ist von mir. Und das war so eine Ehre, weil wenn ich an Nico denke, Nico Santos ist einer der Musiker und Sänger, der gerade durch die Decke geht. Und das von so bekannten und auch erfahrenen Musikern und Sängern zu hören, ist natürlich eine große Ehre für mich gewesen. Das war wow.
0: Ja, ob Ray Garvey oder Nico Santos oder vielleicht auch beide für Lisa aus Baden-Baden in den Blind Auditions buzzern und sie damit eine Runde weiterkommt bei The Voice of Germany, das guckt ihr euch einfach selber an. Heute Abend 20.15 Uhr bei Sat1.
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0: Hallo am Freitag, 9.26 Uhr. Und jeder, der von euch Musik mag, hat bestimmt auch irgendwie Merchandise zu Hause von Lieblingsmusikern und Bands. Ich habe heute sogar welchen an.
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0: Und zwar von Purple Disco Machine, ja. Ist ein weißes T-Shirt, hat ein lilafarbenes Herz und die Dresden-Kulisse drauf, ja. Die Heimat von Purple Disco Machine und mir. Und den Song Wonderful Life spiele ich euch gleich. Und zu dem Song aus dem Jahr 2025 packen wir noch einen 90er-Jahre-Ohrwurm aus der Neue-Welle-Region dazu. Liquido mit Narcotic aus Heidelberg. Wenn ihr dranbleibt, hier bei der Neuen Welle.
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0: Die Sonne ist heute an diesem Freitag eher so Spätaufsteherin, denn momentan liegt sie noch so gemütlich im Wolkenbett und ja, macht sich's gemütlich. Kalt ist es auch noch, aber es wird heute noch schön mild werden. Bis zu 24 Grad sind drin und dann Sonne und Wolken im Wechsel. Das Wochenende, ja, da ist der Samstag der schönere von beiden Tagen, da deutlich sonniger. Ab Sonntagnachmittag zugezogen, teilweise nass.
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0: Die neuesten Blitzer erwischen euch, wenn ihr zu schnell fahrt, in Wössingen in der Steiner Straße. Sie stehen auf der A8 in Fahrt Richtung Stuttgart-Höhe, Karlsbad, in Friolzheim an der Steinecker Straße und in Bühl-Weitenung in der Ortsdurchfahrt. Falls ihr jetzt sagt, ihr habt auch noch einen Blitzer entdeckt, dann warnt gern all diejenigen, die unterwegs sind. Über die 0721 20 16 300. Danke euch.
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0: 9.31 Uhr am Freitagmorgen und ich freue mich, euch sagen zu dürfen, dass es ja an den üblichen Baustellen hier und da mal so 5 bis 10 Minuten länger dauert. Ne? Also sprich auf der A5 in Fahrt Richtung Heidelberg oder A8, da rund um Pforzheim Ost. Aber ansonsten sieht es fantastisch aus. Ihr kommt gut durch. Das wird sich heute dann zum Rückreiseverkehr am Nachmittag ändern. Aber ihr könnt jederzeit eure Verkehrslage checken auf dieneuewelle.de.
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0: Ja, ab 10 Uhr senden wir heute von der neuen Welle live aus dem Studio 78 im Europapark Rust. Falls ihr so spontan keine Zeit habt, vorbeizukommen, dann schnappt ihr euch einfach bei uns ein pickepacke vollgepacktes Europapark-Paket. Was ihr dazu braucht, sind eure Augen und das Wissen, auf welches Auto ihr achten solltet. Na, das cruist heute noch durch die Region. Ich erzähle euch gleich mehr dazu in den nächsten 10 Minuten.

0: Wir motivieren euch für den hoffentlich letzten Arbeitstag der Woche. Es ist ein Freitag, die neue Welle läuft bei euch im Radio um 9.41 Uhr. 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
33: Mit Svenja Sommer, schönen guten Tag. Es war laut, es war direkt und manchmal auch ein bisschen unter der Gürtellinie. Im Bundestag sind diese Woche ordentlich die Fetzen geflogen. Heute endet die

0: Haushaltswoche mit einem genauso hitzigen Thema, wie sie begonnen hat, der umstrittenen Rentenreform. Neue Welle-Reporter Jan-Henne Reitze.
1: Als die Rentenkommission ihre Reformvorschläge vorgelegt hat, sagten Kanzler Merz und Arbeitsministerin Baas, genauso machen wir das, und zwar alles. Inzwischen stellt aber auch Baas etwa das geplante Aus der abschlagsfreien Rente nach 45 Beitragsjahren wieder in Frage. Würde die Regierung damit eingehen auf Bedenken der Bevölkerung, die sich im AfD-Sieg bei der Landtagswahl in Sachsen-Anhalt ausgedrückt haben? Oder zeigen neue interne Diskussionen, dass Union und SPD nichts auf die Reihe bekommen? Darüber wird im Bundestag heute gestritten werden.
0: Die Erleichterung war riesengroß, als der Mann festgenommen wurde, der für die Sabotage der deutschen Stromnetze verantwortlich ist. Doch jetzt kommen immer mehr beunruhigende Details ans Licht. Ermittler haben im Wohnwagen des 48-Jährigen ein Notizbuch mit 160 weiteren Anschlagszielen gefunden. Neue Welle-Reporterin Tanja Wagner.
2: Inzwischen wissen die Fahnder auch von 7 Lagern des Mannes. Bei einigen sei die Polizei bereits fündig geworden. Über 40 Abschussvorrichtungen für Raketen wurden in NRW, Brandenburg und Sachsen sichergestellt. Alles ziemlich professionell, sagt Reul. Auch wurden Substanzen zum Bau von Sprengsätzen entdeckt. In einem seiner Bekennerschreiben gibt der Mann den Kampf gegen die Stromerzeugung aus fossilen Brennstoffen als Motiv an.
0: 9/11. Ich bin mir ziemlich sicher, dass ihr noch genau wisst, was ihr am 11. September 2001 gemacht habt. Heute vor genau 25 Jahren. Damals hat der schreckliche Terroranschlag in den USA die ganze Welt erschüttert. Heute wird der rund 3000 Opfer gedacht. Präsident Trump wird an einer Gedenkzeremonie im Pentagon in Washington teilnehmen. Bei den Angriffen hatten Extremisten der Terrororganisation Al-Qaida entführte Flugzeuge in die Zwillingstürme des World Trade Centers in New York und ins Pentagon gesteuert. Bis heute sind laut der New Yorker Gerichtsmedizin etwa 40% der Opfer nicht identifiziert. Und das waren soweit die Nachrichten. 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Welche genau mitmachen, das erfahrt ihr auf dieneuewelle.de und in der Neue Welle App.
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5: Ihr habt heute wunderbares Herbstwetter. Maximale 24 Grad gibt's heute und dazu einen leichten Wind gegen Mittag. So ein bisschen die Sonne kommt mehr raus. Also das wird sehr schön. Im neue Welle-3-Tage-Trend bleiben die Temperaturen zwischen 24 und 26 Grad. Samstag viel Sonne, Sonntag bewölkt und auch am Montag ist immer wieder so ein bisschen Regen mit dabei.
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5: Es ist 10:03. Wir schauen zu unserer Blitzer-Community. Aktuell wird geblitzt in Karlsruhe an der Moltke-Straße Richtung Siemensallee, in Langsteinbach an der Gutmannstraße Richtung Ittersbach, in Münzesheim gegenüber der Firma Billerbeck, in Wössingen an der Steinerstraße, in Bühl-Weitenung in der Ortsdurchfahrt und in Karlsruhe nochmal an der Ludwig-Erhard-Allee. Ihr habt noch einen entdeckt, dann warnt gerne alle, sagt Bescheid unter der 0721 2016 und die 300. Danke euch!
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5: Wir schauen auf die A5. Hier ist gerade ein Unfall passiert, und zwar Basel Richtung Karlsruhe zwischen Ettenheim und Lahr. Hier laufen jetzt die Reinigungsarbeiten. Ihr werdet hier am linken Fahrstreifen an der Unfallstelle vorbeigeführt. Also plant hier mal circa 15 Minuten mehr ein. Und dann haben wir noch Wasser auf der Fahrbahn im Kreis Freudenstadt an der Hallwanger Straße, Grüntal in beiden Richtungen. Achtung, hier ist Wasser auf der Fahrbahn. 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
5: Ihr hört vielleicht schon so ein bisschen, das klingt gar nicht so typisch wie sonst. Es liegt daran, dass wir heute aus dem Europapark senden. Also liebe Grüße an alle hier aus Rust. Hier gibt's natürlich auch ein Radiostudio. Klar, da haben wir uns heute eingeklinkt. Und die nächsten 5 Stunden bekommt ihr hier von uns alles, was für euch wichtig ist. Denn wie immer schicken wir euch gut informiert in den Tag. Und wir möchten euch nicht vorenthalten, dass am Wochenende bei uns in der Region Sportgeschichte geschrieben wird. Und zwar in Pforzheim. Was da los ist, das hört ihr nach 3 Songs hier bei uns. Schön, dass ihr heute mit dabei seid.

0: Es ist Freitag, das Wochenende steht vor der Tür und wir freuen uns, dass ihr bei uns seid, hier bei Mehr Musikarbeitstag bei der Neuen Welle. Und natürlich sollt ihr gut informiert in diesen Freitag starten. Daher gibt's jetzt wieder die drei Themen des Tages. Und da gab's eine kurze Schrecksekunde gestern Abend, denn an der Grenze zwischen Baden-Württemberg und Rheinland-Pfalz hat die Erde gebebt. Epizentrum des Erdbebens der Stärke 3,4 war Worms. Spürbar war es aber bis nach Mannheim, Ludwigshafen und Weinheim. Passiert ist zum Glück nichts. Es gibt keine Verletzten. Doch klar, da erschrickt man sich erstmal, wenn plötzlich der Boden wackelt und die Tassen im Schrank klirren. Rund 2500 besorgte Menschen haben den Notruf gewählt. Ja, Erdbeben im Südwesten sind kein seltenes Phänomen. Baden-Württemberg ist das seismisch aktivste Bundesland Deutschlands. Doch keine Sorge, Experten beruhigen, ein Trend etwa zu mehr oder stärkeren Bodenbewegungen ist nicht zu erkennen. Wundert euch nicht, wenn es heute Abend dunkler ist als sonst. Vor allem viele öffentliche Plätze und Gebäude wie Rathäuser, Schaufenster und Brücken werden nicht wie sonst angestrahlt. Und auch ihr seid aufgerufen, heute Abend eure Außenbeleuchtung auf der Terrasse, im Garten oder auf dem Balkon einfach mal auszuschalten. Denn heute ist Earth Night. Und dahinter steckt ein ernstes Thema, und zwar Lichtverschmutzung. Also, dass unsere Nächte durch Straßenlaternen, Fassaden, Schaufenster oder Gartenbeleuchtung immer heller werden. Und das kann vor allem für nachtaktive Tiere zum Problem werden. Insekten zum Beispiel, die werden von Lampen angezogen und umkreisen sie teilweise bis zur Erschöpfung. Ja, unter anderem Karlsruhe, Bruchsal, Pforzheim, Sternenfels, Elchesheim, Illingen und Pfalzgrafenweiler machen bei der Earth Night heute mit. Und ihr, wenn ihr möchtet, natürlich auch. Und wir kommen noch zum Sport. Es ist ein historisches Spiel, das den Pforzheim Wild Dogs morgen bevorsteht. Zum allerersten Mal in der Vereinsgeschichte bestreitet das American Football Team ein Playoff-Heimspiel in der höchsten deutschen Spielklasse. Gegner sind die Hildesheim Invaders und es geht um nichts Geringeres als um den Einzug ins Halbfinale. Auch rund ums Spiel in der Pforzheimer Kramsky Arena ist morgen einiges geplant. Die Haupttribüne ist bis auf wenige Restplätze fast ausverkauft. Wo ihr noch Karten herbekommt, das erfahrt ihr auf dieneuewelle.de und natürlich in der Neue Welle App.
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0: Das ist für euch so schöne Musik von Coldplay.
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0: Denn es wird preisgekrönt bei uns hier. Oh, oh.

0: Apathe, so ein cooler Song, den lieben wir. Der wurde schon mit zig Preisen ausgezeichnet und deswegen gibt es den auch für euch zu hören. Und danach so ein bisschen 90er-Feeling. Hathaway ist auch mit dabei und bringt euch gut durch diesen Freitagvormittag.
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0: Wir haben wunderschönes Spätsommerwetter heute an diesem Freitag. Maximale 24 Grad gibt's. Gegen Nachmittag kommt auch die Sonne richtig durch. Dann verschwinden die Wolken. Ein leichter Wind dazu. Sehr angenehm. Im Neue Welle 3-Tage-Trend. Da bleiben die Temperaturen so zwischen 24 und 26 Grad. Samstag viel Sonne mit dabei. Der Sonntag etwas bewölkter. Und auch am Montag kann's immer wieder regnen.
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0: Um 10 Uhr und 31 Minuten. Ich sage Dankeschön an Till, der hat den neuesten Blitzer gesehen. Und zwar blitzt es an der A5 Richtung Basel, Höhe 3 Karlsruhe. An der L562 wird geblitzt, Karlsbad Langensteinbach Richtung Auerbach, Höhe Reiterhof. In Karlsruhe wird gleich doppelt geblitzt, und zwar einmal an der Moltkestraße Richtung Siemensallee. Und der zweite Blitzer ist schon gar nicht mehr in meinem System. Nee, super Leute, dann ist er hoffentlich auch schon wieder weg. In Münzesheim wird geblitzt gegenüber der Firma Billerbeck, in Bühl-Weitenung in der Ortsdurchfahrt und in Altensteig an der Haldenstraße. Und gerade eben kam noch einer rein, den nehmen wir mit. Auch in Pforzheim wird geblitzt, und zwar auf der Rotplatte. Dankeschön, Flo, fürs Melden. Ihr habt noch einen entdeckt, dann warnt gerne alle unterwegs. Über die 0721 2016 und die 300.
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0: Wir haben einen frischen Unfall, und zwar auf der A6 Mannheim Richtung Heilbronn zwischen Sinsheim und Sinsheim Süd. Achtung, hier wird ein Unfall auf dem Beschleunigungsstreifen aufgenommen. Seid ihr bitte vorsichtig. Auf der A81 liegen aktuell Spanngurte, und zwar Stuttgart Richtung Singen zwischen Herrenberg und Rottenburg. Achtung, hier liegen Spanngurte auf dem rechten Fahrstreifen. Und im Kreis Freudenstadt ist weiterhin Wasser auf den Straßen, und zwar an der Hallwanger Straße Grüntal. Hier wird gerade an den Wasserleitungen gearbeitet, und das kann euch hier ein bisschen einschränken. Alle Verkehrsupdates gibt's für euch jederzeit in der Neue Welle App und auch auf dieneuewelle.de. Ich wünsche euch eine gute Fahrt. 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
0: Und ich habe ein kleines Wörtchen mit euch zu reden, vor allem mit allen Harry Styles Fans unter euch. Und ich weiß, in der Neue Welle Family, da gibt's viele, die den gerne hören, die sich den auch gerne angucken, da zähle ich mich auch dazu. Denn es sind seit kurzem Plakate aufgetaucht. Es wurden Postkarten verschickt. E-Mails sind reingeflattert. Und jetzt ist die Katze aus dem Sack. Harry Styles verlängert seine große Together Together Tour. Es geht nächstes Jahr noch weiter, und er kommt zu uns nach Deutschland. Da gibt's viele Tickets, aber ein ganz besonderes Ticket, das möchte ich euch noch ein bisschen genauer erklären, denn ihr habt die Chance, für ganz günstiges Geld diesen super krassen Superstar zu erleben. Also, ich sag euch alles dazu nach drei Songs hier bei uns.

Das ist Musik von Phil Collins, die hört ihr hier bei der neuen Welle um 10 Uhr und 44 Minuten. Und ich freue mich jetzt sehr über diesen wunderbaren Mann hier zu sprechen. Denn Harry Styles hat für seine Fans in den letzten Tagen wie so eine kleine Schnitzeljagd, ja, wie so ein kleines Rätsel aufgesetzt. Und jetzt wissen wir endlich, was Phase ist, denn er verlängert seine Welttour. In den letzten Tagen kamen Briefe rum, er hat E-Mails verschickt, vor allem gab es auch Plakate in verschiedenen großen Städten, unter anderem auch in Berlin. Und jetzt ist eben klar, er verlängert seine Together-Together-Tour. Am 2. und 3. Juli 2027 spielt er gleich zweimal auf dem Flughafen Tempelhof in Berlin. Berlin ist sogar der Start seiner Europa-Tournee. Danach geht's noch weiter nach Paris, nach Madrid, nach Rom und nach Dublin. Und natürlich den großen Abschluss gibt's in London im Wembley Stadium. Insgesamt sind also für 2027 nochmal 25 neue Shows in 12 Städten dazugekommen. Ich habe mal für euch so ein bisschen in die Ticket-Situation reingeschaut, ja? Also es gibt noch keine konkreten Preise, zum Beispiel jetzt auch für Berlin. Die kommen erst mit dem Vorverkaufsstart beziehungsweise mit dem Start dann nächste Woche. Und wenn ihr jetzt denkt, boah, bei Tickets weit über 100 Euro bin ich raus, kann ich verstehen. Es gibt aber eine ziemlich coole Option für diese Shows. Denn Harry bietet solche Unpredictable Fun Tickets an. Die kosten dann zum Beispiel nur 20 Euro und dieses Unpredictable, das ist dann natürlich auch Programm, denn beim Kauf wissen wir noch nicht, an welchem Platz wir am Ende stehen. Das wird zufällig entschieden. Ich denke, da füllen die auch einfach auf, was halt gerade noch so frei ist. Aber wenn ihr Glück habt, seid ihr dann für 20 Euro richtig nah an Harry Styles dran. Der Presale geht schon nächste Woche los, Montag und Dienstag für Kunden von American Express und für Telekom. Und ab Mittwoch, ab dem 16. um 9 Uhr geht dann der normale, reguläre Ticketvorverkauf los für Harry Styles. Wenn ihr dabei seid, drücke ich euch alle Daumen, dass ihr ein paar coole Tickets absahnt. Und wir hören natürlich den Maestro mit As It Was. So ein cooler Song, den hört ihr hier bei der neuen Welle.

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1: Ich hab einen richtig coolen Song gleich für euch mit dabei. Ja, so ein bisschen Country-Feeling, vor allem aus einem anderen Land, und zwar aus Australien, habe ich für euch dabei. Man at Work. Gleich für euch mit dabei. Ja, so ein bisschen Country-Feeling, vor allem aus einem anderen Land, und zwar aus Australien, habe ich für euch dabei. Man at Work.

0: Playlist hier bei uns in der nächsten halben Stunde.
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0: Svenja Sommer, schönen guten Tag.
1: 9/11. Ich bin mir ziemlich sicher, dass ihr noch genau wisst, was ihr am 11. September 2001 gemacht habt. Heute vor genau 25 Jahren. Damals hat der schreckliche Terroranschlag in den USA die ganze Welt erschüttert. Heute wird da rund 3000 Opfer gedacht. Neue Welle-Reporterin Anne Pollmann.
2: Am Ground Zero, dort wo die Zwillingstürme einmal standen, sollen die Namen der Opfer verlesen werden. Am 11. September

0: Eins entführten Terroristen insgesamt 4 Flugzeuge. 2 davon flogen in die Türme des World Trade Centers in New York. Ein weiteres in das Pentagon nahe Washington. Ein 4. wurde von den Passagieren zum Absturz gebracht, die dadurch einen weiteren Anschlag vermieden.
1: Bad Herrenalb, Bretten, Bruchsal, Iffezheim, Gaggenau und Karlsruhe. Sie alle machen mit beim Tag des offenen Denkmals am Sonntag. Dann öffnen wieder historische Gebäude und Kulturdenkmale ihre Türen, die ihr sonst gar nicht oder nur eingeschränkt besuchen könnt. Am Sonntag ist das sogar kostenlos möglich. Ihr könnt unter anderem den Wasserhochbehälter am Turmberg in Weingarten besichtigen, das Museum am Alten Schloss in Altensteig oder auch den Tabakschuppen in Rheinstetten-Forchheim. Aber das war's noch lange nicht. Das ganze Programm zum Tag des offenen Denkmals am Sonntag gibt's für euch auf dieneuewelle.de. Und zum Schluss noch zum Sport. Es ist ein historisches Spiel, das den Pforzheim Wild Dogs morgen bevorsteht. Zum allerersten Mal in der Vereinsgeschichte bestreitet das American Football Team ein Playoff-Heimspiel in der höchsten deutschen Spielklasse. Gegner sind die Hildesheim Invaders und es geht um nichts Geringeres als um den Einzug ins Halbfinale. Auch rund um das Spiel in der Pforzheimer Kramsky Arena ist einiges geplant. Die Haupttribüne ist bis auf wenige Restplätze nahezu ausverkauft. Wo ihr aber noch Karten herbekommt, das erfahrt ihr auf dieneuewelle.de und in der Neue Welle App.
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4: Wenn ihr heute einen schönen Ausflug machen wollt, dann ist das perfekte Wetter dafür. Ja, wir bekommen maximale 24 Grad. Heute es weht so ein leichter Wind, also nehmt mal ein Jäckchen mit. Dazu kommt die Sonne gegen Mittag raus. Tipptopp. Im neue Welle-3-Tage-Trend bleibt es auch erstmal so schön. Wir sind bei Temperaturen zwischen 24 und 26 Grad. Gerade am Samstag viel Sonne, der Sonntag leicht bewölkt und auch am Montag immer wieder ein paar Regentropfen mit dabei.
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4: Um 11:03, da schauen wir mal, was die Blitzer-Community uns gemeldet hat. Und zwar kam hier gerade ganz frisch was rein per WhatsApp. Es wird geblitzt am Ortseingang Kalmbach. Und zwar in der Wildbader Straße von Bad Wildbad kommend. 30 ist hier erlaubt. Vielen Dank an Neue Welle-Hörer Danny fürs Melden. Da kam noch einer rein in Pforzheim. An der Rotplatte wird ebenfalls geblitzt. In Langensteinbach, zwischen Langensteinbach und Auerbach am Reitplatz. Und weiter geht's in Karlsruhe an der Moltke-Straße, in Münzesheim gegenüber der Firma Billerbeck, an der L87A in Achern, in Wössingen an der Steinerstraße und in Bühl-Weitenung an der Ortsdurchfahrt. Danke an Eddie fürs Melden. Ihr habt noch einen entdeckt? Dann warnt gerne alle unterwegs über die 0721 2016 und die 300.
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4: Wir schauen zu euch auf die Straßen. Achtung auf der A6 Heilbronn Richtung Mannheim zwischen dem Kreuze Waldorf an der Überleitung zur A5 Richtung Heidelberg. Hier liegen Gegenstände auf der Fahrbahn. Seid hier bitte vorsichtig. Ich schaue nochmal einmal für euch in die Neue Welle Region. Aber hier sieht zurzeit auf den Straßen alles entspannt aus an diesem letzten Ferientag in Baden-Württemberg. Wir hoffen, dass es so bleibt. Habt eine gute Fahrt, kommt gut an und passt auf euch auf.
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4: Und es ist ja wirklich was Verrücktes passiert. Gestern, da gab's ein Erdbeben bei uns in der Region. Also das hat mich total geschockt, weil ich selber hab's nicht mitbekommen, aber hab das in Instagram-Stories von Freunden gesehen. Auf einmal hieß es, boah, habt ihr das auch gerade gemerkt? Das Erdbeben war bei Worms, aber die Erschütterungen waren auch in Baden-Württemberg zu spüren. Die Zusammenfassung, was da alles passiert ist und auch die Antwort auf die Frage, ob's vielleicht noch ein Nachbeben geben kann, das lest ihr auf dieneuewelle.de. Klickt euch da gerne mal durch und wir liefern euch dazu die schöne Musik, die euch begleitet hier durch diesen Freitag.

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1: Heute der 11. September 2011.
2: An diesem Sonntag schaut die ganze Welt natürlich nach New York. Es ist der 10. Jahrestag der Anschläge vom 11. September. An den drei Orten der Attentate wird der Opfer gedacht. In New York, am Pentagon und in Shanksville. Besondere Aufmerksamkeit ist aber auf New York. Dort wird eine neue Gedenkstätte eingeweiht. Zwei große Wasserbecken an den Grundrissen der Twin Towers.
3: Die Angehörigen suchen Trost in der Gemeinschaft der Hinterbliebenen. Seit heute haben sie mit der neuen Gedenkstätte endlich einen Ort für ihre Trauer. Den Namen meiner Tochter dort zu lesen, war sehr schmerzhaft, sagt sie. Aber das Denkmal ist trotzdem schön.
2: Am Abend läuft die erste Ausgabe von Günther Jauch im Ersten. Seine neue Sonntagstalkshow startet ausgerechnet an diesem historischen Tag und wird die nächsten 4 Jahre den Sonntagabend bestimmen. Sportlich ist der Abend aus deutscher Sicht eher bitter. Bei der Basketball-EM verliert Deutschland gegen Gastgeber Litauen mit 75-84. Mit Dirk Nowitzki ist die Hoffnung groß, aber Litauen zieht das Spiel.
1: Und ganz oben in den deutschen Singlecharts steht damals Marlon Rudette mit New Age. Der Song beschreibt den Moment nach einer Beziehung, die nicht mehr funktioniert. Es ist noch nicht alles gut, aber man merkt, dass da langsam ein neuer Anfang möglich ist. Genau deshalb heißt der Titel auch New Age. Ein neues Kapitel, eine neue Zeit, ein neuer Blick nach vorn. In Deutschland funktioniert das perfekt. New Age startet an diesem 11. September ganz oben und bleibt am Ende 8 Wochen auf Platz 1. Und viele hören den Song damals auch im Kino, weil er der offizielle Song zu Matthias Schweighöfers Regiedebüt What a Man ist.
4: Was ist denn los mit dir?
5: Du kapierst auch echt gar nichts, oder?
6: Das Allerwichtigste für einen Mann ist, dass er weiß, was er will.
1: Hier ist die Nummer 1 vom 11. September 2011. Marlon Rudette mit New Age.

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0: Das ist Musik von Nico Santos. Und wenn die schon so gute Laune macht, würde ich sagen, wir machen einfach mit dieser schönen Musik auch in der nächsten halben Stunde weiter. Diesen hier hätte ich mit dabei. Das ist Michael Patrick Kelly mit Beautiful Madness. Und dazu einen meiner Lieblings-90er, denn da steckt so eine schöne Botschaft drin. Da singen sie doch tatsächlich, ey, wenn wir auch mal zusammen schweigen können, dann ist das für mich der größte Liebesbeweis. Und Leute, das muss einfach in ein cooles Lied gepackt werden. Depeche Mode mit Enjoy the Silence. So ein cooles Lied, freue ich mich jetzt schon drauf. Hört ihr hier beides bei uns bei der neuen Welle.
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34: Mit Tobias Licht. Am kommenden Sonntag, dem 13. September, ist der diesjährige Tag des offenen Denkmals. Zahlreiche Kirchen und andere Gebäude präsentieren sich in der Öffentlichkeit. Einen besonderen Anlass gibt es in der Kirche St. Nikolaus in Karlsruhe-Rüppur, die in diesem Jahr ihr 250. Jubiläum begeht.
35: Der Nikolauskirche sieht man sehr an, dass sie mit Ambition, aber immer unter dem Motiv der Sparsamkeit gebaut worden ist. Der Grundbestand ist viel älter als diese 250 Jahre. Sie wird erstmals 1351 in einer Urkunde erwähnt und das Kloster Lichtental Baden-Baden ist dabei baupflichtig. Es ist ein frühklassizistischer Bau. Als diese Renovierung für 1776 im Gange war, war die Kirche evangelisch bis 1907, 1908 und wird dann katholisch und bleibt die katholische Gemeindekirche bis 1936.
34: So Pfarrerin Kira Busch-Wagner von der Evangelischen Kirche in Karlsruhe. In ihrer langen Geschichte ist die Nikolauskirche in Rüppur den Christen beider großen Konfessionen ans Herz gewachsen. Das Jubiläum am Sonntag wird gefeiert mit einem Festgottesdienst um 11 Uhr mit Dekan Markus Miles und Pfarrerin Dorothee Mack, einem Orgelkonzert um 13.30 Uhr mit Ralf Hammer und einer Kirchenführung um 15.30 Uhr mit Pfarrerin Kira Busch-Wagner. Ein Beitrag der katholischen Kirche.
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36: Das ist wirklich traumhaft heute an diesem letzten Ferientag in Baden-Württemberg.
37: Wir haben bis zu 24 Grad heute an diesem Freitag dazu. Immer wieder die Sonne, die kämpft sich jetzt vor allem mehr durch und ist dann heute Nachmittag so richtig da. Ein leichter Wind dazu, perfekt. Im Neue Welle 3-Tage-Trend bleiben die Temperaturen erstmal so schön angenehm. 24 bis 26 Grad gibt's die nächsten Tage. Ab Sonntag dann wieder mehr Wolken mit dabei und dann kann's auch immer mal wieder regnen.
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37: Um 11 Uhr und 31 Minuten. Wir schauen zu unserer Blitzer-Community. Die ist so fleißig. Vielen Dank euch. Es wird geblitzt in Pforzheim an der Rotplatte. Danke an Flo. Dann wurden Blitzer gesehen von Stefan und Sabine und zwar an der L562 Karlsbad Langensteinbach Richtung Auerbach Höhe Reiterhof. Es wird geblitzt an der A5 Richtung Basel Höhe 3 Karlsruhe, in Karlsruhe selbst an der Moltkestraße Richtung Siemensallee. Dann wird ein Blitzer gesichtet und zwar in Wössingen an der Steinerstraße und in Münzesheim gegenüber der Firma Billerbeck. Danke an Bastian fürs Melden. Ihr habt noch einen entdeckt, dann warnt gerne alle unterwegs über die 0721 2016 und die 300. Danke euch.
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37: Achtung auf der A5 Basel Richtung Karlsruhe. Hier ist aktuell der Rastplatz Schleifweg besetzt und wir schauen auch nochmal auf die A5 und zwar Karlsruhe Richtung Heidelberg zwischen Kronau und dem Kreuz Waldorf. Hier steht jetzt ein defekter LKW auf dem mittleren Fahrstreifen. Ich schaue mal kurz, was das für euch bedeutet. Hier haben wir aktuell ungefähr 18 Minuten mehr, die ihr länger braucht. Es staut sich auch etwas auf der A5 Karlsruhe Richtung Stuttgart im Bereich der Pforzheimer Dauerbaustelle. Hier braucht ihr auch aktuell 10 Minuten länger. Das war's soweit von unserer Seite. Alle Verkehrsupdates gibt's für euch jederzeit in der Neue Welle App und auch auf dieneuewelle.de. Gute Fahrt euch!
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37: Und heute ist es nochmal soweit, denn unsere Schnitzeljagd geht ganz langsam dem Ende zu. Vielleicht habt ihr es ja schon mitbekommen. 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Und wenn ihr die Zahl darauf erkennt, dann könnt ihr die bei uns abgeben und sichert euch so die Chance auf ein sehr, sehr cooles Europapark-Paket. 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Das Ganze funktioniert mit uns, mit der Neuen Welle und mit Graf Hardenberg. Die drei niegelnagelneuen ID Polos sind im Sendegebiet unterwegs. Und ich funke die jetzt mal an, würde ich sagen. Ja, in so guten 3 Songs. Die lassen wir uns noch Zeit und dann schauen wir mal, wo sie gerade stehen, damit ihr die Chance habt, heute noch mit in den Lostopf zu hüpfen. Ja, ich drücke euch die Daumen. Wir hören uns gleich.

Das ist die neue Welle hier bei euch im Radio. 11.42 Uhr haben wir es. Freue mich sehr, dass wir euch heute begleiten dürfen. Heute an diesem Freitag, der für euch ganz wichtig ist, wenn ihr Lust habt, mal wieder einen richtig coolen Trip in den Europapark zu machen. Und zwar das volle Programm mit Übernachtung. Am nächsten Tag geht's noch ins Rulantica. Ja, denn wir haben so ein Paket hier für euch. Wichtig ist nur, dass ihr jetzt noch so ein bisschen in der Neue Welle-Region unterwegs seid. Denn wir spielen eine kleine Schnitzeljagd mit euch. Gemeinsam mit Graf Hardenberg sind aktuell 3 Nigel-Nagel-neue ID-Polos in unserem Sendegebiet unterwegs. Vielleicht habt ihr es auch schon auf Instagram gesehen, da bin ich da schon mal reingekrabbelt, inklusive Kofferraumcheck, also ist ein cooles neues Auto. 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Und was da noch drauf ist, ist eine Zahl. 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Um euch mal so ein bisschen zu helfen, ja, weil ich euch ja lieb hab, weil heute ein schöner sonniger Freitag ist, weil es uns gut geht, gibt's einen kleinen Tipp und ich habe unsere Fahrer gerade mal gefragt, wo die Autos aktuell stehen. Also wenn ihr in Bruchsal gerade unterwegs seid, dann solltet ihr mal schauen, ob ihr in der Nähe von der Schönbornstraße seid, denn dort steht ein ID Polo gerade auf dem Seitenstreifen. Wir switchen einmal rüber nach Karlsruhe. Hier wird gerade am Ostring geparkt. Da gibt's, ich sag mal, einen Bereich, da gibt's viele Kaufhäuser. Eins davon ist super zum Bauen. Ja, ich glaube, ihr könnt es euch denken, rotes Logo. Da auf dem Parkplatz, da steht gerade der Karlsruher Polo. Und in Bretten wird auch gerade geparkt, und zwar beim Gesundheitszentrum in der Nähe. Da ist auch ein Rewe und ein Müller und so weiter in Bretten. Da findet ihr auch gerade so ein ID-Polo. Entdeckt darauf die Zahl, schickt sie uns über die Neue Welle-App oder auch über die neuewelle.de und dann seid ihr so mit im Los. Drauf drücke ich euch mal ganz fett die Daumen, dass das klappt. Weiter geht's jetzt hier mit cooler Musik. Hier ist für euch Apologize von Timbaland und One Republic. Eure schöne Musik, um gut durch diesen Freitag zu kommen.

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1: Und da kann ich euch sagen, da wird's ganz schön romantisch. Zuerst mit Maggie Reilly aus den 90ern, Every Time We Touch, da kann sie die Magie fühlen. Okay, und wie übersetzt man jetzt Verliebtsein in das Jahr 2026 rüber? Würde ich sagen, wenn ich dich sehe, fühlt sich an wie ein Fiebertraum. Das singt Alex Warren. Wenn ihr euch auch so sehr auf diese beiden coolen Songs freut, dann bleibt doch gerne bei
0: der
1: uns.
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21: Mit Svenja Sommer, schönen guten Tag. Dieser Fall hatte vor einigen Wochen deutschlandweit hohe Wellen geschlagen. Der frühere Chef der CDU-CSU-Bundestagsfraktion, Jens Spahn, war mit Hilfe einer US-Leihmutter Vater geworden, obwohl er sich zuvor gegen eine Legalisierung ausgesprochen hatte. Danach folgte sein Rücktritt. Jetzt hat Spahn sich bei den Mitgliedern seines Wahlkreises entschuldigt. Neue Welle-Reporter Thomas Bleskin.
22: Spahn schreibt, er sei zu feige gewesen, bei dem sensiblen Thema offen Farbe zu bekennen. Mit seinem Mann habe er über Jahre verschiedene Wege zur Familiengründung abgewogen. Dabei habe sich seine Haltung zur Leihmutterschaft verändert. Diesen Prozess habe er aber nicht erklärt. Er habe eine schwierige Debatte vermeiden wollen und dadurch am Ende eine noch schwierigere ausgelöst. Das bedauere er zutiefst.
21: Wer hilft uns bei Schnupfen, Grippe und Wehwehchen, wenn's den Hausarzt nicht mehr gibt? Der Hausärzteverband warnt vor einem möglichen Zusammenbruch der Versorgung und fordert Bundesgesundheitsminister Linnemann auf, dringend zu handeln. Neue Welle-Reporterin Tanja Wagner.
23: Schon jetzt ist die Versorgung in einigen Teilen Deutschlands stark unter Druck. Jeder Vierte gibt in einer Umfrage des Hausärzteverbands an, dass sich die Situation in den letzten 5 Jahren verschlechtert hat. Das dürften die Sparmaßnahmen der Bundesregierung nur noch verschärfen. Mehr als 60% der Mediziner erwarten längere Wartezeiten und wie

0: weniger Zeit für ihre Patienten. Deshalb fordert der Verband vom Gesundheitsminister bessere Rahmenbedingungen und weniger Bürokratie.
1: Wundert euch nicht, wenn es heute Abend dunkler ist als sonst. Vor allem viele öffentliche Plätze und Gebäude wie Rathäuser, Schaufenster und Brücken werden nicht wie sonst angestrahlt. Und auch ihr seid aufgerufen, heute Abend eure Außenbeleuchtung auf der Terrasse, im Garten oder auf dem Balkon einfach mal auszuschalten. Denn heute ist Earth Night. Und dahinter steckt ein ernstes Thema, und zwar Lichtverschmutzung. Also, dass unsere Nächte durch Straßenlaternen, Fassaden, Schaufenster oder Gartenbeleuchtung immer heller werden. Vor allem für Insekten kann das tödlich sein. Unter anderem Karlsruhe, Bruchsal, Pforzheim, Sternenfels, Elchesheim, Illingen und Pfalz-Grafenweiler machen heute mit. Welche Städte noch bei der Earth Night mit dabei sind, das erfahrt ihr auf dieneuewelle.de und in der Neue Welle App.
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4: Nutzt das heute nochmal aus. Wenn es so schön sonnig ist, ja. Es gibt bis zu 24 Grad heute an diesem Freitag. Heute Nachmittag so ein leichter Wind mit dabei. Also wirklich perfekt. Im neue Welle 3-Tage-Trend bleiben die Temperaturen so zwischen 24 und 26 Grad. Samstag noch viel Sonne mit dabei. Der Sonntag dann schon etwas bewölkter. Und ab Montag sind auch immer wieder Regenschauer mit dabei.
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4: Um 12 Uhr und 3 Minuten. Ich sag vielen Dank an Neue Welle-Hörer Danny. Der hat den neuesten Blitzer gesehen am Ortseingang Kallenbach an der Wildbader Straße von Bad Wildbad kommend. Weitere Blitzer stehen in Pforzheim an der Rotplatte, an der L562 zwischen Karlsbad Langensteinbach und Auerbach. An der A5 wird geblitzt Richtung Baselhöhe, Karlsruher Dreieck. In Karlsruhe selbst an der Moltkestraße, Langensteinbach an der Gutmannstraße Richtung Ittersbach und in Münzesheim gegenüber der Firma Billerbeck. Ihr habt noch einen gesehen? Dann warnt gerne alle unterwegs über die 0721 2016 und die 300. Danke euch.
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4: Um 12.04 Uhr schauen wir zu euch auf die Straßen. Achtung auf der A5 Heidelberg Richtung Karlsruhe zwischen Bruchsal und Karlsruhe Nord. Hier sind aktuell, ist eine Unfallstelle auf allen Fahrstreifen. Ja, hier bitte ganz vorsichtig sein. Weitergehend zwischen Achern und Appenweier liegen auch Reifenteile auf der Fahrbahn. Ihr braucht hier in dem Bereich auf der A5 aktuell schon mal 10 Minuten länger. Kann gut sein, dass sich das jetzt in den nächsten Minuten auch weiterentwickelt. Dazu gibt's etwas Stau auf der A8 Karlsruhe Richtung Stuttgart im Bereich der Pforzheimer Dauerbaustelle. Hier braucht ihr aktuell ca. 20 Minuten länger. Und Achtung im Kreis Freudenstadt auf der B28 zwischen Freudenstadt und Straßburg, genauer gesagt Elsässer Straße und Großherzog-Friedrichstraße in Kehl. Hier sind gerade Personen auf der Fahrbahn. 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
4: Ja, und vielleicht habt ihr es auch schon gemerkt, dass es heute ein bisschen anders klingt. Das liegt daran, dass wir heute aus dem Europapark senden, ja? Ich meine, klar, was hat der Europapark nicht? Natürlich auch ein Sendestudio. Also haben wir uns da heute reingestellt und noch bis 15 Uhr melden wir uns bei euch hier von vor Ort aus Rust. Wenn ihr auch Lust habt, was Schönes zu erleben jetzt am Wochenende, ich habe es ja gerade eben schon gesagt, Wetter ist tipptopp Ausflugswetter, dann würde ich euch empfehlen, bei uns zu bleiben. Denn die ganze Region hat tolle Sachen zu bieten, ja? Ihr könntet zum Beispiel nach Bühl, da ist das traditionelle Zwetschgenfest. Auch in Landau wird gefeiert und auch im Raum Karlsruhe gibt's was Schönes zu entdecken. Also, wir verabreden uns. Nach 3 Songs treffen wir uns wieder hier bei der Neuen Welle und dann gibt's für euch die schönsten Veranstaltungstipps aus der Region für uns jetzt an diesem Wochenende.

0: Hier ist die neue Welle für euch. 12.15 Uhr haben wir es. Schön, dass wir heute euch so ein bisschen begleiten dürfen an diesem schönen sonnigen Freitag. Ich hoffe, ihr bekommt gerade so richtig Lust, rauszugehen, was Schönes zu unternehmen in der Region jetzt am Wochenende, denn das Wetter ist ja auch wirklich perfekt dafür. Und wenn euch noch so ein bisschen die Inspiration fehlt, keine Sorge, dafür sind wir ja da. Dafür ist die neue Welle an eurer Seite, genauso wie meine Kollegin Svenja, die jetzt die Veranstaltungstipps für euch parat hat.
1: Ja, ganz Bühl steht Kopf, denn es ist Zwetschgenfest. Bis Montag gibt's noch jeden Tag Live-Musik auf 3 Bühnen in der Bühler Innenstadt. Es gibt ein großes Festzelt und ein gemütliches Weindorf, außerdem noch Fahrgeschäfte. Und das Highlight ist der große Festumzug am Sonntag mit der Zwetschgenkönigin. Also schaut mal vorbei, das Zwetschgenfest in Bühl geht noch bis am Montag. Auch in Landau wird gefeiert, was das Zeug hält. Morgen startet der Herbstmarkt auf dem alten Messplatz. 9 Tage lang gibt's ein Weindorf, einen Vergnügungspark mit Riesenrad und Co., einen Krammarkt, eine Fressgasse und jede Menge Programm auf der Bühne. Also ihr merkt euch am besten auch schon mal kommenden Mittwoch vor, denn da könnt ihr bares Geld sparen. An diesem Tag könnt ihr alle Fahrgeschäfte auf dem Rummel zum halben Preis fahren. Der Landauer Herbstmarkt startet morgen und geht bis am 20. September. Und in Karlsruhe, Wolfarts Weiher, gibt's leckeres Essen am Wochenende. Morgen und übermorgen ist Hähnchenfest beim Gesangsverein Liederkranz Wolfarts Weiher. Dazu gibt's natürlich Musik, unter anderem von einer Brassband. Und neben Hähnchen gibt's auch noch Kaffee, Kuchen und eine Tombola. Morgen und am Sonntag beim Hähnchenfest in der Begegnungsstätte Wolfarts Weiher. Aber das ist nicht die einzige Feierei im Karlsruher Stadtteil Wolfarts Weiher. Im Freibad Wölfle geht's richtig rund, ich sag's euch. Und zwar heute ab 15 Uhr beim Freibad Rave Open Air. Da gibt's bis abends die besten Techno-Beats auf die Ohren. Und morgen wird's dann zünftig. Im Freibad Wölfle wird nämlich schon mal Oktoberfest gefeiert. Mit typisch bayerischen Spezialitäten und alles in Blau-Weiß. Das passt ja eigentlich auch zum KSC-Heimspiel am Sonntag. Ab 13.30 Uhr ist Energie Cottbus zu Gast im Wildpark. Wir berichten natürlich wie immer live.

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1: Falls ihr gerade so ein bisschen im Mittagstief steckt und die Energie wieder hochholen müsst, kein Problem. Ich habe Green Day gleich für euch mit dabei. Oh, ja. Liebe Leute, da war gerade Green Day. Da hat mir die Technik einen Streich gespielt. Ich verspreche euch, Green Day kommt. Und danach gibt's die Simple Minds mit diesem großartigen Klassiker aus den 80ern. Don't you forget about me, hört ihr hier gleich bei uns, also bleibt gern dabei.
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1: Das ist absolut traumhaft heute auch, um nochmal so ein bisschen Vitamin D zu tanken. Bis zu 24 Grad gibt's heute an diesem Freitag. Jetzt kommt auch die Sonne raus und sie bleibt auch da den ganzen Nachmittag über. Ein paar leichte Windböen, aber frisch wird's auf gar keinen Fall. Im Neue Welle 3-Tage-Trend bleibt es noch so schön. Auch morgen am Samstag 25 Grad, viel Sonne mit dabei. Danach wird's wieder bewölkter am Sonntag und ab Montag kann's auch immer wieder regnen. Ja, der Herbst, der kommt jetzt so langsam, aber sicher.
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1: 12 Uhr und gleich 32 Minuten haben wir es. Danke an unsere fleißige Blitzer-Community, die den neuesten Blitzer gesehen hat. Und zwar am Ortseingang Kallenbach an der Wildbader Straße von Bad Wildbad kommend. Dann wird geblitzt in Pforzheim auf der Rotplatte in Karlsbad Langensteinbach Richtung Auerhof, Höhe Reiterhof. An der L552, das ist der gleiche Blitzer. Also Leute, es wird wirklich geblitzt zwischen Langensteinbach und Auerbach. Da bitte aufpassen. An der A5 wird ebenfalls geblitzt Richtung Basel, Höhe Dreieck Karlsruhe. Und in Karlsruhe selbst an der Moltkestraße Richtung Siemensallee. Habt ihr noch einen entdeckt, dann warnt gerne alle unterwegs über die 0721 2016 und die 300. Danke euch.
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1: Wir haben einen größeren Unfall und zwar auf der A5 Heidelberg Richtung Karlsruhe zwischen Bruchsal und Karlsruhe Nord. Hier wird aktuell der Unfall aufgenommen. Der linke und der mittlere Fahrstreifen sind gesperrt. Die Polizei ist mittlerweile vor Ort. Wenn ihr hier unterwegs seid, dann plant mal bitte Minimum 45 Minuten mehr ein. Tendenz aktuell steigend. Ich kann euch aber sagen, wenn ihr diese Strecke umfahren wollt, zum Beispiel über Bruchsal, dann gibt's da nochmal einen kleinen Stau, aber nicht viel. Und dann könnt ihr hier zum Beispiel über die B35 fahren oder auch andersrum über Graben-Neudorf über die B36. So kommt ihr auch gut in Richtung Karlsruhe oder dann weiter runter Richtung Basel. Es gibt etwas stockenden Verkehr auf der A8, Karlsruhe Richtung Stuttgart im Bereich der Pforzheimer Dauerbaustelle. Hier braucht ihr aktuell 15 Minuten länger. Das war's soweit von unserer Seite. 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
1: So ist es. Und ihr hört's vielleicht schon, dass bei uns heute alles so ein bisschen anders klingt. Ja, da ist so ein bisschen Geräusch im Hintergrund. Ich hoffe, es schreit niemand. Kann aber auch mal passieren, denn ich sende quasi direkt neben der Silverstar. Ja, wir senden heute live aus dem Europapark. Hier gibt's ein cooles Radiostudio und da haben wir uns heute einfach mal eingeklinkt. Wenn ihr mal sehen wollt, wie das hier aussieht, würde ich euch empfehlen, euch einfach mal durchzuklicken, die neue Welle, auf Instagram. Da haben wir einen coolen Instagram-Channel und da habe ich euch in die Stories mal so ein bisschen mitgenommen und gezeigt, wie das hier bei uns aussieht. Also, klickt euch gerne mal rein.

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1: Nach der Mittagspause ist der Kopf oft so beweglich wie ein Betonklotz. Deshalb machen wir jetzt das Gegenteil. Wir bringen eure Synapsen auf Trab mit verrückt und verschoben.
2: Da bekommt ihr 30 Sekunden Zeit und müsst euch die Antwort der vorherigen Frage merken. Die Antwort auf die erste Frage ist immer die neue Welle. Und dann beantwortet ihr die zweite Frage mit der eigentlichen ersten Antwort. Und dann geht's auch immer so weiter.
1: Ganz genau. Und heute spielen wir mit Tanja aus Dettenheim. Hi.
3: Hi.
1: Wie ist es denn bei dir generell so? Spielst du gerne Gehirnjogging-Spiele?
3: Also Gesellschaftsspiele gern, Gehirnjogging wird jetzt immer ein bisschen schwierig.
1: Dann probieren wir jetzt mal was ganz Neues aus, verrückt und verschoben. Bist du denn bereit?
3: Jawohl, ich gebe mein Bestes.
0: Auf die Plätze, los und fertig.
1: Was trägst du an den Füßen?
3: Die neue Welle.
1: Welches Tier hat einen langen Hals?
3: Schuhe.
1: Was isst du im Restaurant als Hauptgericht?
3: Giraffe.
1: Nenne eine Großstadt.
3: Pizza.
1: Was benutzt du zum Staubsaugen?
3: Hamburg.
1: Welche Farbe hat eine Zitrone?
3: Staubsauger.
1: Was fährt auf dem Wasser?
3: Gelb.
1: Und die Zeit ist um. Ey, das hat ja super geklappt.
3: Ja, ich bin auch ganz überrascht.
2: Ja, ich bin ganz überrascht, dass du die Giraffe dir mittags auf den Teller legst. Ich hoffe, das passiert nicht so oft.
3: Nee, nicht wirklich. Ist ein bisschen groß für den kleinen Teller.
1: Ja, man kann gar nicht so schnell denken, was für lustige Antworten da teilweise bei rauskommen, gell?
3: Ja, auf jeden Fall.
1: Aber es sorgt auf jeden Fall für einen Lacher. 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

0: Hier ist die neue Welle für euch mit einer wichtigen Meldung. 12.50 Uhr haben wir es. Achtung, und zwar auf der B28 Straßburg-Freudenstadt zwischen Willstedt und Appenweier an der B3. Hier ist gerade ein Falschfahrer. Hier kommt euch ein Falschfahrer entgegen. Bitte nicht überholen. Vorsicht auf beiden Fahrbahnen an der B28 Straßburg-Freudenstadt zwischen Willstedt und Appenweier. Abzweig zur A3 in beiden Richtungen. Achtung, hier kommt euch aktuell ein Falschfahrer entgegen.
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15: Mit Dominik Kunzmann, guten Tag. Es war laut, es war direkt und manchmal auch ein bisschen unter der Gürtellinie. Im Bundestag sind diese Woche ordentlich die Fetzen geflogen. Heute endet die Haushaltswoche mit einem genauso hitzigen Thema, wie sie begonnen hat, der umstrittenen Rentenreform. Neue Welle-Reporter Jan-Henne Reitze.
16: Als die Rentenkommission ihre Reformvorschläge vorgelegt hat, sagten Kanzler Merz und Arbeitsministerin Baas, genauso machen wir das und zwar alles. Inzwischen stellt aber auch Baas etwa das geplante aus der abschlagsfreien Rente nach 45 Beitragsjahren wieder in Frage. Würde die Regierung damit eingehen auf Bedenken der Bevölkerung, die sich im AfD-Sieg bei der Landtagswahl in Sachsen-Anhalt ausgedrückt haben? Oder zeigen neue interne Diskussionen, dass Union und SPD nichts auf die Reihe bekommen? Darüber wird im Bundestag heute gestritten werden.
15: Ihr wisst mit Sicherheit alle, wo ihr heute vor 25 Jahren wart. Zum Jahrestag der Anschläge des 11. September finden in den USA heute wieder viele Gedenkveranstaltungen statt. Die größte wird es in New York geben, dort wo damals zwei Flugzeuge in die Twin Tower geflogen sind. Aber auch in Washington gibt es eine Gedenkzeremonie. Dort wurde vor 25 Jahren ein Flugzeug ins Pentagon gesteuert.
17: Wie jedes Jahr werden auch hier an der Stätte des Terrors die Namen der Opfer verlesen. Präsident Trump wird wohl dabei sein, denn an Ground Zero in New York, wo er eigentlich eine Rede halten wollte, haben die Veranstalter ihm den Mund verboten. Keine politischen Ansprachen, nur Gedenken und Nachdenken.

0: Diese Woche machte Trump Schlagzeilen mit der Behauptung, er habe am Tag nach den Terroranschlägen an Ground Zero beim Aufräumen geholfen, was große Zweifel weckt, denn keiner hat ihn gesehen.
1: Soweit Neue Welle-Reporterin Tina Eck. Tennisprofi Alexander Zverev ist in der Form seines Lebens. Jetzt steht der 29-Jährige kurz vor dem Einzug ins Finale der US Open. Im Halbfinale trifft Zverev heute Abend auf den Russen Khachanov. Neue Welle-Reporterin Pia Wegner.
2: Nach den Australian Open, den French Open und Wimbledon steht Zverev auch im vierten Grand-Slam-Turnier des Jahres mindestens im Halbfinale. Das haben in der Open-Era vor ihm nur 8 Männer geschafft. Im Halbfinale wartet der Russe Karen Khachanov. Gegen den hat Zverev 6 der bisherigen 9 Duelle gewinnen können. Nach dem Aus von Titelverteidiger Carlos Alcaraz gilt er jetzt als großer Favorit auf den Titel in New York.
1: Das Halbfinale der US Open von Alexander Zverev könnt ihr euch heute Abend ab 21 Uhr live auf Sky anschauen. 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
5: Das ist heute super schön angenehm. Bis zu 24 Grad gibt's, wenn ihr direkt in der Sonne unterwegs seid. Jetzt über Mittag fühlt sich das auch mal ein bisschen wärmer an. Dazu gibt's einen leichten Wind über Nachmittag. Also perfekt, wenn ihr heute diesen letzten Ferientag nochmal ausnutzen möchtet. Im Neue Welle 3-Tage-Trend wird's genauso schön warm am Wochenende. Bis zu 26 Grad am Samstag und am Sonntag. Der Samstag noch mit viel Sonne. Sonntag dann ein bisschen mehr Wolken. Und ab Montag kann es immer wieder regnen.
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5: Um 13 Uhr und 4 Minuten. Ich sag vielen Dank an unsere fleißige Blitzer-Community. Der neueste Blitzer kommt aktuell von Danny, der hat einen Blitzer gesehen. Und zwar am Ortseingang Kalmbach in der Wildbadener Straße von Bad Wildbad kommend. Dann wird geblitzt in Pforzheim an der Rotplatte, an der L562. Das ist zwischen Karlsbad Langensteinbach und Auerbach. Und Till hat einen Blitzer gesehen an der A5 Richtung Baselhöhe Karlsruher Dreieck. Ihr habt auch noch einen gesehen, dann warnt gerne alle unterwegs und sagt uns ganz einfach Bescheid. 0721 2016 und die 300. Danke euch.
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5: Wir schauen zu euch auf die Straßen. Achtung, nach wie vor gilt hier, dass auf der A5 gerade sehr viel los ist. Es gab einen Unfall Heidelberg Richtung Karlsruhe zwischen Bruchsal und Karlsruhe Nord. Hier ist aktuell der linke und der mittlere Fahrstreifen gesperrt. Die Polizei ist auch schon vor Ort. Wenn ihr hier unterwegs seid, braucht ihr aktuell 45 Minuten länger. So, dann schauen wir einmal in die Gegenrichtung. A8. Karlsruhe Richtung Heidelberg, Höhe der Raststätte Hartwald, da ist auch ein Unfall passiert auf dem Standstreifen, der wird hier gerade aufgenommen. Wenn ihr hier in der Richtung unterwegs seid, braucht ihr aktuell 15 Minuten länger. Es gibt etwas stockenden Verkehr auf der A8 und zwar Karlsruhe Richtung Stuttgart im Bereich der Pforzheimer Dauerbaustelle. Haben wir einmal Richtung Stuttgart plus 10 Minuten und von Stuttgart kommend Richtung Karlsruhe ebenfalls in der Pforzheimer Dauerbaustelle plus 10 Minuten. Und noch für euch der Hinweis auf der A81, Achtung Stuttgart Richtung Singen, zwischen Herrenberg und Rottenburg liegt gerade ein totes Tier auf der Fahrbahn. Und gerade kam eben noch rein im Enzkreis zwischen dem Abzweig nach Hagenschießsiedlung und Tiefenbronn. Hier sind gerade Personen auf der Fahrbahn, bitte vorsichtig sein. 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
5: Und es wird Zeit, mal ein bisschen wieder euer Wissen aufzufrischen, denn es geht um unsere schöne Region, genauer gesagt um Pforzheim. Pforzheim hat ganz viel verrückte, schöne Stadtteile. Die haben auch teilweise sehr, sehr coole Namen, vor allem die Menschen, die dort herkommen. Ja, und um da mal ein bisschen Licht ins Dunkle zu bringen, vielleicht auch ein bisschen Allgemeinwissen für euch für den nächsten Stammtisch. Das haben wir für euch parat nach 3 Songs hier bei uns.

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2: Pforzheim, die Goldstadt der Region, hat 15 Stadtteile und die Bewohner dort haben natürlich ihre ganz eigenen Spitznamen. Im eingemeindeten Schwarzwalddorf Büchenbronn zum Beispiel werden die Einwohner liebevoll Kohlrabbiner genannt, denn dort lebte man früher vom Kohlenbrennen. Wenn die Büchenbronner ihre Kohlemeiler verlassen haben, dann hat man ihnen natürlich angesehen, was sie da den ganzen Tag gemacht haben, sprich, sie waren schwarz im Gesicht. Und deshalb sind die Büchenbronner die Kohlrabe. Ja, und das zieht sich auch in die Faschingszeit. Die Büchenbronner Narren, die heißen Kohlrabbiner und auch die Köhlerhexen treiben dort ihr Unwesen. Der Spitzname der Bewohner von Pforzheim-Huchenfeld, der ist Keibel. Das wiederum kommt von Keitel, dem Täuberich. Denn die Huchenfelder waren früher auch für ihre Taubenzucht bekannt. Und heute ist der Name Huchenfelder Keibel fest verankert. Es gibt einen Keibellauf, einen Keibelweg und die Keibelhexen in Huchenfeld.
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1: Mit diesem absoluten Knaller geht's rein. Bebe Rexha und Faithless ist mit dabei. Und dann noch ein Song, der wirklich eine ganz besondere Message hat. Ich weiß nicht, ob ihr das schon wisst. Children von Robert Miles wurde damals komponiert, um vor allem die Nachtschwärmer, die Disco-Menschen, die tanzende Gesellschaft nachts im Autofahren wieder ein bisschen runterzubringen, zu entspannen, damit es weniger Unfälle gibt nach durchzechten Partynächten. Was für eine krasse Message, oder? Ich hoffe, ihr seid noch nicht auf dem Heimweg vom Club. Das wäre ein bisschen krass. Wir spielen euch diese Musik hier an eurem Freitagnachmittag.
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1: Das ist super schön an diesem Freitag. 24 Grad gibt's, die sich in der Sonne aber viel wärmer anfühlen. Und wir haben ja auch gerade strahlenden Sonnenschein. So geht's über den ganzen Nachmittag. Es kommen so ein paar leichte Windböen dazu, aber es fühlt sich sehr angenehm an. Im Neue Welle 3-Tage-Trend bleibt's auch morgen noch sonnig und warm. Ab Sonntag ziehen dann wieder vermehrt Wolken auf und ab Montag kann's auch dann wieder mehr regnen. Die Temperaturen bleiben stetig zwischen 24 und 26 Grad.
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1: Um 13 Uhr und 31 Minuten. Vielen Dank an unsere fleißige Blitzer-Community, die uns hier immer wieder Bescheid gibt. Und zwar habe ich hier einen Blitzer stehen. Oh, da ist er weg. Da ist er wieder. In Pforzheim wird geblitzt. Und zwar an der Rotplatte. Ah, da meldet sich gerade neue Welle-Hörer Danny und sagt, der steht nicht mehr. Danke fürs Update. Es wird aber noch geblitzt in Karlsbad Langensteinbach Richtung Auerbach, Höhe Reiterhof. Und wenn ihr noch einen entdeckt habt, dann warnt gerne alle unterwegs über die 0721 2016 und die 300. Danke euch.
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1: Wir schauen zu euch auf die Straßen. Achtung, es ist weiterhin viel Stau auf der A5 Heidelberg Richtung Karlsruhe. Hier gab es einen Unfall zwischen Bruchsal und Karlsruhe Nord. Aktuell braucht ihr hier immer noch 15 Minuten länger. Und auch in der Gegenrichtung staut es sich Karlsruhe Richtung Heidelberg nach Bruchsal in Richtung Wiesloch bzw. Höhe St. Leon Roth braucht ihr aktuell ebenfalls 15 Minuten länger. Dann haben wir etwas stockenden Verkehr auf der A8 Karlsruhe Richtung Stuttgart. Im Bereich der Pforzheimer Dauerbaustelle braucht ihr aktuell in beiden Richtungen ungefähr 10 Minuten länger. Und eine Unfallaufnahme gibt es im Kreis Calw an der L334 zwischen Bad Liebenzell und Unterhaugstädt. Hier sind aktuell beide Fahrtrichtungen gesperrt. Alle Verkehrsupdates gibt's für euch jederzeit in der Neue Welle App und auch auf die neuewelle.de. Gute Fahrt euch!
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1: Und ihr habt es bestimmt schon mitbekommen oder auch vorhin auf Instagram gesehen, denn wir senden heute live aus dem Europapark in Rust. Es fühlt sich alles ein bisschen an, es sieht ein bisschen anders aus, es klingt vor allem ein bisschen anders, aber das ist heute absolut gewollt und okay so. Denn wir versuchen euch so ein bisschen dieses Feriengefühl nochmal mit nach Hause zu schicken. Und ich möchte ja, dass ihr immer up to date seid, liebe Neue Welle Family. Ihr sollt wissen, was abgeht in der Region. Und deshalb schnappe ich mir jetzt einfach mal hier die zwei vom Podcast-Studio hier, vom Europapark. Denn mir wurde schon gesagt, es gibt ein paar News. Der Europapark macht ein bisschen was Neues jetzt zur Herbstsaison. Und ihr seid die Ersten, die es erfahren. Ihr Lieben, drei Songs spiele ich euch. Bibi Rexha ist mit dabei, Robert Miles und ein schöner Song von Coldplay. Und danach quatschen wir über die News aus dem Europapark hier bei uns.

0: Wir senden ja heute für euch live aus dem Europapark. Es ist immer was ganz Besonderes, wenn wir hier sein dürfen. Es klingt auch alles ein bisschen anders, aber wir wollen euch heute auch mal ein bisschen mit reinnehmen hier. Also falls wir euch im Büro heute begleiten dürfen oder zu Hause oder im Auto, dann holen wir jetzt ein bisschen Europapark-Feeling für euch nach Hause. Denn wir quatschen heute mit Theresa und Manuel aus dem Podcast-Team hier. Hallo ihr zwei.
1: Hallo. Hi.
0: Und es ist ja ein bisschen frisch heute, ne? Also es sind nicht mehr super warme Temperaturen. Das heißt, wir bewegen uns Richtung Herbst. Erzählt mal ein bisschen, wie schön wird denn der Europapark werden im Herbst?
2: Ja, richtig schön. Also wie du sagst, es ist ja schon auch nebelig morgens und die Stimmung kommt schon so ein bisschen raus. Mhm. Und natürlich haben wir auch wieder viel vorbereitet.
1: Ja, definitiv. Und ich habe vorhin auch mit Theresa drüber gesprochen, weil es jetzt eben langsam losgeht. Man kommt in diese Herbststimmung, dass ich gar nicht vorher wusste, wie sehr man Herbst und Halloween wirklich feiern kann, seitdem ich im Europapark bin. Und das steckt mich jedes Mal an.
0: Deswegen, das ist die Frage, die muss ich jetzt stellen. Wie viel Kürbisse gibt es dieses Jahr hier im Europapark?
2: Also wir haben wieder über 180.000 Kürbisse in diesem Jahr.
0: Stellt euch das mal vor, 180.000 Kürbisse. Die kann man hier in diesem schönen Park dann überall begutachten. Aber ihr habt gerade eben schon gesagt zu mir, es gibt noch ein bisschen mehr. Es gibt ein paar Neuheiten, Besonderheiten und die würde ich jetzt gerne einmal exklusiv von euch erfahren. Was kann man denn hier Schönes erleben bei euch?
2: Also zum einen haben wir ab dem 26. September, da geht's dann los in die Halloween-Saison, haben wir ein Herbstdorf, das sogenannte Pumpkin Village. Mhm. Also das ist so ein Herbstmarkt und da kann man dann an verschiedenen Ständen ja dieses Herbstfeeling auch nochmal erleben.
1: Ja, und direkt dahinter gibt es dann den Magic Forest. Das ist quasi im Schlossgarten im deutschen Themenbereich. Und dort gibt es ja coole Lichtinstallationen, die einfach das Ganze nochmal ein bisschen untermalen.
0: Sehr, sehr schön. Das klingt auf jeden Fall alles schon mal sehr gut. 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Jetzt gibt's noch so eine kleine, feine Gruppe an Menschen, die sagen, sobald kühler wird draußen, muss ich mich ein bisschen gruseln. Und ich glaube, für die Leute habt ihr auch was am Start heute, oder?
2: Genau, denn Traumatica Festival of Fear feiert in diesem Jahr das 10. Jubiläum. Also 20 Jahre Horror werden in diesem Jahr dann insgesamt gefeiert. Und da ist dann auch eben für die, die es ein bisschen gruseliger mögen, ganz viel dabei.
0: Sehr cool. Ich danke euch beiden. Ihr habt jetzt da draußen gehört, es gibt coole Neuigkeiten im Europapark und die könnt ihr hier schön mal ausprobieren.
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0: The Sun Always Shines on TV von AHA. Hört ihr hier bei der neuen Welle? Und so musikalisch geht's auch in der nächsten halben Stunde weiter. Ich würde fast sogar sagen, das ist der Wetterbericht, ja, der einfach so schön bleibt. Nämlich Sunshine hört ihr bei uns hier in der nächsten halben Stunde. So ein richtig schöner Wohlfühl-90er. Perfekt für den Freitag. Und obendrauf, ja, da sind zwei absolute, wirklich Pop-Könige der aktuellen Zeit zusammengekommen. Und was da rauskommt, ist klar, das kann nur gut werden. Ed Sheeran zusammen mit Justin Bieber. Die schreiben übrigens ganz oft zusammen Songs für den einen oder anderen. Dieses Mal haben sie sie sogar zusammen aufgenommen. Noch besser, Ed Sheeran und Justin Bieber mit I Don't Care ist für euch auch mit dabei. Hier gleich nach 14 Uhr bei der neuen Welle. Schön, dass wir euch heute begleiten dürfen.
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11: Mit Dominik Kunzmann. Guten Tag. Die Erleichterung war groß, als der Mann festgenommen wurde, der für die Sabotage der deutschen Stromnetze verantwortlich ist. Doch jetzt kommen immer mehr beunruhigende Details ans Licht. Ermittler haben im Wohnwagen des 48-Jährigen ein Notizbuch mit 160 weiteren Anschlagszielen gefunden. Neue Welle-Reporterin Tanja Wagner.
12: Inzwischen wissen die Fahnder auch von 7 Lagern des Mannes. Bei einigen sei die Polizei bereits fündig geworden. Über 40 Abschussvorrichtungen für Raketen wurden in NRW, Brandenburg und Sachsen sichergestellt. Alles ziemlich professionell, sagt Reul. Auch wurden Substanzen zum Bau von Sprengsätzen entdeckt. In einem seiner Bekennerschreiben gibt der Mann den Kampf gegen die Stromerzeugung aus fossilen Brennstoffen als Motiv an.
11: Es gibt immer mehr Lokale, in denen man nur mit Karte zahlen kann. Aber dann gibt's auch noch das andere Extrem, nur Bargeld ist erlaubt. Künftig soll das nicht mehr erlaubt sein. Geschäfte und Lokale sollen dann mindestens eine Online-Bezahlmöglichkeit anbieten müssen. Das sieht ein Vorhaben von Finanzminister Klingbeil vor. Man soll also den Kaffee oder den Schokoriegel genauso bargeldlos bezahlen können wie einen größeren Einkauf. Barzahlung soll aber natürlich trotzdem weiter erlaubt sein. Ziel ist, dass die Regeln schon nächstes Jahr umgesetzt werden. Die Krankenkasse muss uns künftig nicht mehr vorab informieren, wenn sie ihre Zusatzbeiträge erhöht. Die Chefin der Verbraucherzentrale Ramona Popp kritisiert das scharf. Neue Welle-Reporter David Riemer.
13: Hintergrund ist eine Regelung im Sparpaket der schwarz-roten Koalition, mit der die bisherige Pflicht zu Anschreiben gestrichen wurde. Begründung: Entbürokratisierung. Aus Sicht der Verbraucherschützerin wird das Sonderkündigungsrecht dadurch faktisch ausgehöhlt. Sie fordert, die Kassen wieder grundsätzlich zur Information per Brief zu verpflichten. Eine Information über die Webseite reicht auf keinen Fall aus, so Pop. Im schlimmsten Fall bemerken Versicherte die Beitragserhöhung erst, wenn ihr Nettogehalt geringer ausfällt. Dann könnte das Sonderkündigungsrecht bereits nicht mehr greifen, warnt sie.
11: Ins Kino gehen und gerade mal 5 Euro pro Ticket zahlen? Heute und morgen könnt ihr das beim Kinofest. Mit dabei sind zum Beispiel Kinos in Karlsruhe und Baden-Baden, Mühlacker, Pforzheim, Rastatt, Ettlingen und Bretten. Ob euer Kino auch mitmacht, das erfahrt ihr auf dieneuewelle.de und in der Neue Welle App.
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5: Das ist heute super angenehm. An diesem Freitag bis zu 24 Grad haben wir. Dazu so ein leichter Wind gegen Nachmittag, viel Sonnenschein. Genau so, wie es sein soll. Im Neue Welle 3-Tage-Trend ist es morgen und übermorgen noch genauso schön warm. Wir bewegen uns weiterhin zwischen 24 und 26 Grad. Samstag sonnig, Sonntag schon eher wolkig und ab Montag viel Regen mit dabei.
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5: Um 14.03 Uhr, ich sag vielen Dank fürs fleißige Blitzermelden an unsere Community. Die neuesten Blitzer stehen aktuell in Karlsbad-Langensteinbach Richtung Auerbach, Höhe Reiterhof. Sebastian, Stefan und Sabine haben dieses Ding gemeldet. Also bitte aufpassen. Habt ihr noch einen entdeckt?

0: warnt gerne alle unterwegs. Das geht über die 0721 2016 und die 300. Danke euch.
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0: Wir schauen zu euch auf die Straßen, gucken, was da los ist. Es staut sich immer noch auf der A5 Heidelberg Richtung Karlsruhe. In Höhe des Kreuz Waldorf, hier steht ein defekter LKW. Plant hier mal bitte 10 Minuten mehr ein. Und noch davor Heidelberg Richtung Karlsruhe zwischen Bruchsal und Karlsruhe Nord. Aufgrund eines Unfalls heute Morgen aktuell braucht ihr hier auch noch mal 10 Minuten länger. Das war's dann aber auch. Es staut sich der Verkehr auf der A8 Karlsruhe Richtung Stuttgart zwischen Pforzheim West und Pforzheim Süd. Aktuell 2 Kilometer Stop and Go. Ihr braucht hier 10 Minuten länger. Und in der Gegenrichtung sind es in der Dauerbaustelle Pforzheim Richtung Karlsruhe schon 15 Minuten länger. Achtung im Kreis Calw, die L343 zwischen Bad Liebenzell und Unterhaugstädt. Hier ist aktuell gesperrt aufgrund einer Unfallaufnahme. Alle Verkehrsupdates gibt's für euch jederzeit in der Neue Welle App und auch auf die neuewelle.de. Ich wünsche euch eine gute Fahrt.
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0: Und ich würde euch gerne wieder mit was Schönem fürs Wochenende versorgen, denn wir haben jetzt viel über Ausflugstipps geredet, ja. Gibt's ja auch nochmal zu sehen bei uns auf die neuewelle.de. Aber wenn ihr sagt, boah, gerade wenn's wieder wolkig wird, wenn der Regen kommt, dann will ich mich einfach nur noch auf der Couch verkriechen, dann sage ich erstmal, sehr gut, super Entscheidung, denn wir haben allerhand coole Streaming-Tipps für euch. Den neuesten Tipp, der hat was mit LOL zu tun, kennt ihr bestimmt, diese Serie von Prime, davon gibt's jetzt einen Ableger und ich hab so im Gefühl, es könnte euch richtig gut gefallen. Ich find's persönlich noch ein bisschen cooler. Ich erzähle euch alles drüber und zwar nach 3 Songs hier bei uns.
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0: Das war Ed Sheeran und Justin Bieber. So ein cooler Song, den hört ihr hier um 16.15 Uhr.
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0: Ich denke, LOL, Last One Laughing, kennt ihr alle. Läuft bei Prime Video inzwischen seit wirklich mehreren Jahren. Und jetzt bekommt dieses Format erstmals einen Ableger. LOL Next heißt das Ding. Da stehen jetzt nicht so bekannte Comedy-Größen im Mittelpunkt, sondern vor allem Leute, die mit ihren Figuren und ihrem Humor im Netz groß geworden sind und auch an den Regeln wurde ein bisschen geschraubt. Ich sag dazu, das Grundprinzip bleibt gleich. 10 Leute sitzen gemeinsam in einem Loft und versuchen, die anderen zum Lachen zu bringen, müssen selber aber dabei ernst bleiben. Es reicht schon der kleinste Lacher und man ist raus und die ganze Runde dauert auch nur 4 Stunden. Durch die Show führt Hazel Brugger. Mit dabei sind unter anderem Phil Laude, Fresh Torge, Selfie Sandra, Laura Larsen und auch Marty Fischer. Dadurch geht dieser ganze Humor viel stärker in Richtung Social Media, mit Figuren, mit Improvisation und so kurzen Auftritten. Und weil das Ganze eben auf 4 Folgen zusammengedampft ist, geht's deutlich schneller zur Sache als beim normalen LOL. LOL Next heißt das Ding. Läuft bei Amazon Prime. Kann ich euch super empfehlen. Die erste Staffel hat 4 Folgen. Alle sind direkt für euch jetzt verfügbar und dauern ungefähr 30 Minuten.

Ihr hört Crowded House bei der neuen Welle. Wir haben es kurz vor 2:30 und ich habe in der nächsten halben Stunde richtig coole Musik für euch mit dabei. Denn, also das Kompliment, du siehst so schön aus wie der Himmel um 5 Uhr morgens. Darauf muss man erstmal kommen. Hier, Michael Schulte, der hat's geschafft. Der ist nämlich drauf gekommen.

0: Du erhältst mich, du machst mich glücklich, so wie der Himmel um 5 Uhr morgens. Was für ein schönes Liebesgeständnis. Ey, könnt ihr euch mal merken, ne? Für den Lieblingsmenschen, wenn es mal wieder romantisch werden soll. Ich habe aber auch coole Musik hier mit dabei von der coolen Nelly Furtado hier. Die ist auch gleich mit am Start. Jawohl, Say It Right ist mit dabei. Wenn ihr da drauf Lust habt, dann bleibt doch einfach gern bei
1: die
0: uns.
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24: Mit Dominik Kunzmann. Einige waren gestern erstmal verwundert, als in Worms in Rheinland-Pfalz plötzlich für mehrere Sekunden die Gebäude gewackelt haben. Dort gab es tatsächlich ein Erdbeben mit einer Stärke von 3,4. Zwar spricht der Erdbebendienst Südwest von einem schwachen Erdbeben, aber es war tatsächlich bis in die Region rund um Mannheim und Weinheim spürbar. Passiert ist aber zum Glück nichts, es gibt keine Verletzten. Heute Abend wird es in einigen Städten wieder dunkler als sonst. Die Earth Night steht an. Öffentliche Plätze und Gebäude wie Rathäuser, Schaufenster und Brücken werden nicht wie sonst angestrahlt und in manchen Orten gehen sogar Straßenlaternen aus. Und auch ihr seid aufgerufen, heute Abend eure Außenbeleuchtung auf Terrasse, im Garten oder auf dem Balkon einfach mal auszuschalten. Dahinter steckt ein ernstes Thema und zwar Lichtverschmutzung, also dass unsere Nächte durch die vielen Lichter immer heller werden. Vor allem für Insekten kann das tödlich sein. Mit dabei sind unter anderem Karlsruhe, Bruchsal, Pforzheim, Sternenfels, Pirmasens und Karlsbad. Welche Orte noch bei der Earth Night mit dabei sind, das erfahrt ihr auf dieneuewelle.de und in der Neue Welle App.
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26: Das ist heute mega schön sonnig, 24 Grad. Gibt's maximal an diesem Freitag. Dazu ganz viel Sonnenschein über den Nachmittag. Es regnet auf jeden Fall nicht erst wieder nächste Woche. Das sagt der Neue Welle 3-Tage-Trend. Am Sonntag ein bisschen mehr Wolken. Der Samstag bleibt noch schön sonnig. Alles bei Temperaturen zwischen 24 und 26 Grad.
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26: Und wie die zuverlässig ist, die hat uns gerade eben nochmal geupdatet. Es steht ein neuer Blitzer und zwar an der B10 zwischen Annweiler und Hinterweidenthal. Und Gary hat sich gemeldet und das möchte ich gerne einmal wortwörtlich vorlesen. Liebe Grüße an den besten Sender der Welt. Dankeschön, ihr seid auch die besten Hörer der Welt. Gary hat den Blitzer gesehen in Pforzheim an der Rotplatte. Habt ihr noch einen entdeckt, dann warnt gerne alle unterwegs über die 0721 2016 und die 300. Danke euch.
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26: Wir schauen zu euch auf die Straßen, auf die A8. Da ist immer noch ein bisschen stockender Verkehr im Bereich der Pforzheimer Dauerbaustelle. Stuttgart Richtung Karlsruhe. Hier rund um Pforzheim braucht ihr aktuell ungefähr 15 Minuten länger. Dann schauen wir noch mal kurz auf die A8. Karlsruhe Richtung Heidelberg. Na, jetzt hat sich mein Programm hier verabschiedet und da ist es auch schon wieder. So, auf Höhe St. Leon Roth, kurz vor Waldorf, staut es sich. Ihr braucht hier aktuell 15 Minuten länger. Und Achtung auf der L404 Dornstetten Richtung Altensteig, zwischen Spielberg und Altensteig. Hier ist gerade eine ungesicherte Unfallstelle. Passt hier bitte auf. 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Gute Fahrt!
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26: Und das Ganze heute aus dem Europapark raus. Ja, vielleicht habt ihr es gemerkt, dass es sich ein bisschen anders anhört heute. Ich sag euch, es fühlt sich auch ein bisschen anders an. Denn wir sind heute im Studio 78 im Europapark und freuen uns sehr, euch heute so dieses Freizeitpark-Feeling so ein bisschen mit durchzugeben, durchs Radio durch. Ihr seid bestimmt Freizeitpark-Fans, ne? Die meisten von euch lieben es, Achterbahn zu fahren, so ein bisschen Nervenkitzel oder auch, wie ich, einfach hier durchzuschlawinern, die coole Musik zu hören, in jedem Thema Bereich riecht es ein bisschen anders, klingt es ein bisschen anders. Das ist einfach fein. Wenn euch das genauso gut gefällt, dann solltet ihr mal drüber nachdenken, vielleicht nach Ruß zu ziehen, denn dann spart ihr eine Menge Kohle. Wieso? Das verrate ich euch nach 3 Songs. Wir senden heute live aus dem Europapark in Ruß. Also bleibt gerne bei uns.
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0: Alphaville für euch bei der neuen Welle hier 14.44 Uhr haben. Was schön, dass wir euch heute an diesem Tag begleiten dürfen. Na, warum geht denn meine Musik nicht an? Jetzt geht sie an. Achtung. Jawohl, so ist es. Fühlt sich schon so ein bisschen nach Urlaub, finde ich immer, an diese coole Musik hier. Ihr merkt, das klingt hier alles ein bisschen anders. Liegt daran, dass wir wieder in der Region unterwegs sind und für euch Radio zum Anfassen machen. Wir sind heute für euch aus dem Europapark in Rust. Viele von euch waren sicher schon da, aber es gibt hier ja auch jedes Mal wieder was Neues zu entdecken und kennenzulernen. Mein Kollege, Neue Welle-Reporter Dominik Kunzmann, ist absoluter Europapark-Fan und hat für euren nächsten Besuch mal ein paar Hinweise für euch.
1: Ja, und ich starte direkt mal mit einem Funfact, der gleichzeitig ein echter Lifehack ist, denn es gibt tatsächlich einen Weg, wie ihr komplett kostenlos in den Park könnt. Ihr müsst einfach nur Einwohner der kleinen Gemeinde Rust sein. Grund dafür ist das Schloss Balthasar, das hier auf dem Parkgelände steht, ein altehrwürdiges Schloss aus dem Jahr 1442. Als der Europapark eröffnet wurde, wurde beschlossen, dass die Einwohner von Rust jederzeit kostenlosen Zugang zu ihrem Schloss haben sollen. Ja, und deshalb darf jeder Bürger von Rust das ganze Jahr über kostenlos in den Park. Heute ist hier im Schloss ein Restaurant und mit dazu gehört auch noch der große Schlossgarten. Ein echter Geheimtipp, falls ihr an einem trubeligen Tag mal eure Ruhe wollt. Mein zweiter Funfact dreht sich um das erste der 6 Themenhotels hier im Park. 1995 wurde das spanisch thematisierte Hotel El Andalus eröffnet und bietet seitdem Platz für Gäste auf 3 Etagen. Allerdings war das Hotel von Anfang an mit 4 Etagen geplant. Der Europapark-Urvater Franz Mack war aber skeptisch, ob sich das wirklich lohnt, so ein großes Hotel zu bauen. Wie viele Menschen werden schon an einem Freizeitpark übernachten? In einer Nacht- und Nebelaktion hat er deshalb kurzerhand die Pläne geändert und dafür gesorgt, dass das Hotel ein Stockwerk niedriger gebaut wird. Alles andere ist Geschichte. Heutzutage besteht das Ressort aus 6 riesengroßen Themenhotels sowie einem Campingplatz. Einen habe ich aber noch und dieser Funfact dreht sich um die Betreiberfamilie des Europaparks, die Familie Mack. Die verewigen sich hier nämlich ganz oft selbst im Park. Teilweise wird mit dem Namen gespielt, so heißt zum Beispiel ein Burger-Imbiss im russischen Themenbereich Schmack. Oder in Frankreich gibt es ein Lokal mit dem Namen Chez Marianne, eine Anspielung an Marianne Mack. Meine liebste Anspielung ist aber bei der Themenfahrt Piraten in Batavia. Hier hat sich der Europaparkchef Roland Mack als glaskugellesender Zauberer verewigt. Wie das aussieht und weitere Funfacts zum Europapark findet ihr auch nochmal auf unserem Die Neue Welle Instagram-Account.

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1: So ist es. Roxette gibt's gleich für euch. Und damit darf ich mich auch verabschieden aus dem Europapark in Rust. Wir geben zurück nach Karlsruhe zu meinem Kollegen Björn Weber. Der wird euch jetzt am Nachmittag und am Abend weiter begleiten. Es hat mich sehr gefreut, dass ihr dabei wart. Und neben Roxette habe ich auch noch diese coole Nummer für euch mit dabei. Overdrive. Einen schönen Ohrwurm für euren sonnigen Freitagnachmittag.
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8: Mit Dominik Kunzmann, guten Tag. Gerade erst war Landtagswahl in Sachsen-Anhalt und in gut einer Woche geht es dann schon weiter. Dann wird in Berlin und Mecklenburg-Vorpommern gewählt. Zeit also mal auf die Umfragen zu schauen und die versprechen in beiden Fällen ein Kopf-an-Kopf-Rennen. In Mecklenburg-Vorpommern können demnach AfD und SPD mit vielen Stimmen rechnen. Laut dem aktuellen ZDF-Politbarometer liegt die AfD hier bei 37%. Die SPD rund um Ministerpräsidentin Manuela Schwesig hat 3 Prozentpunkte weniger. In Berlin stehen Linkspartei und CDU im Fokus. Die Linke kommt den ZDF-Zahlen nach auf 23%. Dahinter folgt die CDU mit 21%. Dieser Fall hatte vor einigen Wochen deutschlandweit hohe Wellen geschlagen. Der frühere Chef der CDU-CSU-Bundestagsfraktion, Jens Spahn, war mithilfe einer Leihmutter Vater geworden, obwohl er sich zuvor gegen eine Legalisierung ausgesprochen hatte. Danach folgte sein Rücktritt. Jetzt hat Spahn sich bei den Mitgliedern seines Wahlkreises entschuldigt. Neue Welle-Reporter Thomas Bleskin.
9: Spahn schreibt, er sei zu feige gewesen, bei dem sensiblen Thema offen Farbe zu bekennen. Mit seinem Mann habe er über Jahre verschiedene Wege zur Familiengründung abgewogen. Dabei habe sich seine Haltung zur Leihmutterschaft verändert. Diesen Prozess habe er aber nicht erklärt. Er habe eine schwierige Debatte vermeiden wollen und dadurch am Ende eine noch schwierigere ausgelöst. Das bedauere er zutiefst.
8: Wer hilft uns bei Schnupfen, Grippe und Wehwehchen, wenn es den Hausarzt nicht mehr gibt? Der Hausärzteverband warnt vor einem möglichen Zusammenbruch der Versorgung und fordert Bundesgesundheitsminister Lindemann auf, dringend zu handeln. Neue Welle-Reporterin Tanja Wagner.
10: Schon jetzt ist die Versorgung in einigen Teilen Deutschlands stark unter Druck. Jeder Vierte gibt in einer Umfrage des Hausärzteverbands an, dass sich die Situation in den letzten 5 Jahren verschlechtert hat. Das dürften die Sparmaßnahmen der Bundesregierung nur noch verschärfen. Mehr als 60% der Mediziner erwarten längere Wartezeiten und weniger Zeit für ihre Patienten. Deshalb fordert der Verband vom Gesundheitsminister bessere Rahmenbedingungen und weniger Bürokratie.
8: Am Sonntag könnt ihr eure Heimatorte mal von einer ganz anderen Seite sehen. Es ist Tag des offenen Denkmals. Historische Gebäude und Kulturdenkmale, die ihr sonst gar nicht oder nur eingeschränkt besuchen könnt, öffnen am Sonntag kostenlos ihre Türen. Alleine in der Region haben wir 67 Denkmalorte in 23 Städten und Gemeinden gefunden. 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
12: Das ist schön sonnig und trocken. 24 Grad gibt's heute. Das Wochenende, ja, am Samstag der schönere Tag. Es wird nochmal sommerlich warm bei bis zu 26 Grad. Und am Sonntag anfangs noch Sonne, dann Regenwolken bei 24 Grad.
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12: 2 aktuelle Blitzer, einer auf der B10 zwischen Annweiler und Hinterweidenthal. Danke an Flo, der ihn gesehen hat. In Pforzheim auf der Rotplatte noch einer. Dankeschön an unseren Blitzermelder Gary. Und wenn da was fehlt, warnt alle unterwegs unter 0721 20 16 300.
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12: Einmal mit der A5 rund ums Kreuz Walldorf. Da ist ganz, ganz viel los. Ihr braucht da aktuell aus allen Richtungen ungefähr eine Viertelstunde.

0: Stunde länger. Dann rüber auf die Autobahn 8 Karlsruhe Richtung Stuttgart. Zwischen Pforzheim West und Süd 4 Kilometer stockender Verkehr. Und da haben wir aktuell 10 Minuten Zeitverzögerung. A8 Stuttgart Karlsruhe zwischen Heimsheim und Pforzheim Nord 8 Kilometer stockender Verkehr. 20 Minuten dauert es in diesem Bereich länger. 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
0: Tja, und zack, sind wir wieder im Studio hier bei der Neuen Welle, eben noch live aus dem Europapark und jetzt wieder aus den Sendestudios. Schönen Freitagnachmittag, Björn Weber heute hier und wir sprechen gleich über das Comeback von Celine Dion. Die hat über 25 Shows demnächst geplant und morgen geht schon das erste Konzert los. Wo das Ganze stattfindet, in 10 Minuten mehr. Roxette, vorher Dangerous und Nickelback zusammen mit Chad Kroeger und How You Remind Me. Schönen Nachmittag.
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0: Neue Welle am Freitagnachmittag. Ja, und krankheitsbedingt ist Sängerin Celine Dion in den vergangenen Jahren ja selten bis ja nur sehr kurz aufgetreten. Morgen am Samstag ab 19.30 Uhr gibt sie endlich wieder Konzerte. In Paris sind bis Mitte Oktober über 10 Shows geplant. Fans fiebern dem Comeback natürlich entgegen und Rael Sommer ist für die Neue Welle in Paris. Celine musste ja wegen der Krankheit lange Pause machen. Wie sicher ist man sich denn, dass bei dem Konzert wirklich alles gut über die Bühne geht?
1: Ja, zu 100% kann man das natürlich nie sagen. So ein Konzert ist immer auch eine ziemliche Anstrengung für den Körper. Mhm. Aber Celine Dion ist ein absoluter Profi und man muss davon ausgehen, dass sie sich das genauestens überlegt hat. Wie man hört, bereitet sich Dion jetzt auch schon seit mehr als 2 Jahren auf das Comeback vor. Mhm. Mehrfach die Woche hat sie intensives Training, macht Pilates, Ballett, aber hat auch Stimmtraining.
0: Ja, und Vorbereitung ist ja alles. Was weiß man denn über die Shows? Ist da schon was bekannt?
1: Ja, nach der langen Pause sollen die Konzerte natürlich noch einmal besonderer sein. Celine Dion soll in all ihren Facetten gezeigt werden. Es soll ein spektakuläres Konzert sein, aber trotzdem auf eine Art irgendwie intim. Auf eine riesige Show mit etlichen Tänzern und ganz viel Tamtam wird man wahrscheinlich eher nicht treffen. Der Fokus soll wirklich auf Celine Dion liegen. Und dadurch, dass nun eben auch ganz viele internationale Fans anreisen werden, wird sie nicht nur viel auf Französisch singen, sondern auch sehr viel auf Englisch.
0: Mhm. Was ist denn über die Vorfreude in Paris zu spüren?
1: Ja, die Vorfreude ist hier ziemlich groß. Schon als Dion für die letzten Proben eingetroffen ist, war das für viele Fans wirklich ein richtiges Highlight. Der Ansturm auf die Tickets war ja auch vor einigen Monaten riesig, als die Shows angekündigt wurden. Und auch Celine Dion hat Bock. Man merkt das wirklich, wenn man sie jetzt sieht. Da hat sie etwa mit Fans vor dem Hotel gesungen und getanzt und sich wirklich sichtbar wohlgefühlt.
0: Tja, die Vorfreude in der Stadt der Liebe ist also riesig. Das Management von Celine hat voll auf Paris gesetzt. Rund 16 Konzerte finden dort noch in diesem Herbst statt. Also das ist wirklich ein Marathon. Morgen beginnt das erste Konzert dort. Nehmen wir nächstes Jahr noch mit, stehen für Celine Dion insgesamt über 25 Shows auf dem Programm. Das bedarf echter Ausdauer. Und wenn man bedenkt, wie anstrengend so ein Konzert schon für die Künstlerin sein kann. Die Tickets gibt's ab 90 Euro bis ja 300 Euro muss man hinlegen, je nach Kategorie. Und wir spielen Celine Dion natürlich. Hier ist sie bei uns mit I'm Alive bei der Neuen Welle.

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1: Aus den 80ern, Duran Duran. Ja, und der Sänger Simon Lee Bon, der hat für das Musikvideo beinahe sein Leben riskiert. Der hat nämlich während der Dreharbeiten festgebunden an einem riesigen rotierenden Windmühlenrad gehangen, über einem Wasserbecken, und dann gab's technische Probleme. Lee Bon lag dann sekundenlang im Wasser und wurde von Tauchern gerettet. Also beinahe wäre schief gegangen. Der Titel ist ein Wahnsinn und deswegen spielen wir's gleich. Genauso wie den hier. Kato und John, Turn the Lights Off. Genau der richtige Sound für den Freitag. 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
18: Mit Dominik Kunzmann. Für die Pforzheim Wild Dogs steht am Samstag ein besonderer Moment in der Vereinsgeschichte an. Zum ersten Mal bestreitet das GFL-Team ein Playoff-Heimspiel in der höchsten deutschen Spielklasse. Am Ende einer Football-Saison kommen die besten vier Teams aus Nord und Süd weiter. Ja, und dazu gehören eben auch unsere Wild Dogs aus Pforzheim. Und morgen kämpfen sie um den Einzug ins Halbfinale. Zu Gast sind die Hildesheim Invaders. Kickoff für das besondere Spiel ist um 16 Uhr und es gibt noch wenige Restkarten. Ins Kino gehen und gerade mal 5 Euro pro Ticket zahlen, das geht eigentlich schon lange nicht mehr, aber am Wochenende habt ihr die Möglichkeit dazu. Heute und morgen findet nämlich das Kinofest statt und da bieten eben ganz viele Kinos ein Ticket für nur 5 Euro an. Mit dabei sind zum Beispiel Kinos in Karlsruhe, Baden-Baden, Mühlacker, Pforzheim, Rastatt, Ettling und Bretten. 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
1: Sonnig und trocken, 24 Grad heute. Am Wochenende ist der Samstag definitiv der bessere Tag und der schönere, denn da gibt's viel Sonne und nochmal sommerliche Werte bis 26 Grad. Geht's rauf auf dem Thermometer. Und am Sonntag gibt's anfangs noch Sonnenschein, dann aber Regenwolken, da wird's etwas nass. 24 Grad gibt's maximal.
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1: Aktuellster Blitzer steht in Baden-Baden und zwar auf der Friemersbergstraße. Hat uns Giuseppe gemeldet. Vielen Dank dafür. Gerry hat noch einen in Pforzheim auf der Rotplatte. Und Flo hat den auf der B10 gesehen zwischen Annweiler und Hinterweidenthal. Vielen Dank an unsere Blitzermelder. Warnt alle, die unterwegs sind, über 0721 20 16 300.
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1: 4 minutes past 4 ist das Hallo zu euch auf die Straßen. Vorsicht auf der A6 Heilbronn-Mannheim zwischen Schwetzingen-Hockenheim und Mannheim-Schwetzingen. Gefahr durch eine ungesicherte Unfallstelle. Passiert auf der rechten Fahrspur. Noch eine ungesicherte Unfallstelle auf der Autobahn 8 Stuttgart-Karlsruhe zwischen Heimsheim und Pforzheim-Süd. Hier auch bitte aufpassen. A8 Karlsruhe-Stuttgart zwischen Pforzheim-West und Pforzheim-Süd, 6 Kilometer stockender Verkehr. In der Gegenrichtung A8 Stuttgart-Karlsruhe zwischen Heimsheim und Pforzheim-Nord, 9 Kilometer stockender Verkehr, 20 Minuten Zeitverlust in diesem Bereich. Dann noch die B427 Winden Richtung Kandel. Hier staut es sich und zwar erheblich. 45 Minuten braucht ihr aktuell länger. 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
1: Heute mit mir, schön, dass ihr dabei seid an diesem Freitag. Wir spielen klasse Musik, Luan gleich mit Avenir und ich habe Kato und dieser John, ja, Turn the Lights Off. Ein Hit aus dem Jahr 2010, der es dieses Jahr nochmal so richtig nach oben in die Charts geschafft hat. Und wir sprechen über unseren KSC, der spielt nämlich diesen Sonntag 13.30 Uhr und zu Gast wird dann Energie Cottbus sein. Mehr zum Spiel gleich in 10 Minuten.
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0: Luan und Avenir hier bei der neuen Welle und das am Freitagnachmittag. Am Sonntag heißt es ja wieder raus und zwar alle in den Wildpark. Der KSC spielt zu Hause gegen Energie Cottbus und wie der Cheftrainer Maximilian Senft sich auf das Spiel vorbereitet, das weiß mein Kollege Dominik.
1: Das ist nicht nur ein einfacher Aufsteiger, das hat der Trainer direkt mal klar gemacht. Mit individuellen Spielern wie Leonardo Bittencourt können die Cottbusser ganz schön gefährlich werden.
2: Das ist einfach eine Mannschaft, die, glaube ich, am neutralen Fan extrem viel Spaß macht zum Zuschauen, weil es nach vorne und hinten mit offenem Visier ist. Dementsprechend, ja, kein typischer Aufsteiger, aber eben eine Mannschaft, die, denke ich, letzte Woche gezeigt hat, dass sie eine große Resilienz hat. Ich meine, 3-0 in Wolfsburg aufzuholen, das sagt eh schon alles.
1: Und die Cottbusser sind ja auch nicht ohne Grund wieder zurück in der zweiten Bundesliga. Zuletzt gab es dieses Duell der beiden Teams übrigens 2014 in Liga 2. Das letzte Aufeinandertreffen überhaupt gab es vor 8 Jahren in Liga 3. Damals hat der KSC sowohl das Hin- als auch das Rückspiel 2-0 gewonnen. Jetzt haben die Cottbusser aber bewiesen, sie können Tore schießen, aber auch kassieren. Im letzten Spiel trennten sie sich mit einem 4-4. Erwartet der Trainer also ein Torspektakel?
2: Ich weiß nicht, ob Spektakel entsteht, wenn man Spektakel prophezeit. Ich glaube aber, dass einfach zwei Mannschaften aufeinandertreffen, die das Herz, das Fußballherz am richtigen Fleck haben. Und ich denke schon, dass es für alle Zuschauer ein tolles Spiel wird.
1: Am Ende der Pressekonferenz ging es dann auch noch kurz um das KSC-Talent Louis Benfahad. Die Zukunft des 20-Jährigen ist ja mittlerweile klar, aber seit dieser Woche wissen wir auch, dass er künftig für den DFB auflaufen möchte. Nach Spielen für die tunesische Nationalmannschaft hat er jetzt den Verband gewechselt. Kann ihm das auch beim KSC helfen?
2: Oh, da müsste man ihn fragen, aber das kann ich mir anders gar nicht vorstellen. Bin mir sicher, dass ihn das pusht. Ich glaube, das für jeden Fußballer und auch für Lou dieses Thema einmal ein Nationalteam-Trikot zu tragen ein besonderes ist. Kann es mir sehr gut vorstellen und kann mir auch ihn gut in dieser Dress vorstellen.
1: Also, da bleiben wir gespannt. Erstmal sehen wir ihn aber am Sonntag im Wildpark. Anpfiff für das Spiel gegen Cottbus ist um 13.30 Uhr. Und unser Reporter berichtet natürlich wie immer live aus dem Stadion.
0: Wir sind gespannt und drücken natürlich dem KSC alle Daumen. Hier ist gute Musik von Kygo und Ava Max und Whatever bei der neuen Welle.

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1: Teddy Swims. Mr. Know-It-All. Und Swims steht eigentlich für Someone Who Isn't Myself Sometimes. Ein Motto, das Teddy Swims half, seine Unsicherheiten zu überwinden. Ja? Dafür steht also Swims. Mr. Know-It-All hören wir uns gleich an, genauso wie Hathaway aus den 90ern. Ja, der hat nicht nur What Is Love gemacht, sondern auch den hier live. Gibt's gleich hier bei der neuen Welle.
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1: Mit Dominik Kunzmann, guten Tag. Auch heute wurde im Bundestag wieder über ein umstrittenes Thema gesprochen, die Rente. Arbeitsministerin Bärbel Baas hält an einer umfassenden Rentenreform fest. Sie machte aber auch ein Versprechen. Wer kurz vor der Rente steht, soll sich auf den Vertrauensschutz verlassen können. Neue Welle-Reporterin Soita Sovali.
2: Die abschlagsfreie Rente nach 45 Versicherungsjahren ist seit Monaten sehr stark umstritten. Die Rentenkommission will sie abschaffen und Baas unterstützt diesen Vorschlag. Es soll aber gleichzeitig Übergangsfristen geben, damit sich die Regeln nicht plötzlich für Menschen ändern, die kurz vor dem Ruhestand stehen. Baas sagt, ohne Reformen drohen auf Dauer höhere Beiträge oder niedrigere Renten. Außerdem will sie Menschen besser absichern, die aus gesundheitlichen Gründen nicht bis ins hohe Alter arbeiten können.
1: Es gibt immer mehr Lokale, in denen man nur mit Karte zahlen kann. Aber dann gibt's auch noch das andere Extrem, nur Bargeld ist erlaubt. Künftig soll das nicht mehr so sein. Geschäfte und Lokale sollen dann mindestens eine Online-Bezahlmöglichkeit anbieten müssen. Das sieht ein Vorhaben von Finanzminister Klingbeil vor. Man soll also den Kaffee oder den Schokoriegel genauso bargeldlos bezahlen können wie einen größeren Einkauf. Barzahlung soll aber natürlich trotzdem weiter erlaubt sein. Ziel ist, dass die Regeln schon nächstes Jahr umgesetzt werden. Tennisprofi Alexander Zverev ist in der Form seines Lebens. Jetzt steht der 29-Jährige kurz vor dem Einzug ins Finale der US Open. Im Halbfinale trifft Zverev heute Abend auf den Russen Khachanov. Neue Welle-Reporterin Pia Wegner.
3: Nach den Australian Open, den French Open und Wimbledon steht Zverev auch im vierten Grand-Slam-Turnier des Jahres mindestens im Halbfinale. Das haben in der Open-Era vor ihm nur 8 Männer geschafft. Im Halbfinale wartet der Russe Karen Khachanov. Gegen den hat Zverev 6 der bisherigen 9 Duelle gewinnen können. Nach dem Aus von Titelverteidiger Carlos Alcaraz gilt er jetzt als großer Favorit auf den Titel in New York.
1: Das Halbfinale der US Open von Alexander Zverev könnt ihr euch heute Abend anschauen, ab 21 Uhr live auf Sky. Und auch in der Region gibt es ein ganz besonderes Sportereignis, denn die Pforzheim Wild Dogs sind offiziell unter den 8 besten deutschen Football-Teams. Und zum ersten Mal bestreiten sie morgen ein Playoff-Heimspiel in der höchsten deutschen Spielklasse. 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
5: Das kann sich doch sehen lassen. Sonnig ist es und trocken. Und schön ist ja auch, dass man morgens und abends so ein bisschen durchlüften kann, die Wohnung, oder? Da wird's doch einfach wieder angenehmer. 24 Grad maximal am Wochenende ist der Samstag der bessere Tag. Sonnenschein, sommerlich warm bis 26 Grad. Und der Sonntag, der bringt anfangs noch Sonnenschein, dann aber Regenwolken, 24 Grad in der Spitze.
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5: Die aktuellsten Blitzer gemeldet natürlich von euch, von unserer Community. Macht es wie unsere Blitzermelder und warnt alle unter 0721 20 16 300. Giuseppe hat einen gesehen in Baden-Baden, Friemersberger Straße. Dann B10 zwischen Anweiler und Hinterweidenthal steht einer. Danke an Flo und in Pforzheim auf der Rotplatte. Dankeschön an Gary.
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5: Es wird voller auf der Straße. 4:04 ist es. Hallo zu euch in die Autos und LKWs. A6 Mannheim-Heilbronn zwischen Wiesloch-Raunberg und Sinsheim. Gefahr durch ein defektes Auto. Gegen Richtung A6 Heilbronn-Mannheim in Höhe Schwetzingen-Hockenheim. Gefahr durch Spanngurte auf der rechten Fahrspur. Die A8 Karlsruhe-Stuttgart zwischen Pforzheim-West und Süd. 6 Kilometer stockt es hier. 10 Minuten Zeitverlust. A8 Stuttgart-Karlsruhe zwischen Heimsheim und Pforzheim-Nord. 9 Kilometer stockender Verkehr. 20 Minuten braucht ihr länger. Autobahn 8 Stuttgart-Karlsruhe zwischen Heimsheim und Pforzheim-Süd. Auch hier Gefahr durch die ungesicherte Unfallstelle auf der Standspur. B35 Illingen Richtung Bretten zwischen Maulbronn-Schmie und Maulbronn. Gefahr durch Reifenteile auf der Fahrbahn. Die B462 Bischweier-Rastatt. Hier staut es sich derzeit 10 Minuten Zeitverlust. Und rund ums Kreuz Walldorf, da haben wir derzeit 15 Minuten Zeitverzögerung. Da ist mal wieder viel los. Gute Fahrt, alle Verkehrsupdates jederzeit zum Nachlesen auf dieneuewelle.de oder in der App. Ganz aktueller Blitzer, gerade noch reingekommen, und zwar von der Sabine. Vielen, vielen Dank dafür. B462 meldet

0: sie gerade. Und zwar Rastatt Richtung Freudenstadt. Gut getarnt hinter einem blauen LKW. Nee, hinter einer LKW-Mautsäule bei Bischweier. Da wird also geblitzt. Gute Fahrt.
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0: Freitag ist es und wir haben wieder eine tolle Aktion mit dem Durlach Center Karlsruhe. Ihr geht da shoppen und am Ende werft ihr euren Kassenbon in eine große Losbox, die mitten im Center steht. Und einen Kassenbon ziehen wir dann raus und egal welche Summe da drauf steht, die zahlen wir euch zurück. Ist doch cool, oder? Wir hatten schon also einen Fernseher mit dabei, wir hatten schon ganze Urlaube mit dabei, also richtig große, schöne Einkäufe. Wir machen das immer freitags um 16.15 Uhr, in 10 Minuten ist es also soweit. Und wenn ihr euren Kassenbon da abgegeben habt, dann solltet ihr euer Telefon auf keinen Fall aus den Augen lassen. Björn Weber hier, schönen Freitag, jetzt Teddy Swims.
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0: Der Freitagnachmittag gleich mit Leonie und Hold It On.
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0: 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Und mit etwas Glück melden wir uns freitags zu dieser Zeit 16.15 Uhr bei euch. Und dann zahlen wir euch im besten Falle den kompletten Einkauf zurück, egal was da für eine Summe draufsteht. Das heißt, ich wähle jetzt eine Nummer und dann wollen wir mal gucken, ob das klappt. Wir gucken mal. Achtung.
2: Markus Klankau.
0: Markus aus Karlsruhe. Stimmt das?
2: Richtig. Ja.
0: Hast du eine Ahnung, warum die neue Welle dich anruft an so einem Freitag?
2: Wahrscheinlich, weil ich im Durlach Center einkaufen war.
0: Ja, du warst in den letzten Tagen shoppen im Durlach Center. Und was hast du dort gemacht mit deinen Einkaufszetteln?
2: Die habe ich an die Teilnahmekarte getackert und in die Box von der neuen Welle geworfen.
0: Und Markus, das war sowas von gut, denn ich kann dir sagen, du hast heute gewonnen und zwar deinen Einkauf bekommst du einfach zurück. Ist das toll, oder? Den Betrag?
2: Ja, das ist mega.
0: Den erstatten wir dir und das war nicht wenig, denn du warst da auf großer Shoppingtour. Du warst unterwegs, zum Beispiel im Decathlon dort, im Kaufland und im Drogeriemarkt noch in DM und hast insgesamt eingekauft für 153,31 Euro und das möchten wir dir erstatten, zusammen mit dem Durlach Center.
2: Super.
0: Markus, was hast du denn dort gekauft?

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1: Und gleich mit Snow Patrol. 2006 bekannt geworden durch das Staffelfinale von Grey's Anatomy. Schlagartig, weltberühmt und bis heute laut britischer Radioanalyse einer der meistgespielten Songs des 21. Jahrhunderts, zumindest in Großbritannien. Und obendrauf Glockenbach gibt es. Zusammen mit Austeez und Dirty Dancing. Gleich bei der neuen Welle.
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15: Mit Dominik Kunzmann. Einbrüche gibt es hier leider immer wieder, aber in Bretten hatten Einbrecher jetzt ausgerechnet mehrere Kindergärten im Visier. Wie die Polizei jetzt mitteilte, sind sie in der Nacht auf Mittwoch bei zwei Kindergärten übers Fenster eingestiegen. Dort haben sie die Schränke durchsucht und Bargeld mitgenommen. Außerdem haben sie ein Tresor aus der Wandhalterung gerissen und geöffnet. Auch in einen dritten Kindergarten wollten die Täter einbrechen. Hier ist der Versuch dann aber gescheitert. Die Polizei ermittelt jetzt und sucht Zeugen. Am Sonntag könnt ihr eure Heimatorte mal von einer ganz anderen Seite sehen. Es ist Tag des offenen Denkmals. Historische Gebäude und Kulturdenkmale, die ihr sonst gar nicht oder nur eingeschränkt besuchen könnt, öffnen am Sonntag kostenlos ihre Türen. Außerdem gibt's teilweise noch besondere Aktionen. Im Westwallbunker in Rastatt könnt ihr zum Beispiel sehen, wie eine Bombenentschärfung abläuft. Außerdem gibt es Führungen, zum Beispiel im Gasometer Pforzheim, im Schloss Ettlingen oder im Wasserhochbehälter am Turmberg in Weingarten. Aber auch ganz viele andere Orte sind dabei. Allein in der Region haben wir 67 Denkmalorte in 23 Städten und Gemeinden gefunden. 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
16: Ja, ich würde mal sagen, Sonnenbrille auf und ab ins Wochenende. Es ist trocken, 24 Grad heute. Am Wochenende der Samstag, der schönere Tag mit Sonne und sommerlichen Werten bis 26 Grad. Und der Sonntag, da gibt's anfangs noch Sonnenschein, dann aber Regenwolken bei 24 Grad in der Spitze.
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16: Ja, es wird leicht voller auf den Straßen. Hier erstmal die Blitzermaschinen. Und zwar in Vorbach gegenüber der Sparkasse in der Baustelle. Aus einem Sprinter heraus, 20 sind da nur erlaubt. Danke an Sabine und Christian. In Baden-Baden, Friemersbergstraße, Giuseppe hat ihn gesehen. B10 zwischen Annweiler und Hinterweidenthal. Flo, danke schön. Und in Pforzheim auf der Rotplatte, danke an Gary. Habt ihr noch einen entdeckt? Dann warnt alle unterwegs unter 0721 20 16 300.
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16: Und da eine gefährliche Stelle auf der A6 Mannheim-Heilbronn zwischen Wiesloch-Raunberg und Sinsheim. Gefahr durch ein defektes Auto in diesem Bereich, unbedingt aufpassen. Die B462 Murgtalstraße, Freudenstadt Richtung Gernsbach ist das. Zwischen Klosterreichenbach und Hieselbach. Gefahr durch ausgelaufene Flüssigkeit. Das Ganze hier auf der Straße, unbedingt aufpassen. Dann rund ums Kreuz Walldorf A5. Derzeit 15 Minuten Zeitverzögerung. Braucht ihr erheblich länger momentan. Und Autobahn 8 Karlsruhe Richtung Stuttgart zwischen Pforzheim West und Süd. 6 Kilometer stockender Verkehr. In diesem Bereich 10 Minuten länger. Und in der Gegenrichtung Autobahn 8 Stuttgart Karlsruhe zwischen Heimsheim und Pforzheim Nord. 9 Kilometer stockender Verkehr. Das macht 20 Minuten Zeitverlust. Die A6 noch. Mannheim Heilbronn zwischen Wiesloch-Raunberg und Sinsheim. Gefahr durch ein defektes Auto hatten wir schon. Aber das ist neu. Die A5 Karlsruhe-Basel zwischen Rastatt Nord und Rastatt Süd. Gefahr durch Gegenstände, nämlich einen Spanngurt auf der mittleren Fahrspur. Das ist äußerst gefährlich. Kommt alle gut an.
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16: 16.30 Uhr vorbei und das bedeutet natürlich, es ist wieder Zeit für unser Rückwärtsquiz. Gewinnt jetzt einen exklusiven Baumwollbeutel, den ihr nirgendwo kaufen könnt und den man auch nur bekommt, wenn man bei diesem Quiz die richtige Antwort weiß. Und die Frage ist ja, was läuft heute hier rückwärts? Welcher Song ist das und wer singt ihn? Wir brauchen beide Angaben. Wir hören mal genau rein. Was ist das hier?

0: Das klingt rückwärts auch nicht schlecht, muss ich sagen, ja. Die neue Welle gleich also mit dem Rückwärtsquiz. Wenn ihr wisst, was das ist, Interpret und Titel 0721 20 16 und die 300. Viel Glück.
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0: Der Freitagnachmittag, die neue Welle hier. Schön, dass ihr dabei seid. Tja, und gewinnt jetzt einen exklusiven Neue Welle Beutel. Und zwar, den es nur hier bei uns zu gewinnen gibt. Ja, und zwar im Rückwärtsquiz. Ja, exklusiver Baumwollbeutel. Wie gesagt, nur zu gewinnen in dieser Show, wenn man bei diesem Quiz die richtige Antwort weiß. Und zwar, welcher Song bei uns rückwärts läuft. Wir brauchen eben Interpret und Song. Und wir gehen mal in die Leitung. Wer ist am Telefon? Hallo, hier ist die Neue Welle. Der Björn hier. Hi.
1: Hallo Björn, hier ist der Michael aus Esslingen.
0: Ja, Michael, grüß dich. Hallo, du bist im Auto unterwegs, oder?
1: Im Auto unterwegs, ja.
0: Wo bist du gerade?
1: In der Nähe von Ulm. Ich fahre gerade durch Ulm.
0: Ja, wunderbar. Klasse. Und du hast gedacht, den Titel kenne ich doch, der da gerade rückwärts gelaufen ist. Wir hören da nochmal rein zusammen. Achtung, was ist das hier? Wir brauchen Titel und Interpret. Und zu gewinnen gibt es den exklusiven Baumwollbeutel dieser Show. Das ist schon sehr markant. Michael, hast du es erkannt?
1: Ich vermute, ja. Ich habe eine sehr starke Vermutung.
0: Dann schieß mal los.
1: Cindy Lauper, Girls Just Want to Have Fun.
0: Ja, das ist korrekt, hey! Michael. Und damit gehört er dir, der rote exklusive Beutel dieser Sendung, den es wirklich nur zu gewinnen gibt. Gibt es nirgendwo zu kaufen.
1: Super.
0: Damit
1: super.
0: Da startet das Wochenende richtig gut. Michael, du bleibst in der Leitung wegen der Adresse. Wir schicken dir alles zu. Genieß das Wochenende.
1: Ja, toll. Danke, wünsche ich auch. Mach weiter so.
0: Und hier kommen Cindy Lauper aus den 80ern. Girls just want to have fun.

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1: Und da gibt's Melanie C. Never be the same again. Ja, Mel C, ja, die hat in Liverpool diesen Hit hier eingesungen. Für Lisa Left Eye Lopez von TLC hat sie zusammengearbeitet, ohne dass die beiden im selben Studio standen. Mel C nahm den Gesang also in London auf und schickte das Ganze rüber nach Atlanta. Und dann wurde es Nummer 1 in den englischen und auch in den deutschen Charts. Und Ed Sheeran obendrauf, Shivers. Gibt's gleich bei der neuen Welle.
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0: Zero in New York, wo er eigentlich eine Rede halten wollte, haben die Veranstalter ihm den Mund verboten. Keine politischen Ansprachen, nur Gedenken und Namen. Diese Woche machte Trump Schlagzeilen mit der Behauptung, er habe am Tag nach den Terroranschlägen an Ground Zero beim Aufräumen geholfen, was große Zweifel weckt, denn keiner hatte ihn gesehen.
1: Soweit Neue Welle-Reporterin Tina Eck. Gerade erst war Landtagswahl in Sachsen-Anhalt und in gut einer Woche geht es dann schon weiter. Dann wird in Berlin und Mecklenburg-Vorpommern gewählt. Zeit also mal auf die Umfragen zu schauen und die versprechen in beiden Fällen ein Kopf-an-Kopf-Rennen. In Mecklenburg-Vorpommern können demnach AfD und SPD mit vielen Stimmen rechnen. Laut dem aktuellen ZDF-Politbarometer liegt die AfD hier bei 37%. Die SPD rund um Ministerpräsidentin Manuela Schwesig hat 3 Prozentpunkte weniger. In Berlin stehen Linkspartei und CDU im Fokus. Die Linke kommt den ZDF-Zahlen nach auf 23%. Dahinter folgt die CDU mit 21%. Am Sonntag steht im Karlsruher BB Bank Wildpark wieder ein Heimspiel an. Zu Gast ist mit Energie Cottbus der Aufsteiger der dritten Liga. Ein Gegner, dem der KSC zuletzt vor 8 Jahren begegnet ist. Aber der Aufsteiger ist laut KSC-Cheftrainer Maximilian Senft nicht zu unterschätzen.
2: Das ist einfach eine Mannschaft, die, glaube ich, am neutralen Fan extrem viel Spaß macht zum Zuschauen, weil es nach vorne und hinten mit offenem Visier ist. Dementsprechend, ja, kein typischer Aufsteiger, aber eben eine Mannschaft, die, denke ich, letzte Woche gezeigt hat, dass sie eine große Resilienz hat. Ich meine, 3-0 in Wolfsburg aufzuholen, das sagt eh schon alles.
1: Anpfiff ist am Sonntag um 13.30 Uhr und unser Reporter berichtet live aus dem Stadion. Und wenn ihr jetzt noch wissen wollt, welche Spieler dem Trainer am Sonntag fehlen, dann lest ihr das auf dieneuewelle.de und in der Neue Welle App.
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5: Das ist toll, sonnig und trocken, 24 Grad maximal. Am Wochenende ist der Samstag der schönere Tag. Es wird nochmal sommerlich warm, bis zu 26 Grad. Der Sonntag bringt ebenfalls nochmal Sonne, dann aber später Regenwolken bei 24 Grad in der Spitze.
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5: Der aktuellste Blitzer kommt unter anderem von Bettina. Wo steht er?
6: Auf der Herrenalberstraße. Und zwar blitzt der, wenn man von Karlsruhe kommt Richtung Rüppur-Ettlingen. Alles klar, schönen Tag noch, ciao.
5: Ebenso, Bettina, vielen Dank fürs Melden. Also wiederhole ich nochmal, der blitzt nämlich sogar beidseitig, haben wir gehört. Und zwar Karlsruhe-Rüppur, Herrenalberstraße beidseitig. Kurz nach dem festen Blitzer steht eben der mobile. Gemeine Geschichte, Mary, Frank, Bettina, vielen Dank. In Vorbach gegenüber der Sparkasse, und zwar auf Höhe der Baustelle, aus einem Sprinter raus im 20er-Bereich. Sabine und Christian haben es gesehen. Dankeschön. In Baden-Baden, Friemersbergstraße, Giuseppe, danke, B10 zwischen Annweiler und Hinterweidenthal. Florian, danke. Und in Pforzheim auf der Rotplatte hat Gary gesehen. Macht es wie die unsere Blitzermelder, warnt alle unter 0721 2016 300.
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5: Da liegt ein Spanngurt auf der Fahrbahn. Achtung auf der 5 Karlsruhe-Basel zwischen Rastatt Nord und Süd. Hier also der Spanngurt auf der mittleren Fahrspur. Bitte aufpassen. A6 Mannheim-Heilbronn zwischen Wiesloch-Raunberg und Sinsheim. Gefahr durch ein defektes Auto. A8 Karlsruhe-Stuttgart zwischen Pforzheim-West und Süd. 6 Kilometer stockender Verkehr. 10 Minuten Zeitverlust. A8 Stuttgart-Karlsruhe zwischen Heimsheim und Pforzheim-Nord. 7 Kilometer stockender Verkehr. Und hier haben wir 15 Minuten Zeitverlust. 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
5: Ja, schönen Feierabend wünschen wir zusammen. Jetzt suchen wir wieder den Soundtrack zu unserem Thema des Tages. Dominik hat was für euch vorbereitet und ihr entscheidet gleich, welcher Song genau zu diesem Thema passt. Dominik, was hast du heute mitgebracht?
1: Heute geht's um den Tag des offenen Denkmals. Der ist am Sonntag und da könnt ihr bei uns in der Region wieder an Orte kommen, die teilweise gar nicht öffentlich zugänglich sind. Also alte Schlösser, Kirchen, Industrieanlagen, historische historische Wohnhäuser und ein paar wirklich außergewöhnliche Sachen sind da auch dabei. In Iffezheim könnt ihr zum Beispiel hinter die Kulissen der historischen Galopprennbahn schauen. In Weingarten geht's in einen Wasserhochbehälter von 1906, der sonst gar nicht öffentlich zugänglich ist. Und in Rastatt könnt ihr euch einen alten West

0: Wallbunker anschauen. Dort zeigt ein Kampfmittelbeseitiger sogar, wie eine Bombenentschärfung abläuft.
1: Hui.
0: Auch in Pforzheim, Bruchsal, Ettlingen, Waghäusel und vielen weiteren Orten gibt es Führungen und Aktionen. Also wenn ihr mal wissen wolltet, was hinter einer Tür steckt, an der ihr sonst immer nur vorbeiläuft, am Sonntag ist eure Chance.
1: Das klingt richtig spannend. Und jetzt seid ihr natürlich gefragt, welcher Song passt für euch zum Tag des offenen Denkmals? Ruft uns an oder schreibt eine WhatsApp ins Studio. Alles unter einer Nummer 0721 20 16 300.
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1: 17.17 Uhr.
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1: Tja, und beim Song des Tages, da geht's heute um das offene Denkmal. Und das ist kommenden Sonntag. Dominik, das ist eine ziemlich große Aktion, oder?
3: Auf jeden Fall. Deutschlandweit öffnen dieses Jahr rund 5000 Denkmale ihre Türen. Dazu kommen mehr als 800 Touren. Viele Angebote sind sogar kostenlos. Und damit gilt der Tag des offenen Denkmals als größtes Kulturevent Deutschlands. Ui. Angefangen hat das Ganze 1984 in Frankreich. Das kam so gut an, dass immer mehr Länder mitgemacht haben. Und auch bei uns in der Region ist richtig viel dabei. Wir haben allein 67 Denkmalorte in 23 Städten und Gemeinden gefunden. Und wenn ihr euch anschauen wollt, was bei euch in der Nähe geöffnet hat am Sonntag, die komplette Liste findet ihr auch nochmal auf dieneuewelle.de und in unserer Neue Welle App.
1: Vielen Dank, Dominik. Dann schauen wir mal gemeinsam, welchen Song wir dazu heute spielen. Es kamen wieder viele, viele tolle Ideen von euch. Zum Beispiel von der Vicky und vom Stefan. Zeit und Rammstein. Petra hat gesagt, Viva la Vida von Coldplay. Chris, ich baue dir ein Schloss von Nena. Ich glaube, irgendwie, irgendwo, irgendwann. Genau, ne? Ja. Bela sagt Materia und Kids. Da ist ja auch so Denkmäler thematisiert im Song. Peter sagt, ich will Peter Fox. Schwarz zu blau. Stadtgeschichte und so weiter. Alte Fassaden. Timo sagt, die Toten Hosen. Altes Fieber. An alte Orte. Will er sich da erinnern? Ute sagt, na klar, Element of Crime. Spielt doch mal bitte. Und das ist witzig hier. Bewitz, Vanessa, Diffi, Herr Bieber, Robert, die haben angerufen und sagen, hier, Denkmal, aber nicht das Denkmal, was wir jetzt alle denken, sondern von Stereo Act. Sag mal, Dominik, kennst du das?
3: Ich hab's nicht gekannt, nee.
1: Nee, ich auch nicht, ne? Und da müssen wir mal reinhören.
4: Hol den Vorschlaghammer, sie haben uns ein Denkmal gebaut und jeder
1: fast wie das Original, aber hat auch nicht gewonnen. Trotzdem danke für diesen tollen
3: coole
1: Vorschlag.
3: Version, ja.
1: Ja. Thorsten, Doro, Marcel, Schneggimaus, Madris, Ivo, Maria, Tina, Manuel, Stefan sagen, wir möchten das Original hören von Wir sind Helden, die gerade auf TikTok total steil gehen, muss man sagen. Und hier sind sie. Wir sind Helden, unser Song des Tages. Hier ist Denkmal.

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1: Da gibt's Power Rock von Olivia Rodrigo. Aus Kalifornien, und sie hat Musikgeschichte geschrieben in den US Billboard Top 100, ist sie mit ihrem Debütalbum gleich mit zwei Songs von 0 auf die 1 geschossen. Einmal den hier, ja, Good For You, und Driver's License damals. Und wir spielen die Cardigans. Love Fool. Das alles bei der neuen Welle in der nächsten halben Stunde.
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10: Mit Dominik Kunzmann. Einige waren gestern erstmal verwundert, als in Worms in Rheinland-Pfalz plötzlich für mehrere Sekunden die Gebäude gewackelt haben. Dort gab es tatsächlich ein Erdbeben mit einer Stärke von 3,4. Zwar spricht der Erdbebendienst Südwest von einem schwachen Erdbeben, aber es war tatsächlich bis in die Region rund um Mannheim und Weinheim spürbar. Passiert ist aber zum Glück nichts, es gibt keine Verletzten. Heute Abend wird es in einigen Städten wieder dunkler als sonst. Die Earth Night steht an. Öffentliche Plätze und Gebäude wie Rathäuser, Schaufenster und Brücken werden nicht wie sonst angestrahlt und in manchen Orten gehen sogar Straßenlaternen aus. Und auch ihr seid aufgerufen, heute Abend eure Außenbeleuchtung auf Terrasse, im Garten oder auf dem Balkon einfach mal auszuschalten. Dahinter steckt ein ernstes Thema und zwar Lichtverschmutzung, also dass unsere Nächte durch die vielen Lichter immer heller werden. Vor allem für Insekten kann das tödlich sein. Mit dabei sind unter anderem Karlsruhe, Bruchsal, Pforzheim, Sternenfels, Pirmasens und Karlsbad. Welche Orte noch bei der Earth Night mit dabei sind, das erfahrt ihr auf dieneuewelle.de und in der Neue Welle App.
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11: Ja, und so macht der Start ins Wochenende richtig Spaß. Sonnenschein, trockenes Wetter, 24 Grad in der Spitze. Morgen am Samstag der schönere Tag vom Wochenende. Es wird nochmal sommerlich warm, 26 Grad schaffen wir da. Und der Sonntag, da gibt's anfangs noch Sonnenschein, also könnt ihr noch Brötchen beim Bäcker holen. Und dann braucht ihr aber später den Regenschirm. Regenwolken ziehen auf, 24 Grad.
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11: Wir sagen Dankeschön an unsere Community. Jens hat angerufen, hat gesagt, auf der A5, da steht einer. Und zwar ein Blitzeranhänger, gut versteckt im 120er-Bereich. A5 Frankfurt-Karlsruhe ist das, in Höhe Karlsruhe-Mitte. In Karlsruhe-Rüppur, Herrenalberstraße, beidseitig, kurz nach dem Festen, haben sie noch einen Mobilen hingestellt. Danke an Mary, Frank und Bettina. In Forbach, gegenüber der Sparkasse, in der Baustelle, aus einem Sprinter, auch gemein, 20er-Bereich. Hier Sabine und Christian haben es gesehen. In Baden-Baden, Fremersbergstraße, Giuseppe, vielen, vielen Dank. Und macht es wie unsere Blitzerwarner, warnt einfach alle, die unterwegs sind, unter 0721 20 16 300.
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11: 4:05, hallo auf die Straße. A6 Mannheim-Heilbronn zwischen Wiesloch-Raunberg und Sinsheim. Gefahr durch ein defektes Auto. A8 Karlsruhe-Stuttgart zwischen Pforzheim-West und Süd. 5 Kilometer stockender Verkehr, 10 Minuten dauert's länger. Autobahn 8 Stuttgart-Karlsruhe zwischen Heimsheim und Pforzheim-Nord. 7 Kilometer stockt es. Derzeit 20 Minuten Zeitverzögerung. Dann Kreis Freudenstadt, die L350. Zwischen der B294 und Schönegrund, Gefahr durch eine Ölspur. 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
11: Ja, hallo und schönen Feierabend. Wir schauen gleich nochmal auf unseren KSC. Der spielt ja am kommenden Sonntag und zwar gegen Energie Cottbus. 13.30 Uhr ist Anpfiff und vorher gibt's gute Musik hier bei der neuen Welle. Bruno Mars, Marry You habe ich mit dabei aus den 90ern. Die Cardigans, Love Fool und Alex Warren und Ordinary jetzt bei mir in der Show. Schönen Feierabend. Hi.
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0: Der Freitagnachmittag, Freitagabend schon fast. Die neue Welle hier und am Sonntag wird wieder zu Hause gespielt. Daumen drücken heißt es.
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3: 5 Punkte aus 4 Spielen. Ja, unzufrieden ist man beim KSC mit diesem Saisonstart nicht. Aber der einzige Heimsieg bisher war gleich im ersten Spiel gegen Bielefeld. Danach hagelte es im Wildpark die 2:5 Niederlage gegen Wolfsburg. Von daher wäre ein Sieg am Sonntag gut, um nicht gleich am Anfang ins untere Tabellendrittel abzusacken. Momentan ist der KSC 9. Aber so früh in der Saison hat der Tabellenplatz ja wenig Aussagekraft. Gegner ist Energie Cottbus. Die Cottbusser haben 1 Punkt weniger auf dem Konto, also auch sie haben keinen perfekten Saisonstart in der 2. Liga hingelegt, aber sie sind auch erst in diesem Jahr von der 3. Liga aufgestiegen. Zuletzt haben der KSC und Cottbus vor ganzen 8 Jahren gegeneinander gespielt. Das war in der 3. Liga. Damals hat der KSC beide Spiele mit 2 Toren Vorsprung gewonnen. Und am Ende der Saison sind wir dann sogar aufgestiegen. Die Gesamtbilanz der bisherigen Spiele ist ziemlich ausgeglichen. Der KSC hat 11-mal gewonnen, Cottbus 10-mal und 4-mal gab es ein Unentschieden. Und falls ihr am Sonntag nicht im Stadion dabei sein könnt, überhaupt gar kein Problem. Unser KSC-Reporter Sven Grunwald hält euch auf dem Laufenden und berichtet ab 13.30 Uhr live.
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0: Danke dir, Svenja. Schönen Feierabend jetzt euch mit Olivia Rodrigo. Und Good for You heißt die Nummer. Die neue Welle hier.

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1: Aus den 80ern, Kim Wilde. Ja, und das wurde gar nicht als klassisches Liebeslied geschrieben, sondern wurde aufgenommen für den neugeborenen Neffen Marty. Ihr Bruder und Produzent Ricky Wilde war damals Vater geworden und dann hat sie gedacht, schreibe ich doch mal ein Lied dazu. Außerdem gibt Shakira zusammen mit Burna Boy und Die Die Nummer 1 in Deutschland. Gleich bei uns hier bei der Neuen Welle.
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15: Mit Dominik Kunstmann, guten Abend. Auch heute wurde im Bundestag wieder über ein umstrittenes Thema gesprochen, die Rente. Arbeitsministerin Bärbel Baas hält an einer umfassenden Rentenreform fest. Sie machte aber auch ein Versprechen. Wer kurz vor der Rente steht, soll sich auf den Vertrauensschutz verlassen können. Neue Welle-Reporterin Soita Sowali.
16: Die abschlagsfreie Rente nach 45 Versicherungsjahren ist seit Monaten sehr stark umstritten. Die Rentenkommission will sie abschaffen und Baas unterstützt diesen Vorschlag. Es soll aber gleichzeitig Übergangsfristen geben, damit sich die Regeln nicht plötzlich

0: keinen Fall aus, so Pop. Im schlimmsten Fall, bemerken Versicherte, die Beitragserhöhung erst, wenn ihr Nettogehalt geringer ausfällt. Dann könnte das Sonderkündigungsrecht bereits nicht mehr greifen, warnt sie.
1: Es gibt immer mehr Lokale, in denen man nur mit Karte zahlen kann. Aber dann gibt's auch noch das andere Extrem. Nur Bargeld ist erlaubt. Künftig soll das nicht mehr so sein. Geschäfte und Lokale sollen dann mindestens eine Online-Bezahlmöglichkeit anbieten müssen. Das sieht ein Vorhaben von Finanzminister Klingbeil vor. Man soll also den Kaffee oder den Schokoriegel genauso bargeldlos bezahlen können wie einen größeren Einkauf. Barzahlung soll aber natürlich trotzdem weiter erlaubt sein. Ziel ist, dass die Regeln schon nächstes Jahr umgesetzt werden. Und soweit die Nachrichten. Es gibt aber auch noch gute Nachrichten aus Karlsruhe. Die Straßen sind jetzt wieder etwas sicherer. Die Polizei hat nämlich 3 Drogendealer festgenommen. Welche Drogen sie bei denen gefunden haben, das lest ihr auf dieneuewelle.de und in der Neue Welle App.
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4: Da schauen wir mal auf unser Wetterradar, auf die Wetterkarte. Sonnig, trocken, 24 Grad sind das heute. Am Wochenende, der Samstag, sehr schön, 26 Grad geht's dann nach oben. Störungsfrei sozusagen. Und der Sonntag bringt erst Sonne, dann Regen, 24 Grad in der Spitze.
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4: Nicht so schnell auf der Autobahn 5 Frankfurt-Karlsruhe in Höhe Karlsruhe-Mitte aus einem versteckten Blitzeranhänger im 120er-Bereich. In Karlsruhe-Rüppur, Herrenalberstraße, beidseitig. Kurz nach dem festen Blitzer wird nochmal mobil Fotos geschossen. In Forbach gegenüber der Sparkasse in der Baustelle aus einem Sprinter 20 erlaubt und in Baden-Baden Fremersbergstraße. Vielen Dank an unsere Blitzermelder Mary, Sabine, Frank, Christian, Giuseppe, Jens, Brigitte und Bettina. Vielen, vielen Dank an euch und macht es wie unsere Blitzermelder, warnt alle unterwegs unter 0721 20 16 300.
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4: Geht los mit der A5 Karlsruhe-Basel zwischen Offenburg und Lahr. Gefahr durch eine ungesicherte Unfallstelle. Linker Fahrstreifen ist betroffen. Die A6 Mannheim-Heilbronn zwischen Wiesloch-Raunberg und Sinsheim. Gefahr durch ein defektes Auto. Dann die A8 Karlsruhe-Stuttgart zwischen Pforzheim-West und Ost. 4 Kilometer stockender Verkehr. 10 Minuten Zeitverlust. A8 Stuttgart-Karlsruhe zwischen Heimsheim und Pforzheim-Ost. 3 Kilometer stockender Verkehr. Hier sind es noch mal 5 Minuten mehr. Kreis Freudenstadt, die L350 zwischen der B294 und Schönegrund. Gefahr durch eine Ölspur. 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
4: Und damit einen schönen Feierabend. Hier ist die Feierabendshow. Gleich bei uns in 10 Minuten die Streaming Highlights. Und da möchten wir euch eine Serie vorstellen. Und hüte dich vor dem Bösen. Gibt's gleich bei uns von Frederik vorgestellt. Vorher tolle Musik. Walk the Moon, Shut Up and Dance aus den 90ern. Eiffel 65, da war alles blau damals. Und Shakira, die Nummer 1 in Deutschland. Auch heute gerade vor 2 Stunden wieder bestätigt worden. Shakira zusammen mit Burna Boy, Die Die, der Song zur Fußball-WM 2026 und der Sommerhit in diesem Jahr. Nach wie vor die 1 in Deutschland, auch kommende Woche.

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1: Die Neue Welle um 17:45. Und wenn ihr Big Little Lies oder White Lotus gefeiert habt, dann ist der heutige Serientipp vielleicht genau das Richtige für euch. Der heißt Und hüte dich vor dem Bösen. So heißt also die Serie. Und Frederik aus der Neue Welle Redaktion, worum geht's denn da genau?
2: Im Mittelpunkt steht Karen. Sie zieht mit ihrer Familie in einen wohlhabenden Ort in den Niederlanden und wird dort ziemlich schnell Teil einer exklusiven Freundesklique. Große Häuser, gutes Essen, Partys. Nach außen hin sieht das alles sehr beneidenswert aus. Dann brennt aber eine der Villen ab und einer der Männer der Gruppe stirbt. Und ab da kippt die Stimmung komplett. Karen merkt nämlich, hinter dieser schicken Fassade steckt jede Menge, von dem sie nichts wusste. Affären, Lügen, alte Konflikte und irgendwann stellt sich natürlich die Frage, ob dieser Todesfall wirklich so eindeutig ist, wie er zunächst wirkt. Das Spannende an der Serie ist vor allem dieses langsame Aufdecken. Ihr erfahrt immer wieder ein bisschen mehr darüber, wer hier eigentlich wem etwas verheimlicht. Ein kleiner Disclaimer vielleicht noch zum Schluss. Das ist kein klassischer Krimi, bei dem alle 5 Minuten die nächste große Wendung kommt. Die Serie Und hüte dich vor dem Bösen ist wahrscheinlich zu gleichen Teilen Beziehungsdrama und Thriller.
1: Danke dir, Frederik. Und hüte dich vor dem Bösen hat 7 Folgen und läuft ab sofort bei Netflix. Die Neue Welle hier. Und das hier ist der Mann, der gerade mit Take That gemeinsames Ding macht. Hier ist Michael Patrick Kelly, damals von der Kelly Family. Hier ist Wonders.

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1: Und da gibt's Lee and Rhymes. Aus Mississippi, und mit 17 Jahren sang sie diesen weltweiten Megahit ein für den Kultfilm Coyote Ugly. Den hören wir uns gleich gemeinsam an, außerdem Harry Styles. As it was. Spielen wir alles gleich in der nächsten halben Stunde bei der neuen Welle. Bleibt bei uns.
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13: Mit Dominik Kunzmann. Für die Pforzheim Wild Dogs steht am Samstag ein besonderer Moment in der Vereinsgeschichte an. Zum ersten Mal bestreitet das GFL-Team ein Playoff-Heimspiel in der höchsten deutschen Spielklasse. Am Ende einer Football-Saison kommen die besten 4 Teams aus Nord und Süd weiter. Ja, und dazu gehören eben auch unsere Wild Dogs aus Pforzheim. Und morgen kämpfen sie um den Einzug ins Halbfinale. Zu Gast sind die Hildesheim Invaders. Kickoff für das besondere Spiel ist um 16 Uhr und es gibt noch wenige Restkarten. Ins Kino gehen und gerade mal 5 Euro pro Ticket zahlen, das geht eigentlich schon lange nicht mehr, aber am Wochenende habt ihr die Möglichkeit dazu. Heute und morgen findet nämlich das Kinofest statt und da bieten eben ganz viele Kinos ein Ticket für nur 5 Euro an. Mit dabei sind zum Beispiel Kinos in Karlsruhe, Baden-Baden, Mühlacker, Pforzheim, Rastatt, Ettling und Bretten. Ob euer Kino auch mitmacht, das erfahrt ihr auf dieneuewelle.de und in der Neue Welle App.
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1: Ja, und auch heute Abend scheint noch die Sonne. Wunderbares Wetter. Das Wochenende insgesamt sehr schön, besonders der Samstag. Der schönere Tag der beiden Wochenendtage. Bis zu 26 Grad und sommerlich warm. Und am Sonntag beginnt es zwar mit Sonnenschein, dann ziehen aber Regenwolken durch und das Ganze bei 24 Grad.
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1: Achtung, Autofahrer, wir haben Personen auf der Fahrbahn und zwar auf der Autobahn 8 Karlsruhe-Stuttgart zwischen Karlsbad und dem Rastplatz Steinig. In beiden Richtungen Gefahr durch Menschen auf der Fahrbahn. Unbedingt aufpassen, ich wiederhole nochmal, die Autobahn 8 Karlsruhe-Stuttgart zwischen Karlsbad und dem Rastplatz Steinig. In beiden Richtungen Gefahr durch Menschen im Fahrbahnbereich. Dann weiter mit der A8 Richtung Stuttgart zwischen Pforzheim-West und Pforzheim-Nord. 5 Kilometer stockt es hier. Gegen Richtung A8 Richtung Karlsruhe zwischen Pforzheim-Süd und Pforzheim-Nord auch hier 5 Kilometer stockend. Wir haben die A81 Stuttgart Richtung Singen zwischen Empfingen und Rottweil. Gefahr durch einen defekten LKW. Greifswaldstadt noch. Die L350 zwischen der B294 und Schönegrund. Gefahr durch eine Ölspur. Und hier sind die Blitzer auch noch. Natürlich auf der A5 Frankfurt-Karlsruhe in Höhe der Karlsruhe-Mitte. Hier ein versteckter Blitzeranhänger im 120er-Bereich. Karlsruhe-Rüppur, Herrenalberstraße beidseitig und in Vorbach gegenüber der Sparkasse bei der Baustelle aus einem Sprinter im 20er-Bereich. Kommt alle gut an, gute Fahrt in den Freitagabend.
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1: Heute in ganz genau einer Woche gibt's in Karlsruhe was ziemlich Cooles. Und zwar ein richtig cooles Live-Konzert. Und zwar bringen da Musiker aus unserer Region das Original Nirvana Unplugged-Konzert aus den 90ern in einer Tribute-Show wieder auf die Bühne. Wie das Ganze funktioniert, was die sich da vorgenommen haben und was wir da zu hören bekommen in einer Woche am Freitagabend, das hören wir gleich in 10 Minuten uns an. Und es gibt natürlich Musik von Original Nirvana gleich bei uns hier in der Show, nach Musik von Camouflage, Harry Styles und den Anfang macht Lee and Rhymes. Hier ist Can't Fight the Moonlight.

0: Musik aus den 80ern, Camouflage und The Great Commandment. Hier ist die neue Welle an eurem Freitag-Feierabend in der Feierabend-Show. Und heute in genau einer Woche gibt's in Karlsruhe ein ziemlich cooles Live-Konzert. Und zwar bringen da Musiker aus unserer Region das Nirvana Unplugged-Konzert aus den 90er Jahren wieder auf die Bühne, quasi als Tribute-Show. Und ihr erinnert euch bestimmt, Unplugged, das war in den 90ern ein riesengroßes Ding. Eric Clapton hat's gemacht, Rod Stewart, Pearl Jam, Bruce Springsteen, sie alle haben das damals gemacht und auch die Band Nirvana war dabei. Im November 1993 haben sie in New York ein Akustikkonzert fast ganz ohne Strom aufgezeichnet und das dann im folgenden Jahr mit MTV zusammen veröffentlicht. Und am 18. September könnt ihr in Karlsruhe im Tempel das Live-Event nochmal nachfühlen. Denn verschiedene Musiker aus unserer Region spielen das Konzert für euch originalgetreu wie möglich nach. Sänger Lars und Drummer Dave waren bei uns im Studio. Was macht denn dieses Unplugged-Konzert so besonders?
1: Das Besondere ist, glaube ich, so ein bisschen, dass man nur dieses eine Konzert hatte. Also es gab ja für die lauten Nirvana-Sachen natürlich unzählige Live-Auftritte, die man auch sehen und hören kann. Aber das Unplugged-Konzert hat einfach so eine krasse Atmosphäre gehabt. Und auch durch dieses, wie gesagt, einmalige, ist es total spannend, das dann auch so umzusetzen. Und ja, das haben wir einfach alles so aufgefangen und aufgenommen. Und das macht's auch aus, ne, dass man eben auch genauso das rüberbringen kann.
0: Und was war für euch das Schwerste?
1: Ich glaube, das Schwierigste ist tatsächlich, sich unglaublich zurückzunehmen, weil das Konzert einfach, es wurde ja auch im Original gar nicht krass geprobt und überhaupt nicht krass sauber gespielt, überhaupt nicht straight und krass, sondern es ist total einfach.
2: Dieses nicht geprobte, nicht perfekte, perfekt nachzuspielen, das ist vielleicht das Schwierige, dass man dieses Dreckige, sage ich jetzt mal, versucht dann auch zu proben und reinzubringen. Ja? Vielleicht ist es das.
0: Ja, ist gar nicht so einfach. Also wer sich das Ganze angucken will, heute in einer Woche im Tempel in Karlsruhe, und wer sich das im Voraus schon mal anhören will, der macht jetzt am besten die neue Welle ganz laut, das Radio nämlich. Denn aus dem legendären Nirvana Unplugged-Konzert, von dem viele sagen, dass es überhaupt eins der besten Unplugged-Konzerte wäre, hören wir jetzt den Song The Man Who Sold the World. Hier sind Nirvana bei der neuen Welle.

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1: Taylor Swift. Und A Fade of Ophelia spiele ich. Und aus den 80ern Visage. Ja, und die französische Stimme in diesem Song, die kam gar nicht von der Sängerin selbst, sondern von einer gewissen Brigitte Ahrens, die eigentlich nur im Studio sitzen wollte und zuschauen wollte. Und dann ließ man Brigitte ans Mikro und die flüsterte dann die Zeilen ins Mikro. Devenir. Und so wurde eben Visage und Fade to Grey zu einem weltweiten Hit. Gibt's gleich bei uns in voller Länge hier bei der Neuen Welle.
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19: Ich bin Thomas Blist. Mit Schweigeminuten, Glockenschlägen und Lichtinstallationen gedenken die USA 25 Jahre nach den Terroranschlägen vom 11. September 2001 der Opfer. Im Zentrum der Gedenkveranstaltungen stehen erneut die Orte, die damals angegriffen wurden. Das World Trade Center in New York und das Pentagon bei Washington. Sowie ein Feld im US-Bundesstaat Pennsylvania, auf das ein Flugzeug abgestürzt war.
20: Am Ground Zero, dem Ort der zerstörten Zwillingstürme in New York, lasen Angehörige die Namen der fast 3000 Getöteten vor. Auch New Yorks Bürgermeister Zoran Mamdani gedachte dort der Opfer, während US-Präsident Donald Trump an einer Gedenkveranstaltung am Pentagon teilnahm. 25 Jahre sind die Terroranschläge nun her, aber es gibt immer mehr Menschen, die an den gesundheitlichen Folgen leiden, unter anderem, weil sie giftigen Rauch und Staub eingeatmet haben. Daran sind inzwischen mehr Menschen gestorben als an den Anschlägen selbst. Aus New York, Christina Horsten.
19: Bundesarbeitsministerin Bärbel Baas hat im Bundestag für die geplante Rentenreform geworben. Sie warnte, ohne Reform drohten Rentenkürzungen und deutlich höhere Beiträge. Auch Vertreter der Union verteidigten die Pläne. Kritik kam von AfD, Grünen und Linken sowie teilweise auch aus den Reihen der Regierungsparteien. Wie geht es weiter in Sachen Social-Media-Verbot für Kinder und Jugendliche? Bundesbildungsministerin Karin Prien hat erste Eckpunkte für gesetzliche Regelungen angekündigt. Kommenden Monat soll es Klarheit geben, wie sie sich einen besseren Jugendschutz bei Social Media vorstellt.
1: Eine Expertenkommission hatte Vorschläge ausgearbeitet, darunter etwa ein
19: Eine Expertenkommission hatte Vorschläge ausgearbeitet, darunter

0: plant Bundesfinanzminister Klingbeil. Kunden sollen dann zwischen Bargeld und Karte, Handy oder Uhr wählen können. Die Regelung soll auch für kleine Beträge gelten. Bargeld bleibt weiterhin möglich.
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3: Das Wochenendwetter. Der Samstag, der schönere Tag der beiden. Sommerlich warm, Sonnenschein bis 26 Grad. In den Nächten geht es runter auf 9 bis 4 Grad lokal sogar. Und am Sonntag gibt's anfangs noch Sonnenschein, dann ziehen aber Regenwolken durch. 24 Grad in der Spitze.
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3: Tja, und immer um kurz nach 7 schauen wir auf unseren Lieblingsmenschen in dieser Woche. Und das ist immer ein ganz besonderer Künstler, der richtig was auf dem Kasten hat. Und in dieser Woche ist das kein geringerer als Robin Schulz, der Star-DJ aus Deutschland. Einer der größten DJs, den wir überhaupt haben. Ja, außerdem noch tolle Musik aus den 80ern. Visage, Fade to Grey und Evanescence. Bring Me to Life gibt's jetzt. Und in 10 Minuten dann also nochmal das Porträt über Robin Schulz in 10 Minuten, der Lieblingsmensch der Woche.

0: Kurz nach sieben ist es am Freitagabend. Ihr hört die neue Welle. Und in dieser Woche ist Robin Schulz unser Lieblingsmensch. Der kommt ja aus Osnabrück, Produzent und DJ. Und wir haben viel darüber gesprochen, wo er ja herkommt und wie er angefangen hat. Aber was macht er eigentlich aktuell so, Frederik?
1: Robin Schulz ist super aktiv. Der hat in diesem Jahr schon zig neue Songs und Platten veröffentlicht und ist auch viel unterwegs. Gestern Abend zum Beispiel hat er eine große Party am Timmendorfer Strand gefeiert. Dann legt er regelmäßig im Pascha auf Ibiza auf. Da ist er momentan fast jeden Samstag am Start. Er spielt in Dubai und im Prinzip auf der ganzen Welt. Aber er kommt bald auch zu uns in die Region. Am 31.10. spielt Robin Schulz in Heilbronn. In der Harmonie könnt ihr da gemeinsam mit ihm Halloween feiern. Und es gibt da auch noch Tickets für. Und die sind, wie ich finde, gar nicht mal so teuer, wie ich gedacht habe. Für weniger als 60 Euro seid ihr da mit dabei.
0: Das geht für so einen Star. Wahnsinn. Sun Will Shine ist hier unser Lieblingsmensch der Woche. Robin Schulz zusammen mit Tom Walker.

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1: Da gibt's Powerpop von Pink. Und Trustfall, Baby. Und es gibt Musik aus Schweden von Roxette. Der Sommerhit 1992, der wäre beinahe gar nicht rechtzeitig fertig geworden, weil Peer eigentlich eine ganz andere Geschwindigkeit wollte. Viel langsamer. Man entschied sich dann aber für schnelleres Tempo und die schnellere Veröffentlichung. Das war gut so, denn es ging ganz oben in die Charts damit. Roxette, How Do You Do und Pink, Trustfall, gleich bei der neuen Welle.
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7: Mit Dominik Kunzmann. Einbrüche gibt es hier leider immer wieder, aber in Bretten hatten Einbrecher jetzt ausgerechnet mehrere Kindergärten im Visier. Wie die Polizei jetzt mitteilte, sind sie in der Nacht auf Mittwoch bei zwei Kindergärten übers Fenster eingestiegen. Dort haben sie die Schränke durchsucht und Bargeld mitgenommen. Außerdem haben sie einen Tresor aus der Wandhalterung gerissen und geöffnet. Auch in einen dritten Kindergarten wollten die Täter einbrechen. Hier ist der Versuch dann aber gescheitert. Die Polizei ermittelt jetzt und sucht Zeugen. Am Sonntag könnt ihr eure Heimatorte mal von einer ganz anderen Seite sehen. Es ist Tag des offenen Denkmals. Historische Gebäude und Kulturdenkmale, die ihr sonst gar nicht oder nur eingeschränkt besuchen könnt, öffnen am Sonntag kostenlos ihre Türen. Außerdem gibt's teilweise noch besondere Aktionen. Im Westwallbunker in Rastatt könnt ihr zum Beispiel sehen, wie eine Bombenentschärfung abläuft. Außerdem gibt es Führungen, zum Beispiel im Gasometer Pforzheim, im Schloss Ettlingen oder im Wasserhochbehälter am Turmberg in Weingarten. Aber auch ganz viele andere Orte sind dabei. Allein in der Region haben wir 67 Denkmalorte in 23 Städten und Gemeinden gefunden. Die ganze Liste findet ihr auf dieneuewelle.de und in der Neue Welle App.
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1: Das Wochenendwetter. Der Samstag, der schönere Tag der beiden. Sommerlich warm, Sonnenschein bis 26 Grad. In den Nächten geht es runter auf 9 bis 4 Grad lokal sogar. Und am Sonntag gibt's anfangs noch Sonnenschein, dann ziehen aber Regenwolken durch. 24 Grad in der Spitze.
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1: Und gleich bei uns die Chartzeitreise. Da blicken die beiden Kollegen Carlotta und Dominik immer zurück in ein Jahr. Und zwar, das genau auf den heutigen Tag passt. Also blicken wir auf den 11.09.2011 zurück. Und da ist natürlich einiges passiert, ja. Nicht nur wieder der 10-jährige Jahrestag von 9/11. Nein, es ist auch eine neue Show in der ARD damals gestartet mit Günther Jauch. Und welche das war, das hören wir gleich in etwa 10 Minuten nach toller Musik von Roxette. How Do You Do ist mit dabei. Super High und Nika, Following the Sun und Pink macht den Anfang in dieser halben Stunde mit Trustfall. Björn Bieber wünscht einen guten Abend.
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0: Der Freitagabend hier bei der Neuen Welle. Wir sind in 15 Sekunden zurück mit Musik von Super High zusammen mit Nika und Following the Sun.
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0: Kurz vor 8 an diesem Freitagabend, hier ist die Feierabendshow. Schön, dass ihr dabei seid und wir blicken in unserer Chartzeitreise. Heute mal zurück ins Jahr 2011 und klar, an diesem 11. September ist natürlich 9/11 ein Thema, aber auch die neue Show von Günther Jauch damals in der ARD. Hier ist die Chartzeitreise.
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2: Heute der 11. September 2011.
3: An diesem Sonntag schaut die ganze Welt natürlich nach New York. Es ist der 10. Jahrestag der Anschläge vom 11. September. An den drei Orten der Attentate wird der Opfer gedacht. In New York, am Pentagon und in Shanksville. Besondere Aufmerksamkeit ist aber auf New York. Dort wird eine neue Gedenkstätte eingeweiht. Zwei große Wasserbecken an den Grundrissen der Twin Towers.
4: Die Angehörigen suchen Trost in der Gemeinschaft der Hinterbliebenen. Seit heute haben sie mit der neuen Gedenkstätte endlich einen Ort für ihre Trauer.
5: Just to see that name.
4: Den Namen meiner Tochter dort zu lesen, war sehr schmerzhaft, sagt sie. Aber das Denkmal ist trotzdem schön.
3: Am Abend läuft die erste Ausgabe von Günther Jauch im Ersten. Seine neue Sonntagstalkshow startet ausgerechnet an diesem historischen Tag und wird die nächsten 4 Jahre den Sonntagabend bestimmen. Sportlich ist der Abend aus deutscher Sicht eher bitter. Bei der Basketball-EM verliert Deutschland gegen Gastgeber Litauen mit 75-84. Mit Dirk Nowitzki ist die Hoffnung groß, aber Litauen zieht das Spiel.
2: Und ganz oben in den deutschen Singlecharts steht damals Marlon Rudette mit New Age. Der Song beschreibt den Moment nach einer Beziehung, die nicht mehr funktioniert. Es ist noch nicht alles gut, aber man merkt, dass da langsam ein neuer Anfang möglich ist. Genau deshalb heißt der Titel auch New Age. Ein neues Kapitel, eine neue Zeit, ein neuer Blick nach vorn. In Deutschland funktioniert das perfekt. New Age startet an diesem 11. September ganz oben und bleibt am Ende 8 Wochen auf Platz 1. Und viele hören den Song damals auch im Kino, weil er der offizielle Song zu Matthias Schweighöfers Regiedebüt What a Man ist.
6: Was ist denn los mit dir?
7: Du kapierst auch echt gar nichts, oder?
8: Das Allerwichtigste für einen Mann ist, dass er weiß, was er will.
2: Hier ist die Nummer 1 vom 11. September 2011. Marlon Rudette mit New Age.

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1: Aus den 90ern, Soul Asylum. Und der Runaway Train. Und es gibt Musik aus den Charts. Jennifer Lopez aus der Bronx und der französische DJ David Guetta aus Paris. Beide machen gemeinsames Ding und das ist eine Premiere, denn eigentlich hat Guetta immer nur mit Weltstars wie Rihanna oder Sia zusammengearbeitet. Jetzt also Jennifer Lopez und die Gesangsspuren kamen direkt aus L.A., direkt nach Paris ins Studio zu David Guetta. Und so wurde dieser Hit daraus. Hören wir uns alles gleich gemeinsam an, hier bei der neuen Welle. Ich wünsche euch ein schönes Wochenende. Björn Wieber war das.
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6: Ich bin Thomas Blistin. Die USA gedenken 25 Jahre nach den Terroranschlägen vom 11. September 2001 der Opfer. Im Zentrum der Gedenkveranstaltungen stehen erneut die Orte, die damals angegriffen wurden. Das World Trade Center in New York und das Pentagon bei Washington sowie ein Feld im US-Bundesstaat Pennsylvania, auf dem eines der 4 entführten Flugzeuge abgestürzt war.
7: Niemand wird je vergessen, wo er oder sie zum Zeitpunkt der Terrorattacken gerade war. Und kaum einer, der sie erlebt hat, kann glauben, dass die Tragödie schon ein Vierteljahrhundert zurückliegt. Sie hat die Welt verändert. Präsident Trump sprach bei einer Gedenkveranstaltung am Pentagon. Man müsse im Terrorkampf stark und entschlossen bleiben, sagte er. An Ground Zero in New York war Trump

0: Die Opposition sieht das ganz anders. Die AfD nennt das geplante Aus einen Affront. Die Grünen halten die Reform für unsozial. Zoe Tassovali, Nachrichtenredaktion.
1: Bund und Länder wollen das Bauen in Deutschland einfacher und günstiger machen. Dafür sollen kostentreibende Standards und Vorschriften überprüft und erfolgreiche Modelle für preiswerteres Bauen stärker verbreitet werden. Ziel seien niedrigere Mieten und Kaufpreise. Helfen soll auch der sogenannte Gebäudetyp E, bei dem auf bestimmte, nicht sicherheitsrelevante Standards verzichtet werden kann. Wer im Laden, Restaurant oder beim Friseur bezahlen will, soll künftig die Wahl zwischen Bargeld und digitaler Zahlung haben. Bundesfinanzminister Klingbeil plant, dass Unternehmen zusätzlich zum Bargeld mindestens eine gängige Bezahlmöglichkeit per Karte, Handy oder Uhr anbieten müssen. Der Gesetzentwurf soll noch dieses Jahr ins Kabinett kommen.
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4: Das Wochenendwetter. Der Samstag, der schönere Tag der beiden. Sommerlich warm, Sonnenschein bis 26 Grad. In den Nächten geht es runter auf 9 bis 4 Grad lokal sogar. Und am Sonntag gibt's anfangs noch Sonnenschein, dann ziehen aber Regenwolken durch. 24 Grad in der Spitze.
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3: Mit Dominik Kunzmann. Ins Kino gehen und gerade mal 5 Euro pro Ticket zahlen, das geht eigentlich schon lange nicht mehr. Aber am Wochenende habt ihr die Möglichkeit dazu. Noch am Samstag findet das Kinofest statt und da bieten eben ganz viele Kinos ein Ticket für 5 Euro an. Mit dabei sind zum Beispiel Kinos in Karlsruhe, Baden-Baden, Mühlacker, Pforzheim, Rastatt, Ettling und Bretten. Ob euer Kino auch mitmacht, das erfahrt ihr auf dieneuewelle.de und in der Neue Welle App. Für die Pforzheim Wild Dogs steht am Samstag ein ganz besonderer Moment in der Vereinsgeschichte an. Zum ersten Mal bestreitet das GFL-Team ein Playoff-Heimspiel in der höchsten deutschen Spielklasse. Am Ende einer Football-Saison kommen die besten 4 Teams aus Nord und Süd weiter. Ja, und dazu gehören eben auch unsere Wild Dogs aus Pforzheim. Und morgen kämpfen sie um den Einzug ins Halbfinale. Zu Gast sind die Hildesheim Invaders. Kickoff für das besondere Spiel ist um 16 Uhr und es gibt noch wenige Restkarten.
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4: Das Wochenendwetter. Der Samstag, der schönere Tag der beiden. Sommerlich warm, Sonnenschein bis 26 Grad. In den Nächten geht es runter auf 9 bis 4 Grad lokal sogar. Und am Sonntag gibt's anfangs noch Sonnenschein, dann ziehen aber Regenwolken durch. 24 Grad in der Spitze.
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2: Ich bin Thomas Bliske. Mit Schweigeminuten, Glockenschlägen und Lichtinstallationen gedenken die USA 25 Jahre nach den Terroranschlägen vom 11. September 2001 der Opfer. Im Zentrum der Gedenkveranstaltungen stehen erneut die Orte, die damals angegriffen wurden. Das World Trade Center in New York und das Pentagon bei Washington. Sowie ein Feld im US-Bundesstaat Pennsylvania, auf das ein Flugzeug abgestürzt war.
3: Am Ground Zero, dem Ort der zerstörten Zwillingstürme in New York, lasen Angehörige die Namen der fast 3000 Getöteten vor. Auch New Yorks Bürgermeister Zoran Mamdani gedachte dort der Opfer, während US-Präsident Donald Trump an einer Gedenkveranstaltung am Pentagon teilnahm. 25 Jahre sind die Terroranschläge nun her, aber es gibt immer mehr Menschen, die an den gesundheitlichen Folgen leiden, unter anderem, weil sie giftigen Rauch und Staub eingeatmet haben. Daran sind inzwischen mehr Menschen gestorben als an den Anschlägen selbst. Aus New York, Christina Horsten.
2: Bundesarbeitsministerin Bärbel Baas hat im Bundestag für die geplante Rentenreform geworben. Sie warnte, ohne Reform drohten Rentenkürzungen und deutlich höhere Beiträge. Auch Vertreter der Union verteidigten die Pläne. Kritik kam von AfD, Grünen und Linken sowie teilweise auch aus den Reihen der Regierungsparteien. Wie geht es weiter in Sachen Social-Media-Verbot für Kinder und Jugendliche? Bundesbildungsministerin Karin Prien hat erste Eckpunkte für gesetzliche Regelungen angekündigt. Kommenden Monat soll es Klarheit geben, wie sie sich einen besseren Jugendschutz bei Social Media vorstellt.
4: Eine Expertenkommission hatte Vorschläge ausgearbeitet, darunter etwa ein verpflichtendes KI-Seepferdchen. Das Zertifikat soll, ähnlich wie das Abzeichen beim Schwimmen, Kinder schon früh an die Möglichkeiten und Gefahren von künstlicher Intelligenz heranführen. Im Raum steht auch eine gesetzliche Mindestaltersgrenze von 13, damit Jugendliche Social-Media-Accounts eigenständig nutzen können. Auch sollen Handys deutschlandweit bis zur 7. Klasse aus den Schulen verbannt werden. Die Bildungsministerin ist demgegenüber offen. Aktuell werden die Vorschläge mit den Ländern abgestimmt. Tanja Wagner, Nachrichtenredaktion.
2: Geschäfte und Restaurants, in denen bisher nur bar bezahlt werden kann, sollen künftig auch eine digitale Bezahlmöglichkeit anbieten müssen. Das plant Bundesfinanzminister Klingbeil. Kunden sollen dann zwischen Bargeld und Karte, Handy oder Uhr wählen können. Die Regelung soll auch für kleine Beträge gelten. Bargeld bleibt weiterhin möglich.
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6: Das Wochenendwetter. Der Samstag, der schönere Tag der beiden. Sommerlich warm, Sonnenschein bis 26 Grad. In den Nächten geht es runter auf 9 bis 4 Grad lokal sogar. Und am Sonntag gibt's anfangs noch Sonnenschein, dann ziehen aber Regenwolken durch. 24 Grad in der Spitze.
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6: Mit Dominik Kunzmann. Am Sonntag könnt ihr eure Heimatorte mal von einer ganz anderen Seite sehen. Es ist Tag des offenen Denkmals. Historische Gebäude und Kulturdenkmale, die ihr sonst gar nicht oder nur eingeschränkt besuchen könnt, öffnen am Sonntag kostenlos ihre Türen. Außerdem gibt es teilweise auch noch besondere Aktionen. Im Westwallbunker in Rastatt könnt ihr zum Beispiel sehen, wie eine Bombenentschärfung abläuft. Außerdem gibt es Führungen, zum Beispiel im Gasometer Pforzheim, im Schloss Ettlingen oder im Wasserhochbehälter am Turmberg in Weingarten. Aber auch ganz viele andere Orte sind dabei. Alleine in der Region haben wir 67 Denkmalorte in 23 Städten und Gemeinden gefunden. Die ganze Liste findet ihr auf dieneuewelle.de und in der Neue Welle App. Am Sonntag steht im Karlsruher BB-Bank Wildpark wieder ein Heimspiel an. Zu Gast ist mit Energie Cottbus der Aufsteiger der dritten Liga, ein Gegner, dem der KSC zuletzt vor 8 Jahren begegnet ist. Aber der Aufsteiger ist laut KSC-Cheftrainer Maximilian Senft nicht zu unterschätzen.
7: Das ist einfach eine Mannschaft, die, glaube ich, am neutralen Fan extrem viel Spaß macht zum Zuschauen, weil es nach vorne und hinten mit offenem Visier ist. Dementsprechend, ja, kein typischer Aufsteiger, aber eben eine Mannschaft, die, denke ich, letzte Woche gezeigt hat, dass sehr große Resilienz hat. Ich meine, 3-0 in Wolfsburg aufzuholen, das sagt eh schon alles.
6: Anpfiff ist am Sonntag um 13.30 Uhr und unser Reporter berichtet live aus dem Stadion.
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8: Das Wochenendwetter. Der Samstag, der schönere Tag der beiden. Sommerlich warm, Sonnenschein bis 26 Grad. In den Nächten geht es runter auf 9 bis 4 Grad lokal sogar. Und am Sonntag gibt's anfangs noch Sonnenschein, dann ziehen aber Regenwolken durch. 24 Grad in der Spitze.
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2: Ich bin Katrin Müller. Einer Studie der Vereinten Nationen zufolge geht es in Deutschland nicht gerade gerecht zu. Vor allem Frauen, Kinder, Ostdeutsche, Ruhrgebietler, Einwanderer und Menschen mit Behinderungen sind benachteiligt, heißt es in dem Bericht des UN-Sonderberichterstatters.
3: Die Einkommens- und Vermögensungleichheit in Deutschland hat seit den 2010er Jahren deutlich zugenommen, heißt es in dem Bericht. Frauen beispielsweise verdienen hierzulande durchschnittlich 16% weniger als Männer. Dieser Gender Pay Gap sei nicht nur groß, sondern vor allem auch größer als in fast allen anderen westlichen Industrienationen. Deutschland müsse mehr Geld in die Kinderbetreuung stecken und die veraltete Infrastruktur erneuern. Dafür sollten Reiche etwa über die Erbschaftssteuer stärker eingebunden werden. Tanja Wagner, Nachrichtenredaktion.
2: Feierlich haben die USA 25 Jahre nach den 9-11-Terroranschlägen der Opfer gedacht. Im Zentrum der Gedenkveranstaltungen die Orte, die damals angegriffen wurden. Das World Trade Center in New York und das Pentagon bei Washington. Sowie ein Feld im US-Bundesstaat Pennsylvania, auf das ein Flugzeug abgestürzt war.
4: Niemand wird je vergessen, wo er oder sie zum Zeitpunkt der Terrorattacken gerade war. Und kaum einer, der sie erlebt hat, kann glauben, dass die Tragödie schon ein Vierteljahrhundert zurückliegt. Sie hat die Welt verändert. Präsident Trump sprach bei einer Gedenkveranstaltung am Pentagon. Man müsse im Terrorkampf stark und entschlossen bleiben, sagte er. An Ground Zero in New York war Trump mit seiner politischen Rede nicht willkommen. Dort gab es Schweigeminuten, Musik, Gesang, Glockenläuten und das traurige Verlesen der Namen tausender Opfer. Aus den USA, Tina Eck.
2: Bundesarbeitsministerin Bärbel Baas hat im Bundestag für die geplante Rentenreform geworben. Sie versprach angehenden Rentnerinnen und Rentnern Vertrauensschutz, falls die abschlagsfreie Rente nach 45 Versicherungsjahren eingeschränkt wird. Baas warnte, ohne Reform drohten Rentenkürzungen und deutlich höhere Beiträge. Zum Fußball. Zweitligist SV Darmstadt 98 hat am 5. Spieltag seinen ersten Sieg verbucht. Die Lilien gewannen die Heimpartie gegen Arminia Bielefeld mit 2:1. Und der 1. FC Nürnberg setzte sich gegen Hannover 96 ebenfalls mit 2:1 durch.
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5: Das Wochenendwetter. Der Samstag, der schönere Tag der beiden. Sommerlich warm, Sonnenschein bis 26 Grad. In den Nächten geht es runter auf 9 bis 4 Grad lokal sogar. Und am Sonntag gibt's anfangs noch Sonnenschein, dann ziehen aber Regenwolken durch. 24 Grad in der Spitze.
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8: Mit Dominik Kunstmann. Ins Kino gehen und gerade mal 5 Euro pro Ticket zahlen, das geht eigentlich schon lange nicht mehr. Aber am Wochenende habt ihr die Möglichkeit dazu. Noch am Samstag findet das Kinofest statt und da bieten eben ganz viele Kinos ein Ticket für 5 Euro an. Mit dabei sind zum Beispiel Kinos in Karlsruhe, Baden-Baden, Mühlacker, Pforzheim, Rastatt, Ettling und Bretten. Ob euer Kino auch mitmacht, das erfahrt ihr auf dieneuewelle.de und in der Neue Welle App. Für die Pforzheim Wild Dogs steht am Samstag ein ganz besonderer Moment in der Vereinsgeschichte an. Zum ersten Mal bestreitet das GFL-Team ein Playoff-Heimspiel in der höchsten deutschen Spielklasse. Am Ende einer Football-Saison kommen die besten 4 Teams aus Nord und Süd weiter. Ja, und dazu gehören eben auch unsere Wild Dogs aus Pforzheim. Und morgen kämpfen sie um den Einzug ins Halbfinale. Zu Gast sind die Hildesheim Invaders. Kickoff für das besondere Spiel ist um 16 Uhr und es gibt noch wenige Restkarten.
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10: Das Wochenendwetter. Der Samstag, der schönere Tag der beiden. Sommerlich warm, Sonnenschein bis 26 Grad. In den Nächten geht es runter auf 9 bis 4 Grad lokal sogar. Und am Sonntag gibt's anfangs noch Sonnenschein, dann ziehen aber Regenwolken durch. 24 Grad in der Spitze.
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3: Ich bin Katrin Müller. Feierlich haben die USA 25 Jahre nach den 9/11-Terroranschlägen der Opfer gedacht. Im Zentrum der Gedenkveranstaltungen die Orte, die damals angegriffen wurden. Das World Trade Center in New York und das Pentagon bei Washington. Sowie ein Feld im US-Bundesstaat Pennsylvania, auf das ein Flugzeug abgestürzt war.
4: Am Ground Zero, dem Ort der zerstörten Zwillingstürme in New York, lasen Angehörige die Namen der fast 3000 Getöteten vor. Auch New Yorks Bürgermeister Zoran Mamdani gedachte dort der Opfer, während US-Präsident Donald Trump an einer Gedenkveranstaltung am Pentagon teilnahm. 25 Jahre sind die Terroranschläge nun her, aber es gibt immer mehr Menschen, die an den gesundheitlichen Folgen leiden, unter anderem, weil sie giftigen Rauch und Staub eingeatmet haben. Daran sind inzwischen mehr Menschen gestorben als an den Anschlägen selbst. Aus New York, Christina Horsten.
3: Ein UN-Sonderberichterstatter sieht Ungleichheiten in Deutschland und fordert mehr Anstrengungen von der Bundesregierung zu ihrer Bekämpfung. Seit 2010 habe die Einkommens- und die Vermögensungleichheit in Deutschland zugenommen, was zu sozialer Verunsicherung beitrage, vor allem in der unteren Mittelschicht, hieß es. Betroffen sind demnach insbesondere Menschen mit Behinderungen, Einwanderer, Flüchtlinge und Frauen. Zum Abschluss der Haushaltswoche im Bundestag stand die Rentenreform im Fokus. Und einmal mehr haben die Pläne der Bundesregierung für heftige Debatten gesorgt. Dabei kommt die Kritik nicht nur aus den Reihen der Opposition.
5: In der Koalition wird seit Monaten um die abschlagsfreie Rente nach 45 Versicherungsjahren gestritten. Mehrere Ministerpräsidenten von CDU und SPD wollen sie behalten. Andere in der Union drängen dagegen darauf, die vereinbarte Reform durchzuziehen. Dazu gehört auch der frühere Rentenrebell Johannes Winkel. Er sagt, die Pläne berücksichtigen endlich auch die junge Generation. Die Opposition sieht das ganz anders. Die AfD nennt das geplante Aus einen Affront. Die Grünen halten die Reform für unsozial. Zoe Tassovali, Redaktion.
3: Zum Fußball. Robin Gosens hat dem FC Schalke 04 den Weg zum ersten Bundesligasieg seit 2023 geebnet. Nach einem Tor gegen seinen Ex-Club gewann der Aufsteiger zum Auftakt des dritten Spieltags mit 3:1 beim 1. FC Union Berlin.
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6: Das Wochenendwetter, der Samstag, der schönere Tag der beiden, sommerlich warm, Sonnenschein bis 26 Grad. In den Nächten geht es runter auf 9 bis 4 Grad lokal sogar. Und am Sonntag gibt's anfangs noch Sonnenschein, dann ziehen aber Regenwolken durch, 24 Grad in der Spitze.
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12: Mit Dominik Kunzmann. Am Sonntag könnt ihr eure Heimatorte mal von einer ganz anderen Seite sehen. Es ist Tag des offenen Denkmals. Historische Gebäude und Kulturdenkmale, die ihr sonst gar nicht oder nur eingeschränkt besuchen könnt, öffnen am Sonntag kostenlos ihre Türen. Außerdem gibt's teilweise auch noch besondere Aktionen. Im Westwallbunker in Rastatt könnt ihr zum Beispiel sehen, wie eine Bombenentschärfung abläuft. Außerdem gibt es Führungen, zum Beispiel im Gasometer Pforzheim, im Schloss Ettlingen oder im Wasserhochbehälter am Turmberg in Weingarten. Aber auch ganz viele andere Orte sind dabei. Alleine in der Region haben wir 67 Denkmalorte in 23 Städten und Gemeinden gefunden. Die ganze Liste findet ihr auf dieneuewelle.de und in der Neue Welle App. Am Sonntag steht im Karlsruher BB-Bank Wildpark wieder ein Heimspiel an. Zu Gast ist mit Energie Cottbus der Aufsteiger der dritten Liga, ein Gegner, dem der KSC zuletzt vor 8 Jahren begegnet ist. Aber der Aufsteiger ist laut KSC-Cheftrainer Maximilian Senft nicht zu unterschätzen.
13: Das ist einfach eine Mannschaft, die, glaube ich, am neutralen Fan extrem viel Spaß macht zum Zuschauen, weil es nach vorne und hinten mit offenem Visier ist. Dementsprechend, ja, kein typischer Aufsteiger, aber eben eine Mannschaft, die, denke ich, letzte Woche gezeigt hat, dass sehr große Resilienz hat. Ich meine, 3-0 in Wolfsburg aufzuholen, das sagt eh schon alles.
12: Anpfiff ist am Sonntag um 13.30 Uhr und unser Reporter berichtet live aus dem Stadion.
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15: Das Wochenendwetter. Der Samstag, der schönere Tag der beiden. Sommerlich warm, Sonnenschein bis 26 Grad. In den Nächten geht es runter auf 9 bis 4 Grad lokal sogar. Und am Sonntag gibt's anfangs noch Sonnenschein, dann ziehen aber Regenwolken durch. 24 Grad in der Spitze.
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2: Ich bin Katrin Müller. Einer Studie der Vereinten Nationen zufolge geht es in Deutschland nicht gerade gerecht zu. Vor allem Frauen, Kinder, Ostdeutsche, Ruhrgebietler, Einwanderer und Menschen mit Behinderungen sind benachteiligt, heißt es in dem Bericht des UN-Sonderberichterstatters.
3: Die Einkommens- und Vermögensungleichheit in Deutschland hat seit den 2010er Jahren deutlich zugenommen, heißt es in dem Bericht. Frauen beispielsweise verdienen hierzulande durchschnittlich 16% weniger als Männer. Dieser Gender Pay Gap sei nicht nur groß, sondern vor allem auch größer als in fast allen anderen westlichen Industrienationen. Deutschland müsse mehr Geld in die Kinderbetreuung stecken und die veraltete Infrastruktur erneuern. Dafür sollten Reiche etwa über die Erbschaftssteuer stärker eingebunden werden. Tanja Wagner, Nachrichtenredaktion.
2: Feierlich haben die USA 25 Jahre nach den 9-11-Terroranschlägen der Opfer gedacht. Im Zentrum der Gedenkveranstaltungen die Orte, die damals angegriffen wurden. Das World Trade Center in New York und das Pentagon bei Washington. Sowie ein Feld im US-Bundesstaat Pennsylvania, auf das ein Flugzeug abgestürzt war.
4: Niemand wird je vergessen, wo er oder sie zum Zeitpunkt der Terrorattacken gerade war. Und kaum einer, der sie erlebt hat, kann glauben, dass die Tragödie schon ein Vierteljahrhundert zurückliegt. Sie hat die Welt verändert. Präsident Trump sprach bei einer Gedenkveranstaltung am Pentagon. Man müsse im Terrorkampf stark und entschlossen bleiben, sagte er. An Ground Zero in New York war Trump mit seiner politischen Rede nicht willkommen. Dort gab es Schweigeminuten, Musik, Gesang, Glockenläuten und das traurige Verlesen der Namen tausender Opfer. Aus den USA, Tina Eck.
2: Bundesarbeitsministerin Bärbel Baas hat im Bundestag für die geplante Rentenreform geworben. Sie versprach angehenden Rentnerinnen und Rentnern Vertrauensschutz, falls die abschlagsfreie Rente nach 45 Versicherungsjahren eingeschränkt wird. Baas warnte, ohne Reform drohten Rentenkürzungen und deutlich höhere Beiträge. Zum Fußball. Robin Gosens hat den FC Schalke 04 zum ersten Bundesligasieg seit Mai 2023 geführt und damit die Sorgen seines früheren Clubs Union Berlin weiter verschärft. Eine Woche nach dem achtungsvollen Remis gegen den FC Bayern gewann der Aufsteiger aus Gelsenkirchen in Köpenick mit 3:1. Die Berliner bleiben dagegen sieglos in der Liga.
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5: Das Wochenendwetter. Der Samstag, der schönere Tag der beiden. Sommerlich warm, Sonnenschein bis 26 Grad. In den Nächten geht es runter auf 9 bis 4 Grad lokal sogar. Und am Sonntag gibt's anfangs noch Sonnenschein, dann ziehen aber Regenwolken durch. 24 Grad in der Spitze.
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1: Mit Dominik Kunstmann. Ins Kino gehen und gerade mal 5 Euro pro Ticket zahlen, das geht eigentlich schon lange nicht mehr. Aber am Wochenende habt ihr die Möglichkeit dazu. Noch am Samstag findet das Kinofest statt und da bieten eben ganz viele Kinos ein Ticket für 5 Euro an. Mit dabei sind zum Beispiel Kinos in Karlsruhe, Baden-Baden, Mühlacker, Pforzheim, Rastatt, Ettling und Bretten. Ob euer Kino auch mitmacht, das erfahrt ihr auf dieneuewelle.de und in der Neue Welle App. Für die Pforzheim Wild Dogs steht am Samstag ein ganz besonderer Moment in der Vereinsgeschichte an. Zum ersten Mal bestreitet das GFL-Team ein Playoff-Heimspiel in der höchsten deutschen Spielklasse. Am Ende einer Football-Saison kommen die besten 4 Teams aus Nord und Süd weiter. Ja, und dazu gehören eben auch unsere Wild Dogs aus Pforzheim. Und morgen kämpfen sie um den Einzug ins Halbfinale. Zu Gast sind die Hildesheim Invaders. Kickoff für das besondere Spiel ist um 16 Uhr und es gibt noch wenige Restkarten.
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3: Das Wochenendwetter. Der Samstag, der schönere Tag der beiden. Sommerlich warm, Sonnenschein bis 26 Grad. In den Nächten geht es runter auf 9 bis 4 Grad lokal sogar. Und am Sonntag gibt's anfangs noch Sonnenschein, dann ziehen aber Regenwolken durch. 24 Grad in der Spitze.
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1: Ich bin Katrin Müller. Feierlich haben die USA 25 Jahre nach den 9/11-Terroranschlägen der Opfer gedacht. Im Zentrum der Gedenkveranstaltungen die Orte, die damals angegriffen wurden. Das World Trade Center in New York und das Pentagon bei Washington. Sowie ein Feld im US-Bundesstaat Pennsylvania, auf das ein Flugzeug abgestürzt war.
2: Am Ground Zero, dem Ort der zerstörten Zwillingstürme in New York, lasen Angehörige die Namen der fast 3000 Getöteten vor. Auch New Yorks Bürgermeister Zoran Mamdani gedachte dort der Opfer, während US-Präsident Donald Trump an einer Gedenkveranstaltung am Pentagon teilnahm. 25 Jahre sind die Terroranschläge nun her, aber es gibt immer mehr Menschen, die an den gesundheitlichen Folgen leiden, unter anderem, weil sie giftigen Rauch und Staub eingeatmet haben. Daran sind inzwischen mehr Menschen gestorben als an den Anschlägen selbst. Aus New York, Christina Horsten.
1: Ein UN-Sonderberichterstatter sieht Ungleichheiten in Deutschland und fordert mehr Anstrengungen von der Bundesregierung zu ihrer Bekämpfung. Seit 2010 habe die Einkommens- und die Vermögensungleichheit in Deutschland zugenommen, was zu sozialer Verunsicherung beitrage, vor allem in der unteren Mittelschicht, hieß es. Betroffen sind demnach insbesondere Menschen mit Behinderungen, Einwanderer, Flüchtlinge und Frauen. Zum Abschluss der Haushaltswoche im Bundestag stand die Rentenreform im Fokus. Und einmal mehr haben die Pläne der Bundesregierung für heftige Debatten gesorgt. Dabei kommt die Kritik nicht nur aus den Reihen der Opposition.
3: In der Koalition wird seit Monaten um die abschlagsfreie Rente nach 45 Versicherungsjahren gestritten. Mehrere Ministerpräsidenten von CDU und SPD wollen sie behalten. Andere in der Union drängen dagegen darauf, die vereinbarte Reform durchzuziehen. Dazu gehört auch der frühere Rentenrebell Johannes Winkel. Er sagt, die Pläne berücksichtigen endlich auch die junge Generation. Die Opposition sieht das ganz anders. Die AfD nennt das Geplante aus einen Affront. Die Grünen halten die Reform für unsozial. Zoe Tassovali, Redaktion.
1: Zum Fußball. Robin Gosens hat dem FC Schalke 04 den Weg zum ersten Bundesligasieg seit 2023 geebnet. Nach einem Tor gegen seinen Ex-Club gewann der Aufsteiger zum Auftakt des dritten Spieltags mit 3:1 beim 1. FC Union Berlin.
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5: Das Wochenendwetter. Der Samstag, der schönere Tag der beiden. Sommerlich warm, Sonnenschein bis 26 Grad. In den Nächten geht es runter auf 9 bis 4 Grad lokal sogar. Und am Sonntag gibt's anfangs noch Sonnenschein, dann ziehen aber Regenwolken durch. 24 Grad in der Spitze.
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7: Mit Dominik Kunzmann. Am Sonntag könnt ihr eure Heimatorte mal von einer ganz anderen Seite sehen. Es ist Tag des offenen Denkmals. Historische Gebäude und Kulturdenkmale, die ihr sonst gar nicht oder nur eingeschränkt besuchen könnt, öffnen am Sonntag kostenlos ihre Türen. Außerdem gibt's teilweise auch noch besondere Aktionen. Im Westwallbunker in Rastatt könnt ihr zum Beispiel sehen, wie eine Bombenentschärfung abläuft. Außerdem gibt es Führungen, zum Beispiel im Gasometer Pforzheim, im Schloss Ettlingen oder im Wasserhochbehälter am Turmberg in Weingarten. Aber auch ganz viele andere Orte sind dabei. Alleine in der Region haben wir 67 Denkmalorte in 23 Städten und Gemeinden gefunden. Die ganze Liste findet ihr auf dieneuewelle.de und in der Neue Welle App. Am Sonntag steht im Karlsruher BB-Bank Wildpark wieder ein Heimspiel an. Zu Gast ist mit Energie Cottbus der Aufsteiger der dritten Liga, ein Gegner, dem der KSC zuletzt vor 8 Jahren begegnet ist. Aber der Aufsteiger ist laut KSC-Cheftrainer Maximilian Senft nicht zu unterschätzen.
8: Das ist einfach eine Mannschaft, die, glaube ich, am neutralen Fan extrem viel Spaß macht zum Zuschauen, weil es nach vorne und hinten mit offenem Visier ist. Dementsprechend, ja, kein typischer Aufsteiger, aber eben eine Mannschaft, die, denke ich, letzte Woche gezeigt hat, dass sehr große Resilienz hat. Ich meine, 3-0 in Wolfsburg aufzuholen, das sagt eh schon alles.
7: Anpfiff ist am Sonntag um 13.30 Uhr und unser Reporter berichtet live aus dem Stadion.
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10: Das Wochenendwetter. Der Samstag, der schönere Tag der beiden. Sommerlich warm, Sonnenschein bis 26 Grad. In den Nächten geht es runter auf 9 bis 4 Grad lokal sogar. Und am Sonntag gibt's anfangs noch Sonnenschein, dann ziehen aber Regenwolken durch. 24 Grad in der Spitze.
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2: Ich bin Katrin Müller. US-Präsident Trump wird an diesem Wochenende in Irland erwartet. Bei dem Besuch ab heute stehen nicht nur politische Gespräche auf dem Programm. Trump ist auch zu Gast bei einem Golfturnier.
3: Zunächst will Trump in Dublin die irische Präsidentin Catherine Conley und Premierminister Micheál Martin treffen. Im Mittelpunkt seiner Reise steht aber auch der Golfsport. Am Sonntag besucht der US-Präsident die Schlussrunde der Irish Open auf seinem eigenen Golfresort in Doonbeg. Sein Besuch wird von Protesten begleitet. In Dublin und in Doonbeg sind Demonstrationen angekündigt. Die irische Polizei sprach vorab von einem der komplexesten Sicherheitseinsätze, die sie je durchgeführt habe. Aus London, Philipp Detlefs.
2: In gut einer Woche wird in Mecklenburg-Vorpommern und in Berlin eine neue Landesregierung gewählt. In Mecklenburg-Vorpommern können den Umfragen zufolge AfD und SPD mit vielen Stimmen rechnen. In Berlin Linke und CDU. Das unterstreichen auch aktuelle Daten unter anderem aus dem ZDF-Politbarometer.
4: Auf 37% kann die AfD dem aktuellen ZDF-Politbarometer zufolge in Mecklenburg-Vorpommern hoffen. 3 Punkte dahinter liegt die SPD von Ministerpräsidentin Schwesig. Sie zieht, viele im Land vertrauen ihr und wollen sie wieder als Landeschefin. In Berlin kommt die Linke den ZDF-Zahlen nach auf 23% und damit auf Platz 1. Es folgt die CDU mit 21%. Gewählt wird in Mecklenburg-Vorpommern und der Hauptstadt am 20. September. Lea Matschullert, Nachrichtenredaktion.
2: Feierlich haben die USA 25 Jahre nach den 9/11-Terroranschlägen der Opfer gedacht. Im Zentrum der Gedenkveranstaltungen die Orte, die